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1: Ich bin David Riemer. Die Bundeswehr hat im Juli so viele Soldatinnen und Soldaten gezählt wie seit 13 Jahren nicht mehr. Zum Stichtag am 31. Juli habe es rund 187.000 Männer und Frauen in der Truppe gegeben. Das teilte das Verteidigungsministerium in Berlin mit. Im Vergleich zum letzten Juli gäbe es 2% mehr Soldaten.
2: Mehr Bewerbungen, mehr Einstellungen. Die Zahl der Männer und Frauen in der Bundeswehr wächst schnell genug, um die politisch vereinbarten Ziele zu erreichen. Es sollen in diesem Jahr bis zu 190.000 Soldaten werden. Derzeit dienen über 12.000 freiwillig Wehrdienstleistende und kurzdienende Zeitsoldaten als Teil des neuen Wehrdienstes. Das sind rund 6% mehr als im Vergleich zum Vorjahr. Und das Anschreiben zum Wehrdienst haben die allermeisten jungen Männer schon beantwortet, aber nur sehr wenige Frauen. Da sind es nur 4%. Aus Berlin, Tine Klimach.
1: Das Bangen und die kräftezehrende Brandbekämpfung seit Tagen und Nächten gehen weiter. Das Feuer im Naturschutzgebiet Hohes Venn in Belgien ist nicht weiter auf die deutsche Grenze vorgerückt, sagte ein Feuerwehrsprecher. Die Lage ist also statisch, hat sich zumindest nicht verschlechtert. Auch die Monschauer Bürgermeisterin Carmen Krämer sprach von einer unveränderten Lage. Außerdem sagte sie:
3: Ich wünsche denjenigen, die jetzt ihre Häuser verlassen mussten, viel Kraft an der Stelle. Wir haben natürlich weiterhin die Lage im Blick und sobald sich dahingehend etwas ändern sollte und die Menschen zurückkehren können, werden sie auch informiert werden.
1: Im belgischen Naturschutzgebiet Hohes Venn brennt es seit Tagen auf einer Fläche von rund 3000 Hektar. Es ist einer der größten Waldbrände in der Geschichte Belgiens. Auf Teile der Berliner Senatsverwaltung ist ein Hackerangriff erfolgt. Betroffen sind die Senatsverwaltungen für Stadtentwicklung sowie für Mobilität, Verkehr, Umwelt und Klimaschutz. Beide wurden aus Sicherheitsgründen vom Landesnetz abgetrennt. Das Landeskriminalamt, die Staatsanwaltschaft Berlin und das BSI sind eingeschaltet. Ob Daten abgeflossen sind, ist noch unklar. Die forensischen Untersuchungen dauern an. Zum Fußball. Stürmer Niklas Füllkrug steht einem Medienbericht zufolge vor einer Rückkehr zu Werder Bremen. Der 33-Jährige soll vom Premier League-Absteiger West Ham United ausgeliehen werden. Der Medizincheck steht am Dienstag an. Füllkrug spielte bereits in der Jugend für Werder und kehrte 2019 noch einmal zurück. Zuletzt war die Karriere des Ex-Nationalspielers in England ins Stocken geraten.
4: Der Dienstag liegt in den Startlöchern und ich kann dir nur empfehlen, lieber den Regenschirm erneut einzupacken, denn ein paar weitere Niederschläge sind gebietsweise möglich über den Tag verteilt, auch im Allgemeinen wieder mit einem meist bedeckten Himmel und dementsprechend wenig Sonnenschein. Das Ganze bei Temperaturen um die 19 Grad, 20 Grad maximal voraussichtlich auch morgen am Mittwoch. Hier soll es mit Regenschauern weitergehen. Ein Tag ohne Niederschläge und mit deutlich mehr Sonnenschein sollten sie dann am Donnerstag abbekommen.

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1: Unser Leben dauert 70 Jahre. Und wenn wir noch Kraft haben, dann auch 80 Jahre. Und was uns daran so wichtig erschien, ist letztlich nur die Mühe und trügerische Sicherheit. Denn schnell eilen unsere Tage vorüber, als flögen wir davon. Lehre uns zu bedenken, wie wenig Lebenstage uns bleiben, damit wir ein Herz voll Weisheit erlangen.

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1: Ich bin David Riemer. Die Bundesregierung reagiert auf die relativ neue Bedrohung durch Drohnen. Am Testflughafen des Deutschen Zentrums für Luft- und Raumfahrt in Kochstedt in Sachsen-Anhalt eröffnet sie heute eine Forschungseinrichtung für Drohnensicherheit. Hier sollen innovative Technologien in Reallaboren erforscht, entwickelt und erprobt werden.
2: Innenminister Dobrindt hatte die Eröffnung des neuen Technologiezentrums kurz nach dem Vorfall von Leipzig verkündet. Am Flughafen Leipzig-Halle war Anfang des Monats eine mit Sprengstoff und Zünder bestückte Drohne entdeckt worden. Das neue Zentrum soll helfen, dass die Airports und Sicherheitskräfte in Zukunft besser vorbereitet sind. Also, dass sie zum Beispiel schnell erkennen, ist es ein Angriff oder die verwirrte Drohne eines Hobbyfotografen. Aus Berlin, Uli Reitinger.
1: Das Oberlandesgericht Stuttgart will am Vormittag das Urteil gegen drei junge Männer verkünden, die als Agenten im Auftrag Russlands Anschläge auf den Güterverkehr in Deutschland vorbereitet haben sollen. Die Bundesanwaltschaft fordert mehrjährige Haftstrafen für die Beschuldigten. Die drei Ukrainer sollen Teil eines Sabotageplans gegen Transportwege eines Paketdienstleisters gewesen sein. Die Verteidiger beantragten Freispruch. Am Kampf gegen die verheerenden Brände im belgischen Naturschutzgebiet Hohes Venn beteiligen sich auch in dieser Nacht zahlreiche Einsatzkräfte aus Deutschland. Einsatzkräfte von Feuerwehren, Technischen Hilfswerk, Rettungsdiensten und Polizei sind im Einsatz. Die Brandlinie ist derzeit rund 2,3 Kilometer von der deutschen Grenze entfernt. Die evakuierten Bewohner von Monschau-Kaltherberg können weiterhin nicht in ihre Häuser zurück.
3: Das Feuer aus Belgien ist bisher nicht weiter Richtung Monschau in der Eifel vorgerückt. Regen und ausbleibender Wind wirken sich derzeit positiv aus, wie es von der Monschauer Einsatzleitung hieß. Man habe die Situation etwas entschärfen können. Die Menschen aus dem grenznahen Ortsteil Kaltherberg, die evakuiert worden waren, können aktuell noch nicht in ihre Häuser zurück. Die Evakuierung wird noch aufrechterhalten. Tine Klimach, Nachrichtenredaktion.
1: Das BSW will seine interne Auseinandersetzung um seine Regierungsbeteiligung in Thüringen auf einem Sonderparteitag klären. Das teilte die Landespartei mit. Außerdem sei beschlossen worden, den Beschluss des BSW-Bundesvorstandes, aus der Thüringer Regierungskoalition auszusteigen und Verhandlungen für eine Expertenregierung aufzunehmen, nicht zu folgen. Das BSW regiert in Thüringen mit CDU und SPD in einer sogenannten Brombeer-Koalition.
4: Schön, dass Sie bei uns sind. Hier ist Radio Paradiso mit dem Wetter für Berlin und Brandenburg. Und da sieht es nach wie vor grau und regnerisch über den Tag verteilt aus. Die ein oder anderen Schauer sind immer noch möglich. Viel Sonnenschein gibt es durch die ganzen Wolkenfelder nicht zu genießen. Und das Ganze auch nicht wirklich bei sommerlichen Temperaturen bis zu gerade mal 20 Grad. 20 Grad auch die Tageshöchsttemperatur für den Mittwochmorgen. Hier geht es mit vielen Wolken und Regenschauern weiter. Auflockerung ist erst am Donnerstag zu erkennen.

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1: Das Glück ist ein Schmetterling, sagte der Meister. Jag ihm nach und er entwischt dir. Setz dich hin und er lässt sich auf deiner Schulter nieder. Was soll ich tun, um das Glück zu erlangen? Hör auf, ihm hinterher zu sein. Aber gibt es nichts, was ich tun kann? Du könntest versuchen, dich ruhig hinzusetzen, wenn du es wagst.

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1: Ich bin David Riemer. Heute soll das Urteil gegen drei mutmaßliche Agenten fallen. Die Angeklagten stammen aus der Ukraine und sollen in russischem Auftrag Anschläge vorbereitet haben.
2: Laut Anklage bekamen die drei den Auftrag von einem russischen Geheimdienst. Sie sollten Pakete in die Ukraine schicken, Brandsätze, die in Lastern oder Lagerhallen explodieren, einen großen Schaden anrichten und eine noch größere Verunsicherung in der Ukraine auslösen sollten. Zur Vorbereitung sollen die Angeklagten harmlose Pakete mit einem GPS-Tracker in die Ukraine verschickt haben. So wollten sie die Wege der Pakete nachvollziehen. Bevor sie Schaden anrichten konnten, wurden die drei im Mai 2025 in Köln, Konstanz und in der Schweiz festgenommen. Uli Reitinger, Nachrichtenredaktion.
1: Am Kampf gegen die verheerenden Brände im belgischen Naturschutzgebiet Hohes Venn beteiligen sich auch in dieser Nacht zahlreiche Einsatzkräfte aus Deutschland. Insgesamt sind 240 Einsatzkräfte von Feuerwehren, Technischem Hilfswerk, Rettungsdiensten und Polizei im Einsatz. Die Brandlinie ist derzeit rund 2,3 Kilometer von der deutschen Grenze entfernt. Für die Nacht wird eine Windrichtungsänderung erwartet. Die evakuierten Bewohner von Monschau-Kaltherberg können weiterhin nicht in ihre Häuser zurück. In Deutschland steigt der Anteil junger Menschen, die ohne Job, Bildungs- oder Ausbildungsplatz dastehen. Im vergangenen Jahr traf das auf 10% der Menschen im Alter zwischen 20 und 24 Jahren zu. Das teilte das Statistische Bundesamt mit. Im Jahr davor waren es noch 9,5%.
3: Viele der jungen Menschen sind arbeitssuchend oder stehen kurz vor Studium oder Ausbildung laut Bildungsbericht. Aber fast 2/3 stehen dem Arbeitsmarkt nicht zur Verfügung, wegen Betreuungspflichten und gesundheitlicher Probleme. Dadurch gingen wichtige Fachkräfte verloren, so die gewerkschaftliche Hans-Böckler-Stiftung. Abhilfe könne eine echte Ausbildungsgarantie bringen. Bei den Arbeitsagenturen müsste die Förderung im Mittelpunkt stehen, statt Sanktionen und Druck, sagt der Sozialverband Deutschland, um beim Einstieg in die Arbeit zu unterstützen. Tine Klimach, Nachrichtenredaktion.
1: Zum Fußball. Stürmer Niklas Füllkrug steht laut Medienbericht vor einer Rückkehr zum Bundesligisten Werder Bremen. Der Medizincheck steht heute an, berichtet Sky. Demnach soll der 33-Jährige vom Premier League-Absteiger West Ham United ausgeliehen werden. Dort lief es für den Ex-Nationalspieler zuletzt nicht mehr so, wie erhofft.
4: Der Dienstag liegt in den Startlöchern und ich kann dir nur empfehlen, lieber den Regenschirm erneut einzupacken, denn ein paar weitere Niederschläge sind gebietsweise möglich über den Tag verteilt, auch im Allgemeinen wieder mit einem meist bedeckten Himmel und dementsprechend wenig Sonnenschein. Das Ganze bei Temperaturen um die 19 Grad, 20 Grad maximal voraussichtlich auch morgen am Mittwoch. Hier soll es mit Regenschauern weitergehen. Ein Tag ohne Niederschläge und mit deutlich mehr Sonnenschein sollten sie dann am Donnerstag abbekommen.

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1: Von Frère Roger, Gründer und ehemaliger Leiter der ökumenischen Kommunität von Thésée. Auf der Erde gibt es rohe Gewalt. Krieg, Folter, Mord. Es gibt auch verdeckte Gewalt, die sich hinter Berechnungen, Verdächtigungen, Misstrauen oder Demütigungen verbirgt. In Gott gibt es keine Gewaltsamkeit. Gott hat Christus nicht gesandt, um uns anzuklagen, sondern uns zu sich zu rufen, nicht um uns zu richten, sondern weil er uns liebt.

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1: Ich bin David Riemer. Der Kampf gegen die verheerenden Flächenbrände im belgischen Naturschutzgebiet Hohes Venn dauert an. Auch Einsatzkräfte aus Deutschland sind im Einsatz. Die Feuerwehr bereitet sich wegen erwarteter starker Winde auf eine ganz neue Lage vor. Gleichzeitig erwartet der Deutsche Wetterdienst für heute mehr Regen als am Vortag. Die Brandlinie war am Abend rund 2,3 Kilometer von der deutschen Grenze entfernt. Die Bundesregierung reagiert auf die relativ neue Bedrohung durch Drohnen. Am Testflughafen des Deutschen Zentrums für Luft- und Raumfahrt in Kochstedt in Sachsen-Anhalt eröffnet sie heute eine Forschungseinrichtung für Drohnensicherheit. Hier sollen innovative Technologien in Reallaboren erforscht, entwickelt und erprobt werden.
2: Innenminister Dobrindt hatte die Eröffnung des neuen Technologiezentrums kurz nach dem Vorfall von Leipzig verkündet. Am Flughafen Leipzig-Halle war Anfang des Monats eine mit Sprengstoff und Zünder bestückte Drohne entdeckt worden. Das neue Zentrum soll helfen, dass die Airports und Sicherheitskräfte in Zukunft besser vorbereitet sind. Also dass sie zum Beispiel schnell erkennen, ist es ein Angriff oder die verwirrte Drohne eines Hobbyfotografen. Das Ziel, sagt Dobrindt, Wissenschaft, Technologie und die Anforderungen der Sicherheitsbehörden zusammenzuführen. Aus Berlin, Uli Reitinger.
1: Der Bauernverband legt heute die Erntebilanz dieses Sommers vor. Wegen der anhaltenden Trockenheit machen sich die Landwirte auf erhebliche Einbußen gefasst. Teils drohen sogar Totalausfälle.
3: Es ist zu trocken, unter anderem für Weizen, Kartoffeln oder Zuckerrüben. Bauernpräsident Ruckwied sprach zuletzt von einer brutal angespannten wirtschaftlichen Lage. In südlichen Teilen Deutschlands hält er sogar totale Ertragsausfälle für möglich. Etwas besser ist es in den nördlichen Regionen, wo es immer wieder etwas geregnet hat. In mehreren Bundesländern, vor allem im Süden, brechen durch die Hitze und Trockenheit auch die Futterbestände ein. Vereinzelt zwingt das Landwirte, Tiere früher als geplant schlachten zu lassen. Babette Büchner, Nachrichtenredaktion.
1: Das Oberlandesgericht Stuttgart will heute das Urteil gegen drei junge Männer verkünden, die als Agenten im Auftrag Russlands Anschläge auf den Güterverkehr in Deutschland vorbereitet haben sollen. Die Bundesanwaltschaft wirft den Ukrainern Agententätigkeit und die Verabredung zu Brandanschlägen vor. Die Männer sollen Teil eines Sabotageplans gewesen sein, der auf Transportwege eines Paketdienstleisters abzielte. Sie wurden im Mai vergangenen Jahres festgenommen.
4: Auch wenn noch ein paar Wolken oder schon wieder Wolken da sind, es geht heute lange trocken durch den Tag. Erst am Nachmittag oder am Abend eher. Am Abend, da sollen weitere Regenschauer runterkommen. Bis dahin 20 Grad die Maximaltemperatur. Morgen am Mittwoch in der ersten Tageshälfte immer mal wieder so ein bisschen nässer auf jeden Fall. Dann wird es freundlicher, aufgelockerter und trocken. Erst recht am Donnerstag, da gar keine Regenschauer mehr in Sicht. Morgen am Mittwoch 22, am Donnerstag dann 25 Grad die Maximaltemperatur.
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4: Hallo und schönen guten Morgen am Dienstag. Und diesen Song können Sie gleich vor und in den Spiegel singen.
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Im März tourt er durch Deutschland. Teddy Swims im März des nächsten Jahres. Mr. Know-It-All, sein aktueller Hit hier auf ihrem Radio Paradiso. Die besten Hits mit der meisten Abwechslung. Er ist im Oktober in Deutschland. Das ist Mr. Bryan Adams. Everything I do it for you. Romantischen guten Morgen am Dienstag.

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1: Aus Psalm 121. Ich hebe meine Augen auf zu den Bergen. Woher kommt mir Hilfe? Meine Hilfe kommt vom Herrn, der Himmel und Erde gemacht hat. Ich wünsche Ihnen einen guten Morgen.
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2: Ich bin David Riemer. Der Kampf gegen die verheerenden Flächenbrände im belgischen Naturschutzgebiet Hohes Venn dauert an. Auch Einsatzkräfte aus Deutschland sind im Einsatz. Die Feuerwehr bereitet sich wegen erwarteter starker Winde auf eine ganz neue Lage vor. Gleichzeitig erwartet der Deutsche Wetterdienst für heute mehr Regen als am Vortag. Die Brandlinie war am Abend rund 2,3 Kilometer von der deutschen Grenze entfernt. Die Bundesregierung reagiert auf die relativ neue Bedrohung durch Drohnen. Am Testflughafen des Deutschen Zentrums für Luft- und Raumfahrt in Kochstedt in Sachsen-Anhalt eröffnet sie heute eine Forschungseinrichtung für Drohnensicherheit. Hier sollen innovative Technologien in Reallaboren erforscht, entwickelt und erprobt werden.
3: Innenminister Dobrindt hatte die Eröffnung des neuen Technologiezentrums kurz nach dem Vorfall von Leipzig verkündet. Am Flughafen Leipzig-Halle war Anfang des Monats eine mit Sprengstoff und Zünder bestückte Drohne entdeckt worden. Das neue Zentrum soll helfen, dass die Airports und Sicherheitskräfte in Zukunft besser vorbereitet sind. Also, dass sie zum Beispiel schnell erkennen, ist es ein Angriff oder die verwirrte Drohne eines Hobbyfotografen. Das Ziel, sagt Dobrindt, Wissenschaft, Technologie und die Anforderungen der Sicherheitsbehörden zusammenzuführen. Aus Berlin, Uli Reitinger.
2: Der Bauernverband legt heute die Erntebilanz dieses Sommers vor. Wegen der anhaltenden Trockenheit machen sich die Landwirte auf erhebliche Einbußen gefasst. Teils drohen sogar Totalausfälle.
4: Es ist zu trocken, unter anderem für Weizen, Kartoffeln oder Zuckerrüben. Bauernpräsident Ruckwied sprach zuletzt von einer brutal angespannten wirtschaftlichen Lage. In südlichen Teilen Deutschlands hält er sogar totale Ertragsausfälle für möglich. Etwas besser ist es in den nördlichen Regionen, wo es immer wieder etwas geregnet hat. In mehreren Bundesländern, vor allem im Süden, brechen durch die Hitze und Trockenheit auch die Futterbestände ein. Vereinzelt zwingt das Landwirte, Tiere früher als geplant schlachten zu lassen. Babette Büchner, Nachrichtenredaktion.
2: Das Oberlandesgericht Stuttgart will heute das Urteil gegen drei junge Männer verkünden, die als Agenten im Auftrag Russlands Anschläge auf den Güterverkehr in Deutschland vorbereitet haben sollen. Die Bundesanwaltschaft wirft den Ukrainern Agententätigkeit und die Verabredung zu Brandanschlägen vor. Die Männer sollen Teil eines Sabotageplans gewesen sein, der auf Transportwege eines Paketdienstleisters abzielte. Sie wurden im Mai vergangenen Jahres festgenommen.
5: Ihren Regenschirm brauchen Sie erstmal nicht. Es sind zwar einige Wolken unterwegs, aber da kommt nichts runter. Oder wenn, dann nur ein paar wenige Tröpfchen. Am Abend, da soll es ein paar weitere, auch länger andauernde Regenschauer geben. Bis dahin 20 Grad die Maximaltemperatur. Morgen geht es auch nochmal mit so ein paar leichten Regenschauern los, hinein in den Mittwoch. Dann aber immer wieder freundlicher und am Nachmittag auch sonnig aufgelockert. 22 Grad der Tagesspitzenwert. Am Donnerstag viel Sonne, wenige Wolken, keine Regenschauer mehr. 25 Grad die Maximaltemperatur.
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5: Hallo, guten Morgen. Der Dienstag startet, schön, dass Sie dabei sind. Und mit Ihnen startet gleich Ed Sheeran, Overpass Graffiti, die Four Non Blondes mit What's Up und das hier für einen wundervollen Tag, Black mit Wonderful Life.

Klasse Titel, schweben Sie hinein in den Dienstag zu Mr. Mister aus den 80ern. Broken Wings hier auf Ihrem Radio Paradies und jetzt der Hit, der große Welterfolg und der große Durchbruchssong für Sie gewesen ist und geworden ist. Hier ist Adele, Rolling in the Deep.

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6: Ich bin Tine Klimach. Der Kampf gegen die Flächenbrände im belgischen Naturschutzgebiet Hohes Venn dauert an. Auch Einsatzkräfte aus Deutschland sind im Einsatz. Die Feuerwehr bereitet sich wegen erwarteter starker Winde auf eine ganz neue Lage vor. Gleichzeitig erwartet der Deutsche Wetterdienst für heute mehr Regen als am Vortag. Die Brandlinie war am Abend rund 2,3 Kilometer von der deutschen Grenze entfernt. Heute soll das Urteil gegen drei mutmaßliche Agenten fallen. Die Angeklagten stammen aus der Ukraine und sollen im russischen Auftrag Anschläge vorbereitet haben.
7: Laut Anklage bekamen die drei den Auftrag von einem russischen Geheimdienst. Sie sollten Pakete in die Ukraine schicken, Brandsätze, die in Lastern oder Lagerhallen explodieren, einen großen Schaden anrichten und eine noch größere Verunsicherung in der Ukraine auslösen sollten. Zur Vorbereitung sollen die Angeklagten harmlose Pakete mit einem GPS-Tracker in die Ukraine verschickt haben. So wollten sie die Wege der Pakete nachvollziehen. Bevor sie Schaden anrichten konnten, wurden die drei im Mai 2025 in Köln, Konstanz und in der Schweiz festgenommen. Uli Reitinger, Nachrichtenredaktion.
6: Die am Boden messbare UV-Strahlung der Sonne nimmt laut einer neuen Untersuchung in ganz Europa zu. Hauptgrund dafür ist, dass es weniger Wolken gibt. Das teilte das an der Datenauswertung beteiligte Bundesamt für Strahlenschutz in Salzgitter mit.
8: Örtliche Messungen haben schon darauf hingedeutet. Jetzt bestätigen europaweite Daten einen besorgniserregenden Trend. An 26 von 40 Messstationen nahm die UV-Strahlung jährlich um 10-20% zu. Vor allem in Mittel- und Westeuropa, auch in Deutschland. Damit steigt das Gesundheitsrisiko, denn die ultraviolette Strahlung gilt als Hauptursache für Hautkrebs. Sie kann außerdem die Augen schädigen. Unter anderem wegen des Klimawandels gibt es weniger schützende Wolken. Die Experten vom Strahlenschutzamt fordern mehr Schattenplätze. Ursula Winkler, Nachrichtenredaktion.
6: Der Deutsche Bauernverband stellt heute eine Bilanz der Ernte in diesem Sommer vor. Angesichts anhaltender Trockenheit und Hitze zeichnen sich deutliche Einbußen bei Getreide und Raps ab. Erwartet werden unterdurchschnittliche Ergebnisse. Vor allem in Süddeutschland kam es nach Branchenangaben zu größeren Schäden, die zu totalen Ertragsausfällen führen könnten. Teils gibt es auch Engpässe bei Tierfutter. Der Bauernverband forderte wegen einer angespannten Lage vieler Höfe Finanzhilfen der Politik.
9: Ihre Balkon- und Gartenpflanzen, die müssen sich bezüglich der nächsten Regenschauer noch ein wenig gedulden. Die sollen erst am Abend noch mal längere Zeit runterkommen. Bis dahin die meiste Zeit heute trocken, bei vielen Wolken zwar, aber eben trocken bei 22 Grad als Tagesspitzenwert. Morgen in der ersten Tageshälfte und gerade in den frühen Morgenstunden ein paar wenige Schauer. 22 Grad die Tageshöchsttemperatur. Morgen am Nachmittag dann schon wieder sonnig aufgelockert und trocken. Erst recht am Donnerstag, da kann sich die Sonne noch besser durchsetzen. 25 Grad dann die Tageshöchsttemperatur. Die Verkehrslage ist durchaus überschaubar momentan. Gerade im Berliner Stadtverkehr kommen Sie momentan gut durch. Fahren Sie weiterhin vorsichtig. Kommen Sie gut und sicher an Ihr Ziel.
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9: Schönen guten Morgen am Dienstag. Auch wenn es draußen ein bisschen wolkenverhangener ist, musikalisch geht es hier auf jeden Fall sonnig und sommerlich in den Tag. Mit Culture Club und Karma Chameleon.

0: Snap.
1: Nein, mit Schnappi, dem Krokodil, hat dieser Song nichts zu tun. Rosalind und Snap, schönen guten Morgen an diesem Dienstag. Ja, das ist fast jetzt schon so ein bisschen so ein Countdown zum Runterzählen. Ein unangenehmer Countdown für alle Schülerinnen und Schüler. Und Sie als Eltern sind bestimmt auch schon wieder aufgeregt und ein bisschen angespannter. Will Ihnen nicht die Urlaubsfreude verderben, sondern ganz im Gegenteil Ihnen Entspannung bringen mit Blick auf die nächste Woche, den Schulstart und vor allem die ganzen Besorgungen, die dann immer noch wieder anstehen für den Schulneustart. 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Drücken Ihnen ganz fest die Daumen und genießen Sie jetzt noch die letzten Tage der Schulsommerferien, auch wenn Sie vielleicht arbeiten gehen müssen. Ihre Kinder, die freuen sich über noch ein paar freie Tage.

Dienstag, U2. Damit fahren Sie noch einmal entspannter und vor allem weiterhin aufmerksam über die Autobahn, die Stadtautobahn, U2, with or without you, hier auf Ihrem Radio Paradiso. Die besten Hits mit der meisten Abwechslung und sich jetzt nicht irritieren lassen von Shakira und ihren möglicherweise Tanzeinlagen, die Sie dabei im Kopf haben. Bei diesem Song schönen, erfrischenden guten Morgen, sommerlichen guten Morgen mit Whenever und

0: Großartiger Titel. Von David Bowie mit der Pat Metheny Group um 6:53. This is not America. Und was die Polizei Ihnen, Ihrer Familie, den Schülerinnen und Schülern und eben auch damit den Eltern rät zum Schulbeginn am Beginn der nächsten Woche, das verrate ich Ihnen, beziehungsweise verrät Ihnen Henrik Düster gleich im Hauptstadtkompakt.
1: 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Die größten Worte der Menschheitsgeschichte. 26. Juni 1963, mitten im Kalten Krieg. US-Präsident John F. Kennedy spricht in Berlin auf dem Schöneberger Rathausplatz.
2: All free men, wherever they may live, are citizens of Berlin. And therefore, as a free man, I take pride in the words, Ich bin ein Berliner.
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15: Ich bin Tine Klimach. Der Kampf gegen die Flächenbrände im belgischen Naturschutzgebiet Hohes Venn dauert an. Auch Einsatzkräfte aus Deutschland sind im Einsatz. Die Feuerwehr bereitet sich wegen erwarteter starker Winde auf eine ganz neue Lage vor. Gleichzeitig erwartet der Deutsche Wetterdienst für heute mehr Regen als am Vortag. Die Brandlinie war am Abend rund 2,3 Kilometer von der deutschen Grenze entfernt.
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16: Mit Henrik Düster. Guten Morgen. Die Industrie- und Handelskammer Berlin fordert vom Berliner Senat deutlich mehr Tempo beim Abbau überflüssiger Vorschriften. Laut einer neuen IHK-Studie könnte eine Halbierung der bürokratischen Hürden rund 3000 Arbeitsplätze schaffen und 1 Milliarde Euro zusätzliche Wertschöpfung bringen. IHK-Geschäftsführerin Manja Schreiner verlangte ein systematisches Durchforsten aller Verwaltungsbereiche nach überflüssigen Vorgaben, etwa im Bau- und Datenschutzrecht. Rund 150.000 Menschen haben den temporären Erinnerungsort am Brandenburger Tor besucht. Die Freiluftinstallation, die an 65 Jahre Mauerbau erinnerte, stieß auf ein enormes Interesse und endete gestern Abend. Das Programm zum Jahrestag gehe daher mit sehr großer Resonanz zu Ende, teilten die Kulturprojekte Berlin und die Stiftung Berliner Mauer mit. Vor dem Ende der Sommerferien rät die Brandenburger Polizei Eltern, den Weg zur Schule vorab mit ihren Kindern abzugehen oder abzufahren. Familien sollten auf Ampeln, Zebrastreifen und Gefahrenpunkte achten, sowie gut sichtbare Kleidung und Fahrradhelme nutzen. Am kommenden Montag starten die Schulen in Berlin und Brandenburg ins neue Schuljahr. In Brandenburg werden die Erstklässler bereits an diesem Samstag eingeschult. Hertha BSC verliert Offensivspieler Martin Winkler. Der 23-Jährige wechselt mit sofortiger Wirkung zum belgischen Rekordmeister RSC Anderlecht und unterschreibt dort einen 4-Jahres-Vertrag. Das Berliner Eigengewächs, das am Wochenende noch mit einem Tor und 2 Vorlagen glänzte, nutzt damit die Chance auf Einsätze im europäischen Wettbewerb. Winklers Vertrag bei der Hertha wäre im kommenden Sommer ausgelaufen.
7: Ah, das ist wirklich bitter für Hertha. Danke dir, Henrik.
17: Da sind heute tatsächlich, wie angekündigt, viele Wolken unterwegs. Die lassen aber dann doch höchst selten Regenschauer runter. Also tagsüber schon mal gar nicht und am Abend nur vielleicht. Morgen dann zum Start, in den Mittwoch, in der ersten Tageshälfte, da kommen immer wieder zumindest leichte Regenschauer runter. 14 Grad haben wir schon, 20 Grad bekommen wir maximal. Morgen dann 19 Grad und danach zieht das Thermometer wieder an. Am Donnerstag 27 Grad, die Maximaltemperatur dann wieder ohne Regen und bei deutlich mehr Sonnenschein. Es gibt heute Morgen erhebliche Probleme auf der A111 stadteinwärts. Wegen einer Ölspur zwischen Schulzendorfer Straße und Waldmannsluster Damm ist die A111 stadteinwärts gesperrt und deswegen staut sich der Verkehr stadteinwärts zwischen Stolpe und Schulzendorfer Straße. Aktuell wird mir hier tatsächlich eine Wartezeit, Passierdauer von rund 2 Stunden angezeigt. Wenn Sie diesen Bereich irgendwie umfahren können oder noch ein bisschen später stadteinwärts starten können, dann sollten Sie das unbedingt tun. Und aufgepasst auf der A9 Berlin Richtung Leipzig zwischen Belitz und Brück. Da liegt ein Spanngurt auf der linken Spur. Außerdem hat es einen Unfall gegeben auf der A10 südlicher Berliner Ring Richtung Dreieck Spreeau. Zwischen Ludwigsfelde Ost und Genshagen müssen Sie deswegen mit Einschränkungen rechnen. Ich wünsche Ihnen eine gute, eine geduldige Fahrt. Kommen Sie gut und sicher an Ihr Ziel.
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17: Nee, die Bengels sind nicht durcheinander gekommen. Es ist Dienstag heute. Schönen guten Morgen am Dienstag, geweckt gleich von Alex Warren, Ordinary aus dem vergangenen Jahr, dieser Titel. Und der hier aus dem Jahr 86, die Bengals mit Manic Monday am Dienstagmorgen um 4 Minuten nach 6:30. Ein schönes Wachwerden und Aufstehen.

Also der Song ist ja klasse, aber mit Ordinary, mit gewöhnlich hat die Show im Friedrichstadtpalast nun wirklich gar nichts zu tun. Blinded by Delight startet in die zweite Saison und was Sie da erleben können, ist wirklich sensationell und absolute Weltklasse, Weltspitze. Artistik gibt es da zu erleben und Musik, die extra für diese Show komponiert worden ist und die sofort funktioniert. Genau.

Das ist nur ein klitzekleiner Ausschnitt aus The Blinded by the Light. 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Aber jetzt erstmal wach werden, ne? Aufstehen und den Rechner hochfahren, später erst. Vielleicht mal kurz aufs Handy lupen. 19 Minuten vor 7. Schönen guten Morgen.

0: Musik, die durch die Wolken hindurch strahlt. Schönen guten Morgen, 16 Minuten vor 7.
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Schönen guten Morgen am Dienstag. Double the Captain of the Heart. Blick auf Ihren Wecker. 11:07 ist es und jetzt werden Sie wach gemacht von Miley Cyrus. 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
10: Ich bin Tine Klimach. Im belgischen Naturschutzgebiet Hohes Venn dauert der Kampf gegen die verheerenden Flächenbrände an. Auch deutsche Einsatzkräfte sind beteiligt. Gestern hatte Regen den Einsatzkräften in die Hände gespielt. Allerdings bleibt das Feuer unberechenbar.
11: Wir bereiten uns auf eine ganz neue Lage vor, sagte einer der Einsatzleiter, denn starker Wind könnte die Flammen wieder Richtung Monschau treiben, die idyllische Stadt direkt im Grenzgebiet. Immerhin, es soll heute wieder regnen und das macht etwas Hoffnung, doch schon jetzt sind riesige Flächen im belgischen Naturschutzgebiet schwarz verkohlt. Ein großes Problem ist auch der Torfboden dort, der brennt tief unter der Erde. Claudia Wächter, Nachrichtenredaktion.
10: Die russische Millionenmetropole Moskau und die umliegende Hauptstadtregion sind in der Nacht zum Ziel einer Angriffswelle mit ukrainischen Drohnen geworden. Laut der staatlichen Nachrichtenagentur TASS handelt es sich um die heftigste derartige Attacke seit 2 Jahren. Bis heute Morgen seien 620 Drohnen in Richtung der Hauptstadtregion geflogen, hieß es. Die meisten seien abgewehrt worden. Über mögliche Opfer oder Schäden wurde zunächst nichts bekannt. Die SPD will die Klimaanpassung als Gemeinschaftsaufgabe im Grundgesetz verankern. Damit wäre der Bund zum Beispiel beim Thema Hitzeschutz mehr in der Pflicht. Bisher liegt die Zuständigkeit bei Ländern und Kommunen. Die Deutsche Stiftung Patientenschutz begrüßt den Vorstoß und fordert vom Bundestag eine Priorisierung von sozialen Einrichtungen wie Kliniken, Alten- und Pflegeheimen.
12: Unter extremen Temperaturen leiden vor allem alte, pflegebedürftige und schwerkranke Menschen, sagt Eugen Brüsch, Vorstand der Stiftung Patientenschutz. Ohne eine Klarstellung in der Verfassung sei ein Schutz dieser Personen in Krankenhäusern oder Heimen kaum möglich. Denn so Brüsch, Länder und Kommunen könnten die zusätzlichen Milliardenkosten für Klimaanlagen oder Fensterbeschattung nicht tragen. Gleichzeitig sei es aber für Pflegeheimbewohner unzumutbar, diese Kosten auch noch aus eigenen Mitteln zu stemmen. Diana Kramer, Nachrichtenredaktion.
10: Zum Sport. Stürmer Niklas Füllkrug steht einem Medienbericht zufolge vor der Rückkehr zu Werder Bremen. Ein Medizincheck steht heute an, berichtet Sky. Demnach soll der 33-Jährige vom Premier League-Absteiger West Ham United ausgeliehen werden. Füllkrug spielte bereits in der Jugend für Werder und kehrte 2019 noch einmal zurück. Zuletzt spielte der Ex-Nationalspieler bei AC Mailand.
13: Danke dir, Katrin. Also ein bisschen blauer Himmel ist ja doch zu entdecken, aber Sie sehen auch viele, viele Wolken, viele dicke Schäfchen sind da oben zu entdecken. Regenschauer kommen aus denen erstmal keine runter. Es bleibt möglicherweise sogar den ganzen Tag über trocken, selbst am Abend Regenschauer eher Mangelware. Dann aber morgen früh und in der ersten Tageshälfte insgesamt bis in die Mittagszeit hinein, da kommt zumindest leichte Regenschauer runter, freut sich Ihr Rasen, freuen sich Ihre Pflanzen. 19 Grad dann morgen die Maximaltemperatur, heute bekommen wir 20 Grad in der Spitze. Und 14 Grad haben wir schon. Und dann ab Donnerstag, da kriegen wir wieder deutlich stärker die Sonne zu Gesicht. Da wird es auflockern, da wird es auch wieder wärmer. Am Donnerstag 27 Grad die Maximaltemperatur. Also richtig viel Geduld brauchen Sie aktuell auf der A111 stadteinwärts. Da hat es eine Ölspur gegeben, beziehungsweise eben ein Fahrzeug ist liegen geblieben, defekt zwischen Schutzendorfer Straße und Weidmannsluster Damm. Ist deswegen die A111 gesperrt, Öl auf der Fahrbahn. Das bedeutet Stau, Rückstau zwischen Stolpe und Schutzendorfer Straße. Aktuell werden mir hier 2 Stunden circa Wartezeit angezeigt. Außerdem A103 ab Zierndorf ist es zwischen Philanderstraße und Saarstraße sind in beiden Richtungen die mittlere und die linke Spur für Tunnelwartungsarbeiten gesperrt. Da kann es heute früh auch ein wenig enger werden. Und dann rausgeschaut und zwar auf die A10 nördlicher Berliner Ring Richtung Dreieck Barnim zwischen Oberkrämer und Kreuz Oranienburg. Da ist ein Fahrzeug liegen geblieben, blockiert die Standspur. Es hat einen Unfall gegeben heute früh auf der A10 südlicher Berliner Ring Richtung Dreieck Spreeau zwischen Ludwigsfelde Ost und Genshagen. Auch da müssen Sie aktuell mit Einschränkungen rechnen. Ich wünsche Ihnen dennoch und erst recht eine gute, aber vor allem sichere Fahrt. Fahren Sie weiterhin vorsichtig und kommen Sie gut an.
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13: Bevor es gleich die glockenklare Stimme von Olivia Rodrigo gibt, gibt es erstmal den Mann mit der stets und ständig Frühmorgenstimme. Das ist der Joe Cocker. Don't you love me anymore. 7:04.

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1: Sie kommt nach Deutschland im nächsten Jahr. Superstar Olivia Rodrigo, gerade gehört mit Drop Dead hier auf ihrem Radio Paradiso um 7:12, und zwar am 1. April. Das ist kein April-Scherz, am 1. und 2. April, zwei Nächte hintereinander spielt sie. Allerdings in München nur, zweimal in der Olympiahalle dort. Naja, vor 2 Jahren ist sie hier in Berlin gewesen. Momentan gibt es noch keine Konzertankündigung von Olivia Rodrigo für Berlin, aber manchmal kann sich da ja kurzfristig noch was ändern. Es gibt noch Tickets für München, allerdings auch nur noch Restkarten. Sie ist einfach sehr, sehr beliebt und gerade sehr, sehr angesagt. Er ist auch damals sehr, sehr erfolgreich gewesen, so erfolgreich wie kaum ein anderer. Hier ist der King of Pop, Mr. Michael Jackson. Heal the World.

Ich geb's ja zu, die Materiallisten der Lehrkräfte zum Schulstart, die sind schon sehr umfangreich und auch sehr speziell. Da können wir nicht wirklich mithalten. Da müssen Sie genau auf die exakte Farbe und den genauen Pinsel und die Stiftstärke achten. Aber wir haben für Sie ein Schulstartpaket zusammengestellt, das auf jeden Fall glänzen kann mit dem blauen Engel. Und der steht für Nachhaltigkeit und soll auch eine Erinnerung sein, auch beim Kauf der Schulutensilien auf Umweltschutz und Nachhaltigkeit eben zu achten. 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Schönen guten Morgen, angenehmen Start jetzt hinein in diesen Dienstag. Noch sind Schul-Sommerferien und die sollten Sie genießen, auch jetzt am Morgen. Zu Lana Del Rey und Summertime Sadness.

0: Ohne Hektik hineingestartet in den Dienstag, 5 Minuten vorher.
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0: Mit dem nächsten Gongschlag werden Sie wach. Eine Minute vor 7:30 ist es und es hat einen folgenschweren Hackerangriff gegeben auf die Berliner Senatsverwaltungen. Was genau passiert ist, hören Sie gleich im Hauptstadtkompakt bei Henrik Düster.
1: 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Die größten Worte der Menschheitsgeschichte. Erzbischof Desmond Tutu aus Südafrika beim Evangelischen Kirchentag 2007 in Köln.
2: Ich bin ein Afrikaner. Ich bin ein Mann. Ich bin ein Mensch. Ich liebe, ich lache, ich weine. Werde ich verletzt, blute ich. Mein Blut ist rot. Wenn du mich kitzelst, lache ich. Ich bin kein Objekt des Mitleids. Ich bin nach dem Ebenbild Gottes geschaffen. Ich habe einen Wert, der nicht gemessen werden kann. Wir sind für die Gemeinschaft geschaffen worden, um gemeinsam zu leben. Wir können nur zusammen menschlich sein. Ihr Führer mögt fragen, was ich brauche. Nun, ich frage euch, was braucht ihr denn? Ich will das Gleiche. Ich bin ein Kind Gottes. Ich bin kein Stiefkind Gottes. Ich bin ein Afrikaner. Ich bin euer Bruder.
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10: Ich bin Tine Klimach. Im belgischen Naturschutzgebiet Hohes Venn dauert der Kampf gegen die verheerenden Flächenbrände an. Auch deutsche Einsatzkräfte sind beteiligt. Gestern hatte Regen den Einsatzkräften in die Hände gespielt. Allerdings bleibt das Feuer unberechenbar.
11: Wir bereiten uns auf eine ganz neue Lage vor, sagte einer der Einsatzleiter, denn starker Wind könnte die Flammen wieder Richtung Monschau treiben, die idyllische Stadt direkt im Grenzgebiet. Immerhin, es soll heute wieder regnen und das macht etwas Hoffnung, doch schon jetzt sind riesige Flächen im belgischen Naturschutzgebiet schwarz verkohlt. Ein großes Problem ist auch der Torfboden dort, der brennt tief unter der Erde. Claudia Wächter, Nachrichtenredaktion.
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13: Mit Henrik Düster. Guten Morgen. Teile der Berliner Landesverwaltung sind Ziel eines Cyberangriffs geworden. Betroffen sind die Senatsverwaltungen für Stadtentwicklung und Bauen sowie für Verkehr und Umwelt. Beide Ressorts wurden vorsorglich vom Landesnetz getrennt. Ein Krisenstab sowie das LKA ermitteln wegen des Verdachts auf Datenabfluss. Die Verwaltungen sind vorübergehend nur eingeschränkt und nicht per E-Mail erreichbar. Der dringend notwendige Ersatzneubau der U-Bahn-Brücke über den Berliner Gleisdreieckpark verzögert sich weiter. Das berichtet der Tagesspiegel. Wegen Einwänden von Verbänden und Anpassungen beim Baumschutz verlor die BVG im Planfeststellungsverfahren weitere 10 Monate. Die historische Stahlkonstruktion von U1 und U3 gilt seit Jahren als hochgradig sanierungsbedürftig und wird im Schleichverkehr befahren. Ein Baubeginn vor 2028 rückt damit in weite Ferne. Unbekannte haben aus der Krankenhauskapelle des Benjamin Franklin Klinikums sakrale Gegenstände gestohlen. Nach Angaben der Polizei und Klinikseelsorge entwendeten die Täter eine wertvolle Ikone, ein Kreuz, eine Bibel mit Goldschnitt sowie eine Weihwasserschale. Die Polizei sucht nun nach Zeugen für den Vorfall, der sich bereits Mitte Juli ereignete. Martin Winkler verlässt Hertha BSC mit sofortiger Wirkung und wechselt zum belgischen Rekordmeister RSC Anderlecht. Für den 23-jährigen Flügelstürmer kassiert der Berliner Zweitligist eine Ablöse von über 3 Millionen Euro. Hertha stimmte dem Transfer auch wegen des bis 2027 laufenden Vertrags und der hohen Ablösesumme zu. Das frische Geld benötigt der Klub für Neuzugänge. Gesucht werden ein Mittelstürmer und ein Linksverteidiger.
14: Ja, trotzdem großer sportlicher Verlust für Hertha. Die Sonne verliert heute so ein bisschen gegen die Wolken. Es sind zu viele Wolken da, die sich da immer wieder vor die Sonne schieben. Hier und da gibt es ein paar blaue Himmelssonnenlücken. Regenschauer kommen aus den Wolken, die da sind, aber so gut wie keine runter. Es bleibt heute tagsüber auf jeden Fall trocken. Und selbst am Abend halten sich die Regenschauer sehr zurück. Die Temperaturen allerdings auch. 14 Grad haben wir aktuell, 20 Grad bekommen wir maximal. Morgen, da kommen dann aus den grauen Wolken auch Regenschauer runter, schon am Morgen und am Vormittag bis so in die Mittagszeit hinein. Dann am Nachmittag hören die Regenschauer auf, da lockert es dann stellenweise auch schon auf. Und ab Donnerstag, da wird es dann auf jeden Fall wieder deutlich freundlicher, sonniger und dann bleibt es auch schon wieder trocken. Morgen 19 Grad, am Donnerstag 27 Grad die Maximaltemperatur. Problemstelle Nummer 1, immer noch die A111 stadteinwärts, weil da ist ein Fahrzeug nicht nur defekt liegen geblieben, sondern hat auch noch Öl verloren. Deswegen die A111 stadteinwärts zwischen Schulzendorfer Straße und Weidmannslusterdamm gesperrt und es staut sich bereits ab Stolpe. Stadteinwärts brauchen Sie da circa aktuell 2 Stunden tatsächlich länger. Außerdem A115, Dreieck-Nutetal, stadteinwärts zwischen Potsdam-Babelsberg und Kreuz-Zehlendorf, stockender Verkehr an der Baustelle dort. Und auf der A103, Abzweig Zehlendorf zwischen Philanderstraße und Saarstraße in beiden Richtungen, die mittlere und die linke Spur, wegen Tunnelwartungsarbeiten gesperrt. Auch da ist es eng heute Morgen, nicht nur heute Morgen, den ganzen Tag über, müssen Sie da mit Einschränkungen rechnen. Außerdem aufgepasst bitte auf der A12 Frankfurt-Oder Richtung Berlin zwischen Fürstenwalde-West und Storkow. Da liegen Reifenteile auf der Fahrbahn und ein defekter LKW blockiert die Standspur. Und außerdem Vorsicht auf der A10 südlicher Berliner Ring Richtung Dreieck-Werder zwischen Gerzhagen und Ludwigsfelde-Ost. Hat es vorhin einen Unfall gegeben und da ist eine Radabdeckung durch die Gegend geflogen und die liegt da auf der Fahrbahn jetzt rum. Da bitte auch besonders aufmerksam und vorsichtig fahren. Ich wünsche Ihnen eine gute, eine sichere Fahrt. Kommen Sie gut an.
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14: Und Ihre Fahrt auf der A111 stadteinwärts, das ist schon eine echte Reise heute Morgen dann hinein in die Hauptstadt. Und musikalisch werden Sie deswegen begleitet von den Crashtest-Dummies mit und von Desireless. Die singen auch Reise, Reise am Dienstagmorgen, 8 Minuten nach halb acht.

0: So werden Sie hoffentlich heute Morgen auch auf Ihr Frühstücksmüsli und Ihre Honigstulle reagieren. Leckere, süße Musik gibt's gleich. Aus den 80ern von Mike Oldfield und Maggie Reilly. Tour France, vorher aus dem Jahr 2022 für die meiste Abwechslung. Dermot Kennedy und Kiss Me. 15 Minuten vor 8 haben wir es jetzt.
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2: Mut tut gut. Haben Sie sich auch schon mal vorgenommen, ab morgen ein völlig neuer Mensch zu werden? Mehr Sport, weniger Süßigkeiten, gelassener, endlich mehr Zeit für die Familie und am besten gleich auch noch das Handy weglegen. Leider ist die Halbwertszeit dieser wunderbaren neuen Persönlichkeit meistens recht kurz. Und das liegt gar nicht unbedingt an mangelndem Willen. Unser Gehirn liebt Gewohnheiten. Sie sind vertraut, geben uns Sicherheit und sparen jede Menge Energie. Veränderungen sind so erst einmal verdächtig, selbst wenn sie uns eigentlich gut tun. Warten Sie also nicht auf den perfekten Moment, auf den nächsten Monat, den Urlaub oder gleich Silvester. Nachhaltige Veränderungen kommen selten mit Pauken und Trompeten. Meist schleichen sie sich ziemlich unspektakulär in ihr Leben, mit kleinen, aber bedeutsamen Schritten. Kleine erreichbare Ziele haben einen entscheidenden Vorteil. Sie machen Erfolg wahrscheinlicher. Und jedes Mal, wenn Ihnen etwas gelingt, lernt Ihr Gehirn, ach, das kann ich also auch. So wächst nach und nach das Vertrauen in Ihre eigenen Fähigkeiten. Zu mir kommen oft Menschen, die am liebsten ab morgen sofort alles anders machen möchten. Und die frage ich dann lieber, was wäre denn der kleinste Schritt, den Sie heute schon gehen könnten? Es kann eine Nachricht sein, die Sie endlich schreiben, oder 10 Minuten Bewegung statt des großen Fitnessprogramms. Klingt für Sie eventuell nicht besonders heldenhaft, das muss es aber auch gar nicht. Entscheidend ist, dass Sie sich bewegen. Kleinvieh macht auch Mist. Sie müssen heute also nicht Ihr ganzes Leben verändern. Hauptsache, Sie fangen irgendwo an. Dem chinesischen Philosophen Lao Tzu wird ein schöner Gedanke zugeschrieben. Auch der längste Weg beginnt mit dem ersten Schritt.
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2: Und wenn Sie eine persönliche Beratung wünschen, schreiben Sie mich gerne an unter www.beziehungscoach-berlin.de.

Guten Morgen hineingestartet in den Dienstag. 6 Minuten vor 8 haben wir es mit Mike Oldfield und Maggie Reilly to France hier auf ihrem Radio Paradiso. Und das muss ein geduldiger Start für Sie heute Morgen sein, wenn Sie über die A111 stadteinwärts unterwegs sind. Da gibt es große Probleme, weil ein Fahrzeug Öl verloren hat. Deswegen ist die A111 stadteinwärts gesperrt zwischen Schulzendorfer Straße und Waldmannslusterdamm. Anstehen ist angesagt ab Stolpe. Da dauert es jetzt bis 2 Stunden länger. Bleiben Sie geduldig, bleiben Sie gelassen, versuchen Sie es.

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12: Ich bin Tine Klimach. Heute soll das Urteil gegen 3 mutmaßliche Agenten fallen. Die Angeklagten stammen aus der Ukraine und sollen im russischen Auftrag Anschläge vorbereitet haben.
13: Laut Anklage bekamen die 3 den Auftrag von einem russischen Geheimdienst. Sie sollten Pakete in die Ukraine schicken, Brandsätze, die in Lastern oder Lagerhallen explodieren, einen großen Schaden anrichten und eine noch größere Verunsicherung in der Ukraine auslösen sollten. Zur Vorbereitung sollen die Angeklagten harmlose Pakete mit einem GPS-Tracker in die Ukraine verschickt haben. So wollten sie die Wege der Pakete nachvollziehen. Bevor sie Schaden anrichten konnten, wurden die 3 im Mai 2025 in Köln, Konstanz und in der Schweiz festgenommen. Uli Reitinger, Nachrichtenredaktion.
12: Der Einsatz gegen die Brände im belgischen Naturschutzgebiet Hohes Venn geht weiter. Auch Einsatzkräfte aus Deutschland sind vor Ort. Die Feuerwehr bereitet sich wegen erwarteter starker Winde auf eine ganz neue Lage vor. Gleichzeitig erwartet der Deutsche Wetterdienst für heute mehr Regen als am Vortag. Die Brandlinie war am Abend rund 2,3 Kilometer von der deutschen Grenze entfernt. Der Bauernverband legt heute die Erntebilanz dieses Sommers vor. Wegen der anhaltenden Trockenheit machen sich die Landwirte auf erhebliche Einbußen gefasst, teils drohen sogar Totalausfälle.
14: Es ist zu trocken, unter anderem für Weizen, Kartoffeln oder Zuckerrüben. Bauernpräsident Ruckwied sprach zuletzt von einer brutal angespannten wirtschaftlichen Lage. In südlichen Teilen Deutschlands hält er sogar totale Ertragsausfälle für möglich. Etwas besser ist es in den nördlichen Regionen, wo es immer wieder etwas geregnet hat. In mehreren Bundesländern, vor allem im Süden, brechen durch die Hitze und Trockenheit auch die Futterbestände ein. Vereinzelt zwingt das Landwirte, Tiere früher als geplant schlachten zu lassen. Aus Berlin, Babette Büchner.
12: Zum Sport. Mehr als 25 Jahre gab es bei Länderspielen keine Stehplätze. Ab heute bietet der DFB wieder Tickets dafür an. Bei den ersten beiden Partien des neuen Bundestrainers Jürgen Klopp in der Nations League gegen Griechenland am 27. September in Augsburg und am 1. Oktober in München gegen Serbien. Stehplatzkarten sind für 18 Euro erhältlich. Die Eintrittskarten gibt es auf dem DFB-Ticketportal.
15: Dankeschön, Tine.
6: Die Sonne steht auch tapfer hinter einigen Wolken, kommt da kaum durch, aber hier und da blinzelt sie durch die Wolkendecke hindurch. Bei 14 Grad aktuell, 20 Grad werden es heute maximal. Regenschauer trotz der Wolken, so gut wie gar keine in Sicht. Selbst am Abend bleiben die Mangelware. Morgen dann am Mittwoch allerdings, da brauchen sie zum Start in den Tag ihren Regenschirm. Bis in die Mittagszeit kommen zumindest immer mal wieder leichte Regenschauer runter. Am Nachmittag dann schon wieder trocken. 19 Grad morgen die Maximaltemperatur. Am Donnerstag sonnig aufgelockert, trocken, 27 Grad die Maximaltemperatur und am Freitag dann 26 Grad in der Spitze. Die Verkehrslage beruhigt sich anscheinend zumindest etwas auf der A111 stadteinwärts. Ölspur ist so gut wie ja weggeräumt, aufgelöst worden von den Fachkräften. Dazwischen Schulzendorfer Straße und Waldmannsusterdamm bleibt die A111 aber immer noch gesperrt. Der Stau hat sich jetzt ein wenig verringert, nur noch, wenn man das sagen kann, nur noch eine Stunde, nicht mehr zwei Stunden wie vorhin noch. A103 Abzweig Zehlendorf zwischen Philanderstraße und Saarstraße in beiden Richtungen, mittlere und linke Spur, wegen Tunnelwartungsarbeiten gesperrt und Wartezeit auch auf der A115 stadteinwärts zwischen Potsdam-Babelsberg und Kreuz Zehlendorf. Da stockt der Verkehr immer wieder an der Baustelle dort. Außerdem Vorsicht auf der A10 westlich am Berliner Ring Richtung Dreieck Werder zwischen Großkreuz und Dreieck Werder. Da läuft eine Person auf der Standspur rum. Und A10 südlicher Berliner Ring Richtung Dreieck Werder zwischen Genshagen und Ludwigsfelde Ost ist eine Radabdeckung auf der Fahrbahn entdeckt worden. Da bitte auch besonders vorsichtig fahren. Vorsicht ebenfalls auf der A12 Frankfurt-Oder Richtung Berlin zwischen Fürstenwalde West und Storkow. Ist ein LKW-Defekt liegen geblieben. Reifenschaden und Reifenteile, die liegen da auf der Fahrbahn rum. Da bitte auch besonders aufmerksam fahren. Ich wünsche eine gute, eine sichere Fahrt. Kommen Sie heil an Ihr Ziel.
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6: Die besten Tipps zum Wiedereinstieg nach den Ferien, nach der Urlaubszeit, die versuchen wir gleich mal ein bisschen zusammenzusammeln in der Radio Paradiso Frühstücksrunde. Gleich nach One Republic, West Coast, nach diesem Riesenhit, ihr Durchbruchssong im Jahr 1985. Das sind die Pet Shop Boys mit West End Girls. Schönen guten Morgen, 5 Minuten nach 8.

0: so, liebe Kinder, jetzt nicht gebt fein acht, sondern ganz im Gegenteil, hört am besten jetzt nicht zu. Schönen guten Morgen hier auf Ihrem Radio Paradiso, die besten Hits mit der meisten Abwechslung in der letzten Schulferienwoche. Elena, Laura und Fabi sind da.
1: Guten Morgen.
0: Ja, darüber spricht man, das hört man nicht gerne als Schulkind, aber die Eltern wissen Bescheid. Es ist soweit, am kommenden Montag, der ein oder andere hat auch vielleicht schon mit der Arbeit wieder beginnen müssen oder startet denn mit den Kiddies gemeinsam am kommenden Montag. Und ich finde, wir sollten mal dabei mithelfen, sich rechtzeitig auf die Zeit nach den Ferien vorzubereiten.
1: Ja, da braucht es manchmal schon auch länger als irgendwie einen Tag vorher. Zum Beispiel Stichwort Schlafrhythmus. Oh. Also immer im Urlaub, ich bin viel länger auf als jetzt so. Und da wieder reinzukommen, das ist ein guter Tipp, wirklich von Tag zu Tag mal so eine halbe Stunde früher ins Bett zu gehen. Eine halbe Stunde früher als im Urlaub. Ne, so üblich gewesen, dass man dann am Ende vielleicht wieder auf seine ursprüngliche Uhrzeit zum Schlafen gehen kommt. Das ist, glaube ich, ganz gut.
0: Ich glaube, das ist anstrengend, das nimmt man sich vor, aber schafft man das, Fabi? Würdest du das schaffen?
2: Ich bin eigentlich gar nicht so groß unterschiedlich im Urlaub unterwegs zu dem, wie ich sonst
0: auch. Tatsächlich, doch. Ich bin auch wie bei Elena, also bei mir ist der Schlafwachrhythmus wirklich ein ganz anderer. Na klar, keine Morningshow, also das ist dann wirklich ganz anders. Ernährung, Essen und so, also esst ihr da gerne dann nochmal so zum Ende der Ferien des Urlaubs auch so wie im Urlaub, vielleicht wie im Urlaubsland?
1: Finde ich eine gute Idee irgendwie, um das nochmal Revue passieren zu lassen, wenn ich jetzt eine Woche aus Italien zum Beispiel zurück bin. Eigentlich, also habe ich bisher nicht gemacht, aber finde ich ganz gut.
0: Sich so ein paar Dinge noch in den Alltag dann reinzuholen, was sich so ein bisschen wie Urlaub anfühlt und das so mit in den Alltag zu nehmen, finde ich nicht.
2: Also Pasta gibt es bei mir sowieso fast immer.
0: Dann einfach mal mit den Soßen aus dem Urlaub. Wir nehmen Sie mit durch die letzte Schulferienwoche, Ferienwoche für Sie vielleicht auch mit so ein paar Tipps. So ein paar haben wir noch oder Ideen zumindest auf Lager. Hören Sie gleich nach Chris Rea, I Can Hear Your Heartbeat und nach Take That Back for Good jetzt hier auf Ihrem Radio Paradiso am Dienstagmorgen.

0: Waren sie noch alle zusammen? Take that, 17 Minuten nach 8.
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0: da gehen die Meinungen auseinander. Bei dem einen oder der anderen schlägt der Herzschlag tatsächlich auch ein bisschen schneller und beim anderen vielleicht auch wieder ein bisschen langsamer. Also die Meinungen gehen auseinander bei den Life-Coaches, die es so gibt. Schönen guten Morgen hier auf Ihrem Radio Paradiso in der Frühstücksrunde. Meine, unsere, Ihre Life-Coaches Laura, Elena, Fabi sind da. Es geht um die letzte Ferien- und Urlaubswoche, bevor dann eben die Schule wieder anfängt und dann für viele eben auch so der Einstieg ins Berufsleben wieder. Und bei den Life-Coaches geht so die Meinung, was E-Mails beantworten angeht, zum Start in den Arbeitsalltag, echt auseinander. Einige sagen, auf gar keinen Fall vorher schauen. Und andere empfehlen doch, vorher schon mal zu gucken, um sich so ein bisschen drauf einzustellen. Wie macht ihr das eigentlich?
1: Ja, also ich muss sagen, ich bin schon ein bisschen neugierig. Ich gucke da schon vorher manchmal rein.
0: Also freust du dich auch ein bisschen oder ja, denkst schon, du, ich kann ein bisschen was abarbeiten?
1: Ja, da beides irgendwie. Auch mit abarbeiten. Aber mich interessiert so, was da so reingekommen ist alles.
0: Okay, keine Angst vor zu vielen Aufgaben. Ja. Wie ist bei dir?
2: Ging mir früher, in deinem Alter. Ging es mir auch so. Ja. Inzwischen bin ich da relativ strikt tatsächlich. Also im Urlaub wirklich bis halbe Stunde, bevor ich zur Arbeit wieder zurückkomme, mache ich wirklich aus. Und es tut mir leid, ich schalte auch euch auf Stumm in unserem Gruppenchat, weil ich mir denke, das gönne ich mir für die ein oder zwei Wochen. Ich habe euch ganz so lieb, aber es muss in dem Rahmen nicht.
0: Man ist dann auch schnell wieder drin, ne,
2: ja,
0: wenn du da bist.
2: Ja, eigentlich schon, ja.
3: Wie ist bei dir? Ich habe auch keine Probleme mit dem Wieder-Reinkommen, deswegen kann ich es verstehen, wenn man da so, wenn es einem so ein bisschen in den Fingern juckt, da mal schon mal reinzuluschern in die Mails. Das Verlangen habe ich nicht.
0: Ja, das Verlangen nicht, aber okay, die Notwendigkeit siehst du auch nicht. Ich gucke gerne schon mal am Tag vorher rein, so ganz entspannt, weil ich so das Gefühl habe, ich muss jetzt noch nicht reagieren. Ich kann jetzt noch so ein bisschen schauen und empfinde dann auch nicht den Druck, jetzt schon gleich reagieren zu müssen. Aber so ein bisschen als Vorbereitung, was mich da am nächsten Tag erwartet, deswegen schaue ich da rein. Ich glaube, das ist auch sehr individuell, in welchem Arbeitsumfeld man arbeitet und auch welcher Typ man ist. Ja. Also da würde ich empfehlen, gehen Sie nicht nach den Tipps der Life-Coaches, sondern gehen Sie nach Ihrem ganz persönlichen, individuellen Gefühl, was Ihnen ganz persönlich gut tut. Und dieser Song, da muss ich einfach sagen, der tut einfach jedem und jeder gut. Das ist Katie Melua zum Entspannen, zum Wohlfühlen und Entspannen. 9 Million Bicycles hier auf Ihrem Radio Paradiso.

0: Erinnern Sie sich noch letztes Jahr? Labubus, ich kann mich noch erinnern durch meine Kinder, die werden jetzt abgelöst, also nicht meine Kinder, sondern die Labubus, zumindest im KDW, von einem anderen Hype. Welcher das ist, das hören Sie gleich im Hauptstadtkompakt bei Hendrik Düster.
1: Radio Paradiso, die Gedanken zum Auftanken, die größten Worte der Menschheitsgeschichte. 1947 erreicht die indische Unabhängigkeitsbewegung das Ende der britischen Kolonialherrschaft. Unvergessen bleibt ihr politischer und geistiger Anführer Mahatma Gandhi. Sein gewaltfreier Widerstand und sein unermüdlicher Einsatz für Menschenrechte und Versöhnung inspiriert bis heute.
2: Ich muss feststellen, dass das indische Volk den Briten mit Hass begegnet. Wir müssen uns von dieser Haltung befreien. Wir bekämpfen nicht das britische Volk, wir bekämpfen ihren Imperialismus. Manche Leute mögen meine Haltung lächerlich finden. Dennoch, das ist mein Ziel. Zu einem Zeitpunkt, an dem ich den größten Kampf meines Lebens beginnen muss, möchte ich keinen Hass gegen wen auch immer hegen.
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9: Ich bin Tine Klimach. Heute soll das Urteil gegen drei mutmaßliche Agenten fallen. Die Angeklagten stammen aus der Ukraine und sollen im russischen Auftrag Anschläge vorbereitet haben.
10: Laut Anklage bekamen die drei den Auftrag von einem russischen Geheimdienst. Sie sollten Pakete in die Ukraine schicken, Brandsätze, die in Lastern oder Lagerhallen explodieren, einen großen Schaden anrichten und eine noch größere Verunsicherung in der Ukraine auslösen sollten. Zur Vorbereitung sollen die Angeklagten harmlose Pakete mit einem GPS-Tracker in die Ukraine verschickt haben. So wollten sie die Wege der Pakete nachvollziehen. Bevor sie Schaden anrichten konnten, wurden die drei im Mai 2025 in Köln, Konstanz und in der Schweiz festgenommen. Uli Reitinger, Nachrichtenredaktion.
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11: Mit Hendrik Düster. Guten Morgen. Wie soll das Tempelhofer Feld in Zukunft aussehen? Die Debatte um eine mögliche Randbebauung der riesigen Freifläche reißt nicht ab. Nun bietet das kostenlose KI-Tool FutureFeld Berlinerinnen und Berliner die Möglichkeit, ihre Visionen spielerisch in Bilder umzusetzen. Nach Beantwortung von drei Fragen generiert die Anwendung individuelle Entwürfe von Wohnsiedlungen über Skipisten bis hin zu dystopischen Parkplatzwüsten. Die Entwickler hoffen, damit die kreative Diskussion über die Zukunft des Areals anzuregen. Indes wird derzeit die Wiesenfläche auf dem Tempelhofer Feld gemäht. Zum Einsatz kommt ein Hochleistungsmäher des Landwirts Klaus Messinger, der pro Stunde etwa 8 Hektar schafft. Um die dort brütende Feldlerche zu schützen, erfolgt die Maat des 135 Hektar großen inneren Wiesenrings erst jetzt, nachdem die Jungvögel Flüge sind. Das Schnittgut selbst wird dann getrocknet und zu Heuballen für Tierfutter oder Mulch gepresst. Die Fußballvereine aus Berlin und Brandenburg haben für die erste Hauptrunde des DFB-Pokals der Frauen interessante Gegner zugelost bekommen. Zweitliga-Aufsteiger Hertha BSC empfängt den ersten FC Köln, während der FC Viktoria Berlin auf Bayer Leverkusen trifft. Turbine Potsdam spielt gegen den Erstliga-Aufsteiger VfB Stuttgart. Als einziger Erstligist der Region muss der erste FC Union auswärts beim Regionalligisten, dem ersten FC Magdeburg, antreten. Die britische Kuscheltiermarke Jellycat hat mit einer neuen interaktiven Verkaufsfläche im KDW einen Ansturm ausgelöst. Zahlreiche Fans, darunter viele Erwachsene, warteten gestern vor der Eröffnung. Der Store ist wie ein Volksfest gestaltet, an dem man Plüschbratwürste, Zuckerwatte oder auch Brezeln kaufen kann. Die weltweit größte Erlebnisfläche des Unternehmens ist nun nach Paris, London und New York auch hier in Berlin zu finden.
0: Bratwurst, schon klar. Die Sonne, die ist echt, die Wolken allerdings auch, die sind nicht plüschig, die haben sich da vor die Sonne geschoben und machen ihr das Leben heute ganz schön schwer. 15 Grad haben wir aktuell, 21 Grad bekommen wir als Maximaltemperatur. Regenschauer halten sich insgesamt zurück, aber am Abend, da kann dann doch mal der ein oder andere Tropfen runterkommen und morgen am frühen Morgen und am Vormittag, da wird es nass werden morgen. Morgen dann noch nur noch 19 Grad die Maximaltemperatur, bevor es ab Donnerstag dann wieder deutlich spürbarer und sichtbarer, auch sommerlicher wird. Am Donnerstag viel Sonne bei 27 Grad in der Spitze, dann allerdings eben auch schon wieder ohne Regenschauer. Die Beruhigung auf der A111 hält sich in Grenzen, immer noch bis zu einer Stunde Wartezeit. Stau zwischen Stolpe und Schulzendorfer Straße, und ab Schulzendorfer Straße gibt es eben das Problem. Statt einwärts war ein Fahrzeug liegen geblieben, Ölschaden, Öl war ausgelaufen, das musste beseitigt werden. Der Stau baut sich da nur langsam ab. Auf der A115 statt einwärts, da stehen sie auch dichter an dichter. Da stockt es immer wieder zwischen Potsdam-Babelsberg und dem Kreuz Zehlendorf. 10 Minuten Wartezeit an der Baustelle dort. Und es gibt Tunnelwartungsarbeiten auf der A103. Das ist Abzweig Zehlendorf zwischen Philanderstraße und Saarstraße in beiden Richtungen. Deswegen die mittlere und die linke Spur gesperrt. Auch da sollten sie auf jeden Fall ein paar Minuten mehr Zeit einplanen. Dann gibt es Markierungsarbeiten auf der A11, Berlin Richtung Stettin, zwischen Finofurt und Korin, deswegen die rechte Spur gesperrt. Fahrbahnerneuerung steht an auf der A2, Berlin Richtung Magdeburg, zwischen Brandenburg und Wollin. 2 rechte Spuren gesperrt und immer noch ein defekter LKW, der die Standspur blockiert und Reifenteile über die Fahrbahn zerstreut hat. Ja, ist defekt liegen geblieben mit einem Reifenschaden. Vorsicht deswegen auf der A12. Frankfurt-Oder Richtung Berlin zwischen Fürstenwalde-West und Storkow. Da bitte besonders aufpassen. Ich wünsche Ihnen eine gute, eine sichere Fahrt. Bleiben Sie gelassen. Auch da, wo es schwer fällt, kommen Sie gut an.
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0: Musikalisch begleitet werden Sie gleich. Ganz romantisch und super toll von Callum Scott und Whitney Houston. I Wanna Dance with Somebody. Und das Tanzen, das können Sie hier schon beginnen. Zu Kim Wilde und You Came. 20 Minuten vor 9.

Ein Song, ein Duett für die Musikgeschichtsbücher. Callum Scott und Whitney Houston, I Wanna Dance With Somebody, und ein Song zum danach immer kurz mal innehalten und durchatmen. So schön. Toller Titel. Schönen guten Morgen. Am Dienstag, 13 Minuten vor 9 haben wir es. Jetzt wird es laut und bunt und grell und schrill, und das soll es auch werden, denn wir laden Sie ein zur Grand Show in den Friedrichstadtpalast zu Blinded by Delight. Die Musik allein für diese Show ist extra für und nur diese Show komponiert worden. Hören wir kurz rein. Genau.

Ja, man kann sich vorstellen. Diese Musik geht in die Beine der Darstellerinnen und Darsteller und die Artistik, die sie da erleben können, die ist absolute Weltspitze. Deswegen aus der ganzen Welt reisen auch die Leute an zum Friedrichstadtpalast. Das ist die aktuell erfolgreichste Show in der Geschichte des Friedrichstadtpalastes und die startet jetzt in die zweite Spielzeit. Also es gibt nochmal eine Chance, sich das anzuschauen und vor allem, wenn sie eingeladen werden, ist es natürlich besonders schön. Sie können von uns eingeladen werden, wenn sie ausgelost werden und um in den Lostopf zu kommen, melden Sie sich einfach an über unsere Homepage über www.paradiso.de und dann heißt es Daumen drücken. Ich drücke für Sie mit. Schönen guten Morgen, angenehmen Start in den Dienstag jetzt mit R.E.M. und Losing My Religion.

Vega mit Susan Vega und Luca hier auf ihrem Radio Paradiso. Und zur Band Coldplay gibt es bald ein ganz interessantes Fotoalbum mit Fotos aus ihrer 25-jährigen Bandgeschichte, fotografiert von einer Fotografin von Victoria Smith. Im Oktober kommt dieses Album raus. Scheint wirklich sensationell zu werden. Hier sind Coldplay jetzt zu hören für Sie mit Higher Power, 4 Minuten vor 9.

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8: Es ist 9 Uhr.
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10: Ich bin Tine Klimach. Unterstützt von leichtem Nieselregen kämpfen die Einsatzkräfte im Naturschutzgebiet Hohes Venn in Belgien, direkt an der Grenze zu Deutschland, weiter gegen einen der größten Waldbrände der belgischen Geschichte. Im Laufe des Tages sollte sich der Regen intensivieren, sagte der stellvertretende Bürgermeister von Monschau, Franz Karl Boden. Anders als befürchtet, gäbe es bisher auch keinen ungünstigen Westwind, der das Feuer in Richtung deutsche Grenze treiben könnte. Die Bundesregierung reagiert auf die Bedrohung durch Drohnen. Am Testflughafen des Deutschen Zentrums für Luft- und Raumfahrt in Kochstedt in Sachsen-Anhalt eröffnet sie heute eine Forschungseinrichtung für Drohnensicherheit.
11: Innenminister Dobrindt hatte die Eröffnung des neuen Technologiezentrums kurz nach dem Vorfall von Leipzig verkündet. Am Flughafen Leipzig-Halle war Anfang des Monats eine mit Sprengstoff und Zünder bestückte Drohne entdeckt worden. Das neue Zentrum soll helfen, dass die Airports und Sicherheitskräfte in Zukunft besser vorbereitet sind. Also dass sie zum Beispiel schnell erkennen, ist es ein Angriff oder die verwirrte Drohne eines Hobbyfotografen. Das Ziel, sagt Dobrindt, Wissenschaft, Technologie und die Anforderungen der Sicherheitsbehörden zusammenzuführen. Aus Berlin, Uli Reitinger.
10: Die SPD will die Klimaanpassung als Gemeinschaftsaufgabe im Grundgesetz verankern. Damit wäre der Bund zum Beispiel beim Thema Hitzeschutz mehr in der Pflicht. Die Deutsche Stiftung Patientenschutz begrüßt den Vorstoß und fordert vom Bundestag eine Priorisierung von sozialen Einrichtungen wie Kliniken, Alten- und Pflegeheimen.
12: Unter extremen Temperaturen leiden vor allem alte, pflegebedürftige und schwerkranke Menschen, sagt Eugen Brüsch, Vorstand der Stiftung Patientenschutz. Ohne eine Klarstellung in der Verfassung sei ein Schutz dieser Personen in Krankenhäusern oder Heimen kaum möglich. Denn so Brüsch, Länder und Kommunen könnten die zusätzlichen Milliardenkosten für Klimaanlagen oder Fensterbeschattung nicht tragen. Gleichzeitig sei es aber für Pflegeheimbewohner unzumutbar, diese Kosten auch noch aus eigenen Mitteln zu stemmen. Diana Kramer, Nachrichtenredaktion.
10: Das Oberlandesgericht Stuttgart will heute das Urteil gegen 3 junge Männer verkünden, die als Agenten im Auftrag Russlands Anschläge auf den Güterverkehr in Deutschland vorbereitet haben sollen. Die Bundesanwaltschaft wirft den Ukrainern Agententätigkeit und die Verabredung zu Brandanschlägen vor. Die 3 Männer sollen Teil eines Sabotageplans gewesen sein, der auf Transportwege eines Paketdienstleisters abzielte.
13: Dankeschön, Tine.
8: Sonne und Wolken im Wechsel, hin und her geht das heute Morgen, aber vor allem die Wolken gewinnen da meistens heute. Regenschauer sind noch Mangelware, werden auch insgesamt Mangelware bleiben, aber am Abend, da kann man da ein oder andere Tropfen kurzfristig und kurzzeitig dann runterkommen. 21 Grad die Maximaltemperatur, 15 Grad haben wir schon. Morgen 19 Grad der Tagesspitzenwert, ja, und morgen kommen wir nicht um Regenschauer drumherum, beziehungsweise das ist gut für die Natur, regnet viel zu selten gerade, ne? Morgen 19 Grad die Maximaltemperatur und in der ersten Tageshälfte immer wieder Nässe. Fürs Gemüt tut mir aber auf jeden Fall die Sonne immer wieder gut und die kehrt am Donnerstag zurück bei 27 Grad dann in der Spitze. Also die komplette Entwarnung kann leider noch nicht gegeben werden auf der A111 Stadt einwärts zwischen Stolp und Schulzendorfer Straße. Immer noch langer Stau bis zu einer Stunde Wartezeit, weil zwischen Schulzendorfer Straße und Waldmannslusterdamm die A111 wegen eines defekten Fahrzeuges, das Öl verloren hat, auf der Fahrbahn gesperrt ist. Und A115 Dreiecke Nutetal Richtung Dreieck Funkturm, da gibt es auch eine Baustelle. Die kennen Sie schon, zwischen Potsdam-Babelsberg und Kreuzierendorf. Wenn Sie Pendler sind, da stockt der Verkehr. 10 Minuten Wartezeit dort. Und es gibt Tunnelwartungsarbeiten auf der A103 Abzweig Zehlendorf zwischen Philanderstraße und Saarstraße, deswegen in beiden Richtungen die mittlere und die linke Spur gesperrt. Auch da ein paar Minütchen extra Zeit sollten Sie da durchaus einplanen. Dann eine Gummimatte liegt auf der Fahrbahn, die gehört da nicht hin, muss auch ziemlich groß sein. Vorsicht auf der A10 östlicher Berliner Ring Richtung Dreieck Barnim zwischen Erkner und Rüdersdorf ist diese Matte entdeckt worden. Da bitte besonders aufmerksam fahren. Und dann immer noch der defekte LKW, der für Probleme auf der A12 sorgt. Frankfurt-Oder Richtung Berlin zwischen Fürstenwalde-West und Storkow liegen Reifenteile auf der Fahrbahn rum. Da bitte besonders aufmerksam sein. Apropos Reifenteile, Vorsicht auch auf der A113 Richtung Dresden. Zwischen Waltersdorfer Dreieck und Schönefelder Kreuz liegen auch nochmal Reifenteile rum. Ich wünsche Ihnen eine gute Fahrt. Fahren Sie vorsichtig. Kommen Sie gut und heil an.
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8: Sorgt die Veröffentlichung eines neuen Albums, zum Beispiel von Taylor Swift, für mehr Verkehrsunfälle? Es gibt dazu tatsächlich eine aktuelle Studie aus den USA. Die Ergebnisse hören wir gleich nach Taylor Swift mit Opelite und nach PhD I Won't Let You Down. Fahren Sie vorsichtig. Schönen guten Morgen. 6 Minuten nach 9.

0: Ich hoffe, Sie sind vorsichtig gefahren. Schönen guten Morgen hier auf Ihrem Radio Paradiso. Taylor Swift, Opolite um 13 Minuten nach 9, denn möglicherweise ist Taylor Swift ein Verkehrsrisiko. Es gibt tatsächlich eine Studie in den USA, die untersucht hat, ob der Einfluss von Musik und vor allem die Veröffentlichung von neuen Alben einen Einfluss auf Verkehrsunfälle hat. Tina Eck in den USA. Wie sind die Forscherinnen und Forscher denn vorgegangen, um herauszufinden, ob Taylor Swift wirklich ein Unfallrisiko ist?
1: Ziemlich simpel eigentlich. Die Forscher haben Musik-Streaming-Daten ausgewertet und Unfallstatistiken gezählt und verglichen. Die Studie wurde in einem renommierten Medizinmagazin veröffentlicht. Es wird aber gleichzeitig betont, dass ein direkter kausaler Zusammenhang zwischen neu veröffentlichten Alben und Verkehrsunfällen nicht nachgewiesen werden kann.
0: Okay.
1: Da spielen ja auch Ablenkungen wie das Suchen am Handy und das Tippen auf bestimmte Songs eine Rolle. Aber es gibt eben Auffälligkeiten, die vermuten lassen, dass populäre Neuveröffentlichungen das Unfallrisiko steigern könnten.
0: Tatsächlich? Also gibt es laut Studie einen Zusammenhang und warum?
1: Ja, wenn man sich die Tage anguckt, an denen ganz wichtige Alben herauskommen, dann ist die Zahl der Verkehrstoten an diesen Tagen 15% höher als an den normalen 10 Tagen davor und danach. Das Musikstreaming ist an diesen Tagen der Veröffentlichung rund 43% höher als normal.
0: Mhm.
1: Und die Studie war auch auf besondere Hit-Alben fokussiert, darunter einige von Taylor Swift, von Drake, Bad Bunny und Kendrick Lamar. Aber es ist natürlich nicht klar, ob die gezählten Unfallopfer wirklich genau diese Alben gehört haben oder was anderes.
0: Die haben auf jeden Fall nicht die entspannende Musik gehört von Brian Adams, Rod Stewart und Sting, All for Love, hier auf ihrem Radio Paradiso. Unfallfreie Fahrt. 15 Minuten nach 9. 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

Tears for Fears, Everybody Wants to Rule the World, hier auf Ihrem Radio Paradiso. 9.22 Uhr haben wir es und zugegeben, mit den Materiallisten der Lehrkräfte können wir nicht ganz mithalten, aber etwas dazu steuern, eine gute Basis geben für den Schulstart Ihres Kindes. Und zwar mit Produkten, die alle einen blauen Engel haben. Der steht für Nachhaltigkeit, für Klimaschutz. 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

0: 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Die Simple Minds, don't you forget about me. Gleich eine Minute nach 9:30 ist es und das Berliner Aquarium ist wieder komplett geöffnet nach der Sanierung. Mehr dazu gleich im Hauptstadtkompakt bei Henrik Düster.
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2: Aus dem Grundgesetz der Bundesrepublik Deutschland. Die Freiheit des Glaubens, des Gewissens und die Freiheit des religiösen und weltanschaulichen Bekenntnisses sind unverletzlich. Niemand darf gegen sein Gewissen zum Kriegsdienst mit der Waffe gezwungen werden. Jeder hat das Recht, seine Meinung in Wort, Schrift und Bild frei zu äußern und zu verbreiten und sich aus allgemein zugänglichen Quellen ungehindert zu unterrichten. Die Pressefreiheit und die Freiheit der Berichterstattung durch Rundfunk und Film werden gewährleistet. Eine Zensur findet nicht statt.
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8: Ich bin Tine Klimach. Unterstützt von leichtem Nieselregen kämpfen die Einsatzkräfte im Naturschutzgebiet Hohes Venn in Belgien, direkt an der Grenze zu Deutschland, weiter gegen einen der größten Waldbrände der belgischen Geschichte. Im Laufe des Tages sollte sich der Regen intensivieren, sagte der stellvertretende Bürgermeister von Monschau, Franz Karl Boden. Anders als befürchtet gäbe es bisher auch keinen ungünstigen Westwind, der das Feuer in Richtung deutsche Grenze treiben könnte.
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9: Mit Henrik Düster. Guten Morgen. Nach dem Brand in einem Hochhaus nahe dem Ostbahnhof ermittelt nun die Polizei wegen des Verdachts auf fahrlässige oder vorsätzliche schwere Brandstiftung. Ein technischer Defekt als Brandursache wird ausgeschlossen. Bei dem Feuer im 11. Stock am vergangenen Freitag wurden 5 Menschen verletzt. Derzeit sind noch 80 Wohnungen gesperrt, während Bewohner in gut 20 andere zurückkehren konnten. Immer mehr Verbraucher nutzen KI-Chatbots, um Beschwerden, Einsprüche oder Klagen ohne Anwaltshonorar zu verfassen. Dies führt zu einem stark steigenden Fallaufkommen bei Verwaltungsbehörden, Sozial- und Arbeitsgerichten sowie Schlichtungsstellen. Das Arbeitsgericht Berlin verzeichnete im bisherigen Jahresverlauf fast so viele Verfahrenseingänge wie im gesamten Vorjahr. Obwohl ein direkter Beweis schwer ist, berichten Juristen von auffällig ähnlichen Schreiben und abrupten Stilwechseln. Als Reaktion wurden erste Richterstellen aufgestockt. Experten fordern zudem eine beschleunigte Digitalisierung der Verwaltung. Nach dreijähriger umfassender Sanierung ist das Berliner Aquarium ab heute wieder vollständig für Besucher zugänglich. Das über 100 Jahre alte, denkmalgeschützte Gebäude beherbergt auf 3 Etagen rund 20.000 Tiere. Neue interaktive Tische und digitale Angebote ergänzen das Informationsangebot. Zum Ende der Sommerferien müssen sich Pendler im Südosten der Stadt sowie Flugreisende am Flughafen BER auf Behinderungen einstellen. Wegen Bauarbeiten an einem elektronischen Stellwerk ist der S-Bahn-Verkehr zwischen Schöneweide, Baumschulenweg und Treptower Park bis zum 31. August unterbrochen. Ein Ersatzverkehr mit Bussen ist eingerichtet. Reisenden wird empfohlen, auf Regionalzüge wie den Flughafenexpress FEX auszuweichen.
0: Danke, Henrik, für die Tipps. Sonne und Wolken im lockeren Wechsel mit Übergewicht an Wolken. So geht es durch den heutigen Tag bei 16 Grad aktuell und der Aussicht auf 22 Grad als Maximaltemperatur. Und der Aussicht für Ihre Pflanzenwelt, dass heute am Abend so ein paar erste leichte Regenschäuerchen runterkommen. Viel wird es aber noch nicht sein. Mehr gibt es dann morgen, zumindest über den Vormittag verteilt, kommt immer mal wieder der ein oder andere Regenguss runter bis in die Mittagszeit hinein. 19 Grad morgen die Maximaltemperatur am Nachmittag und Abend dann aber wohl schon wieder trocken. Und das recht sonnig und trocken wird es dann am Donnerstag und Freitag. Am Donnerstag bei 27 und am Freitag bei 26 Grad in der Spitze. Immer noch nicht vorbei, die Probleme da auf der A111 Stadt einwärts zwischen Stolp und Schulzendorfer Straße staut sich der Verkehr und die A111 ist zwischen Schulzendorfer Straße und Waldmannslusterdamm gesperrt. Fahrzeug liegen geblieben, hat Öl verloren. Ja, das gibt Probleme. A103, Abzweig Zehlendorf zwischen Philanderstraße und Saarstraße sind in beiden Richtungen die mittlere und die linke Spur wegen Tunnelwartungsarbeiten gesperrt. A115 stadteinwärts zwischen Potsdam-Babelsberg und Kreuz Zehlendorf, stockender Verkehr an der bekannten Baustelle dort. Noch rausgeschaut ins Umland und da vor allem Vorsicht auf der A10. Westlicher Berliner Ring Richtung Dreieck Werder zwischen Spandau und Potsdam Nord läuft eine Person auf der rechten Spur. Was sucht die? Sucht die Gummimatte? Die ist aber auf der A10 östlicher Berliner Ring Richtung Dreieck Barnim entdeckt worden, runtergefallen zwischen Erkner und Rüdersdorf liegt diese Gummimatte da auf der Fahrbahn. Da bitte auch besonders vorsichtig fahren. Und Vorsicht auf der A12. Frankfurt-Oder Richtung Berlin zwischen Fürstenwalde-West und Storkow-Reifenteile wegen eines defekten LKW. Der ist da liegen geblieben, blockiert die Standspur und die Reifenteile. Die sind aber über die gesamte Fahrbahn verstreut und ebenso Reifenteile gibt es, die da nicht hingehören, auf der A113 Richtung Dresden zwischen Waltersdorfer Dreieck und Schönefelder Kreuz. Fahren Sie mir vorsichtig, bleiben Sie aufmerksam, kommen Sie sicher und heil an Ihr Ziel, das wünsche ich Ihnen.
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0: Und wenn Sie noch ein bisschen Anschub brauchen für Ihren Start in den Arbeitstag, dann habe ich genau die richtige Musik für Sie. Tina Turner gleich, I don't wanna lose you, aber vor allem um Schwung aufzunehmen, hier, Sir Elton John, I'm still standing.

0: Künstlerin in den Weg geebnet, die großartige Tina Turner. Auch Beyoncé ist ein Fan von ihr. Tina Turner, I don't wanna lose you. Und Beyoncé gleich mit Texas Hold'em. 15 Minuten vor 10.
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2: Mut tut gut. Haben Sie sich auch schon mal vorgenommen, ab morgen ein völlig neuer Mensch zu werden? Mehr Sport, weniger Süßigkeiten, gelassener, endlich mehr Zeit für die Familie und am besten gleich auch noch das Handy weglegen. Leider ist die Halbwertszeit dieser wunderbaren neuen Persönlichkeit meistens recht kurz. Und das liegt gar nicht unbedingt an mangelndem Willen. Unser Gehirn liebt Gewohnheiten. Sie sind vertraut, geben uns Sicherheit und sparen jede Menge Energie. Veränderungen sind so erst einmal verdächtig, selbst wenn sie uns eigentlich gut tun. Warten Sie also nicht auf den perfekten Moment, auf den nächsten Monat, den Urlaub oder gleich Silvester. Nachhaltige Veränderungen kommen selten mit Pauken und Trompeten. Meist schleichen sie sich ziemlich unspektakulär in ihr Leben, mit kleinen, aber bedeutsamen Schritten. Kleine erreichbare Ziele haben einen entscheidenden Vorteil. Sie machen Erfolg wahrscheinlicher. Und jedes Mal, wenn Ihnen etwas gelingt, lernt Ihr Gehirn, ach, das kann ich also auch. So wächst nach und nach das Vertrauen in Ihre eigenen Fähigkeiten. Zu mir kommen oft Menschen, die am liebsten ab morgen sofort alles anders machen möchten. Und die frage ich dann lieber, was wäre denn der kleinste Schritt, den Sie heute schon gehen könnten? Es kann eine Nachricht sein, die Sie endlich schreiben, oder 10 Minuten Bewegung statt des großen Fitnessprogramms. Klingt für Sie eventuell nicht besonders heldenhaft, das muss es aber auch gar nicht. Entscheidend ist, dass Sie sich bewegen. Kleinvieh macht auch Mist. Sie müssen heute also nicht Ihr ganzes Leben verändern. Hauptsache, Sie fangen irgendwo an. Dem chinesischen Philosophen Lao Tzu wird ein schöner Gedanke zugeschrieben. Auch der längste Weg beginnt mit dem ersten Schritt.
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2: Und wenn Sie eine persönliche Beratung wünschen, schreiben Sie mich gerne an unter www.beziehungscoach-berlin.de.

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12: Gott hat dir zugesagt, dass er dich segnen will und du ein Segen für andere sein darfst. Möge dieser Segen dein Leben durchdringen, dein Denken und Fühlen, dein Reden und Tun, dein Lieben und Hoffen. Gott segne dich.
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13: Ich bin Tine Klimach. Der Bauernverband legt am Vormittag die Erntebilanz dieses Sommers vor. Wegen der anhaltenden Trockenheit machen sich die Landwirte auf erhebliche Einbußen gefasst. Rufe nach finanzieller Unterstützung durch den Bund werden laut. Bundeslandwirtschaftsminister Alois Rainer bremst die Erwartungen. Er wolle erstmal abwarten, sagt der MZDF-Morgenmagazin.
14: Mir ist es aber enorm wichtig, dass die landwirtschaftlichen Betriebe wissen, sie bleiben nicht alleine. Wir haben die Folgen der Dürre genau im Auge. Und werden, so gut es geht, passgenaue Hilfen anbieten.
13: Über die landwirtschaftliche Rentenbank sei ein 200 Millionen Euro Sofortprogramm aufgelegt worden, das allerdings nicht ausreichend sei, so Bundeslandwirtschaftsminister Rainer. Moskau und die umliegende Hauptstadtregion sind in der Nacht erneut zum Ziel einer Angriffswelle mit ukrainischen Drohnen geworden. Nach Angaben der staatlichen Nachrichtenagentur TASS handelte es sich um die heftigste derartige Attacke seit 2 Jahren.
15: Die Zahl der ukrainischen Drohnenangriffe hier in Russland ist inzwischen deutlich höher als umgekehrt. Die ukrainische Flugabwehr meldete heute Morgen 147 russische Drohnenangriffe. Das Verteidigungsministerium hier in Moskau sprach dagegen von fast 800 ukrainischen Drohnenangriffen. Es gibt Flugausfälle und Verspätungen. Besonders Moskau ist seit Wochen das Ziel von Attacken mit hunderten Drohnen jede Nacht. Aber anders als etwa in Kiew, wo Luftalarm die Menschen aus dem Schlaf reißt, ist hier im Zentrum von Moskau bisher zumindest kaum etwas zu spüren. Aus Moskau, Ulf Mauder.
13: Im kriselnden Wohnungsbau in Deutschland ist ein Aufwärtstrend zu verzeichnen. Auch im Juni stieg die Zahl der Baugenehmigungen von Wohnraum im Vergleich zum Vorjahresmonat, wie das Statistische Bundesamt mitteilte. Es ergab sich ein Plus von über 15% auf über 126.000 Einheiten. Das war der stärkste Anstieg für ein erstes Halbjahr seit 2016. Schätzungen zufolge fehlen etwa 1 Million Wohnungen in Deutschland. Zum Sport. Mehr als 25 Jahre gab es bei Länderspielen keine Stehplätze. Ab heute bietet der DFB wieder Tickets dafür an. Bei den ersten beiden Partien des neuen Bundestrainers Jürgen Klopp in der Nations League gegen Griechenland am 27. September in Augsburg und am 1. Oktober in München gegen Serbien. Die Eintrittskarten gibt es auf dem DFB-Ticketportal.
16: Die Sonne kann sich gerade noch durchsetzen, allerdings ziehen auch schon ein paar Wolken vorbei. Die werden sich heute über den Tag vermehren und die werden auch noch heute Abend zumindest ein paar Regentropfen mitbringen, so ab 20 Uhr. Tagsüber bleibt es weiter trocken, bei Top-Temperaturen um 21 Grad. 16 Grad sind es im Moment. Morgen am Mittwoch ein ziemlich ähnliches Bild, viele Wolken dabei. Dazu brauchen Sie den Regenschirm. Von vormittags an bis rein in den Nachmittag sind morgen immer mal wieder leichte Schauer möglich. Und die Temperaturen steigen am Mittwoch auf bis zu 19 Grad. Viel Geduld brauchen Sie immer noch auf der A111 stadteinwärts. Die Fahrbahn ist aufgrund einer Ölspur zwischen Schulzendorfer Straße und Weidmannsluster Damm gesperrt. Staut sich drumherum mit aktuell mindestens einer Stunde Verzögerung. Bitte hier ganz viel Geduld mitbringen und wenn irgend möglich den Bereich weiträumig umfahren. Ansonsten Geduld auf der A115, Dreieck Nutetal Richtung Dreieck Funkturm, stockt hier zwischen Potsdam-Babelsberg und Kreuz Zehlendorf mit 10 Minuten mehr. Und in Mitte startet in diesen Minuten eine Demo. Es geht vom Pariser Platz über die Straße unter den Linden. Unter anderem die Bodestraße auch betroffen, am Lustgarten, Schlossplatz und Breite Straße, sowie die Neumannsgasse und die Brüderstraße. Bis voraussichtlich 14 Uhr kann es deshalb aufgrund dieser Demo zu Einschränkungen kommen. Fahren Sie vorsichtig und kommen Sie gut durch die Stadt.
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16: Holen Sie die Rettungsboje raus. Baywatch kommt zurück. Wann, wie, wo? Alle Infos dazu gleich hier. Vorher Udo Lindenberg und Apache mit Komet. Außerdem in dieser halben Stunde die 90er, Neck mit Laura Noche. Und los geht's jetzt mit Cock Robin aus den 80ern.

Ihren angenehm gelassenen Dienstag. Die besten Hits mit der meisten Abwechslung hier auf Ihrem Radio Paradiso. Und wir holen uns kurz mal das Urlaubsstrandgefühl zurück. Achtung! Ah, kennen Sie? Das ist die Melodie von Baywatch. Und als Fan der Serie können Sie sich freuen. Baywatch wird aktuell mal wieder neu verfilmt. Als ganz neue Serie, die Anfang nächsten Jahres bei Amazon Prime erscheinen soll. Ob David Hasselhoff und Pamela Anderson dabei sein werden, steht noch nicht fest. Aber ich denke, mindestens so ein kurzer Gastauftritt, den werden die beiden sich nicht entgehen lassen. In der neuen Baywatch-Serie, die im nächsten Jahr bei Prime laufen soll. Sie werden Ihren roten Badeanzug aber vermutlich erstmal im Schrank lassen. Badewetter ist es im Moment nicht, aber Sie tauchen jetzt zumindest ein in musikalische Tiefen. Hier auf Ihrem Radio Paradiso.

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1: Eine rabbinische Weisheit. Ihr sollt euren Nächsten lieben wie euch selbst. Niemand auf der ganzen Welt kennt eure Fehler so gut wie ihr und trotzdem liebt ihr euch. Auf diese Weise sollt ihr euren Nächsten lieben, welche Fehler ihr in ihm auch immer finden mögt.
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8: Mit Henrik Düster. Guten Tag. Teile der Berliner Landesverwaltung sind Ziel eines Cyberangriffs geworden. Betroffen sind die Senatsverwaltungen für Stadtentwicklung und Bauen sowie für Verkehr und Umwelt. Beide Ressorts wurden vorsorglich vom Landesnetz getrennt. Ein Krisenstab sowie das LKA ermitteln wegen des Verdachts auf Datenabfluss. Die Verwaltungen sind vorübergehend nur eingeschränkt und nicht per E-Mail erreichbar. Der dringend notwendige Ersatzneubau der U-Bahn-Brücke über den Berliner Gleisdreieckpark verzögert sich weiter. Das berichtet der Tagesspiegel. Wegen Einwänden von Verbänden und Anpassungen beim Baumschutz verlor die BVG im Planfeststellungsverfahren weitere 10 Monate. Die historische Stahlkonstruktion von U1 und U3 gilt seit Jahren als hochgradig sanierungsbedürftig und wird im Schleichverkehr befahren. Ein Baubeginn vor 2028 rückt damit in weite Ferne. Unbekannte haben aus der Krankenhauskapelle des Benjamin Franklin Klinikums sakrale Gegenstände gestohlen. Nach Angaben der Polizei und Klinikseelsorge entwendeten die Täter eine wertvolle Ikone, ein Kreuz, eine Bibel mit Goldschnitt sowie eine Weihwasserschale. Die Polizei sucht nun nach Zeugen für den Vorfall, der sich bereits Mitte Juli ereignete. Martin Winkler verlässt Hertha BSC mit sofortiger Wirkung und wechselt zum belgischen Rekordmeister RSC Anderlecht. Für den 23-jährigen Flügelstürmer kassiert der Berliner Zweitligist eine Ablöse von über 3 Millionen Euro. Hertha stimmte dem Transfer auch wegen des bis 2027 laufenden Vertrags und der hohen Ablösesumme zu. Das frische Geld benötigt der Klub für Neuzugänge. Gesucht werden ein Mittelstürmer und ein Linksverteidiger.
9: Es gibt hier und da doch nochmal so ein paar Lichtmomente am Himmel über der Stadt. Sonst werden heute viele Wolken vorbeiziehen. Die bringen tagsüber meist keinen Regen mit, aber heute Abend so ab 20 Uhr sollten Sie mit leichten Schauern rechnen. Das Ganze bei Topwerten heute um 21 Grad. Am Mittwochmorgen geht es nur noch hoch auf bis zu 19 Grad. Dazu wird es morgen dicht bewölkt bleiben über den gesamten Tag. Und von vormittags an bis rein in den Nachmittag sollten Sie morgen mit Regen rechnen. Ja, Sie brauchen auch jetzt am Vormittag viel Geduld auf der A111 Richtung Dreieck Charlottenburg. Hier hat es heute früh eine Ölspur gegeben. Zwischen Stolpe und Schulzendorfer Straße stehen Sie an. Bitte mal mindestens eine Stunde mehr einrechnen. Dauert wirklich sehr, sehr lange hier. Auf der A115 nicht ganz so voll. Dreieck Nutetal Richtung Dreieck Funkturm. Stockt hier an der Baustelle zwischen Potsdam-Babelsberg und Kreuz Zehlendorf. 10 Minuten mehr sind es hier. Und in Mitte ist eine Demo unterwegs. Da geht es jetzt bis 14 Uhr und unter anderem vom Pariser Platz über die Straße unter den Linden, außerdem hinter dem Gießhaus, Bodestraße und am Lustgarten, sowie Schlossplatz, Breite Straße, Neumannsgasse und Brüderstraße. Bis 14 Uhr ist diese Demo geplant. Bis dahin bitte mit Einschränkungen und kurzzeitigen Sperrungen rechnen. Kommen Sie gut durch die Stadt und bleiben Sie gelassen. Kommen Sie gut an.
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9: Und Leonie bringt gleich das Sommergefühl zurück zu Ihnen ins Büro mit aktueller Musik. Don't worry. Direkt nach der Human League. Jetzt gelassen, entspannt aus den 80ern. Das ist Human hier auf Ihrem Radio Paradiso. Die besten Hits mit der meisten Abwechslung. Schönen Dienstag für Sie.

Kommen Sie gut durch den Dienstagvormittag. Mit uns, mit Ihrem Radio Paradiso und mit den besten Hits, mit der meisten Abwechslung. Jetzt vom King of Pop.

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6: Ich bin Tine Klimach. Im vergangenen Jahr haben fast 190.000 Unternehmen in Deutschland aufgegeben. So viele wie seit fast 20 Jahren nicht. Verglichen mit 2024 stieg die Zahl um knapp 10%, zeigt eine Analyse von Kreditreform und des Leibniz-Instituts für europäische Wirtschaftsforschung.
7: Wenn man hinter die Zahlen blickt, zeigt sich, auch eigentlich gesunde Firmen geben auf, und zwar quer durch alle Branchen. Besonders hoch ist der Anteil im Gastgewerbe. Rund 15.000 Gaststätten, Kneipen oder Pensionen machten 2025 dicht, 15% mehr als noch ein Jahr davor. Aber es trifft auch Arztpraxen oder Industriebetriebe. Fast hinter allen Geschäftsschließungen stehen dieselben Gründe. Hohe Kosten durch teure Energie, keine Fachkräfte und niemand, der den Betrieb weiterführt. Diana Kramer, Nachrichtenredaktion.
6: Angesichts teils schlechter Ernten durch Trockenheit hat Bundeslandwirtschaftsminister Alois Rainer den Bauern Hilfe zugesichert. Das gehe aber erst dann, wenn belastbare Daten vorliegen, sagte Rainer im ZDF-Morgenmagazin. Es sei ihm aber wichtig, dass die landwirtschaftlichen Betriebe wüssten, sie blieben nicht alleine. Trotz allem gehe er nicht davon aus, dass Brot und Fleisch sofort teurer werden. Weil die Lebensmittelpreise noch von vielen anderen Faktoren abhängen, von Lieferketten, von Transport und von der Erzeugung. Gemini, DeepSeek oder Copilot. Viele wissen nicht wirklich viel über diese KI-Tools. Mehr als jedes vierte Elternteil fühlt sich im Umgang mit Anwendungen von künstlicher Intelligenz eher unsicher. Das geht aus einer Umfrage der Hamburger Körperstiftung hervor.
8: Viele Fragezeichen im Kopf und viele Eltern würden auch gern mehr über KI lernen, wissen aber nicht, wo sie die Infos herbekommen. Und das alles auch mit Blick auf ihre Kids, denn mehr als ein Drittel hat keinen Plan, wo und wie der Nachwuchs online unterwegs ist. Ein Riesenproblem, sagen die Befragten, sei auch das Erkennen von Fake News. Und ein Handyverbot für unter 16-Jährige, das fänden die meisten gut. Claudia Wächter, Nachrichtenredaktion.
6: Wem es beim Autokauf auf die Farbe ankommt, der muss bei Lila am tiefsten in die Tasche greifen. Zumindest, wenn es um Gebrauchtwagen geht. Denn da sind Lila, Gelb oder Grün im Durchschnitt am teuersten. Das ergab eine Auswertung der Autobörse mobile.de. Dagegen können Autokäufer bei silbernen oder braunen Fahrzeugen meistens sparen. Was rar ist, treibt den Preis in die Höhe. Die Farben Lila, Gelb und Grün machen weniger als 3% des Gebrauchtautoangebots aus.
9: Wolken verdichten sich immer mehr, bringen jetzt über den Tag aber noch keinen Regen mit. Für heute Abend sind leichte Schauer angekündigt, so ab 20 Uhr. Bis dahin bleibt es überwiegend trocken, bei Temperaturen aktuell um 18 Grad. 21 Grad der Spitzenwert. Morgen am Mittwoch geht es ähnlich bewölkt weiter. Regen kommt dann schon am Vormittag runter, zieht sich zum Teil bis rein in den Nachmittag. Und die Temperaturen steigen morgen auf bis zu 19 Grad. Ja, den längsten Stau haben wir noch auf der A111 Richtung Dreieck Charlottenburg. Zwischen Stolpe und Schulzendorfer Straße, Achtung, 2 Stunden. Inzwischen dauert es hier länger. Grund ist eine Ölspur, die nach wie vor sauber gemacht wird. Bitte ganz, ganz viel Geduld mitbringen und ansonsten, wenn möglich, einen großen Bogen drum machen. Stau auch auf der A115, Dreieck Nutetal Richtung Dreieck Funkturm. Hier sind es aber nur 10 Minuten mehr. Zwischen Potsdam-Babelsberg und Kreuz-Zehlendorf. Kommen Sie gut durch die Stadt und bleiben Sie gelassen.
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9: Wie Sie nach dem Urlaub ganz entspannt wieder reinfinden in den Alltag. Die besten Tipps dazu gab es heute früh bei uns. Bei Willkommen bei Thorsten Wittke in der Morningshow. Und da hören wir gleich nochmal rein. Nach unter anderem Chris Rea, jetzt aus den 80ern. The Road to

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1: Das ist die Regel der Liebe. Das, was ich mir an Gutem wünsche, wünsche ich auch meinem Nächsten. Und was ich mir an Schlechtem nicht wünsche, wünsche ich auch meinem Nächsten nicht. Und das ist mein Wille für alle Menschen. Denn niemandem soll Böses angetan werden. Die Liebe tut dem Nächsten nichts Böses an. Dann wird die Liebe zu einer mächtigen Kraft der Überwindung, wenn wir selbst unsere Feinde lieben können.
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12: Mit Henrik Düster. Guten Tag. Wie soll das Tempelhofer Feld in Zukunft aussehen? Die Debatte um eine mögliche Randbebauung der riesigen Freifläche reißt nicht ab. Nun bietet das kostenlose KI-Tool FutureFeld Berlinerinnen und Berliner die Möglichkeit, ihre Visionen spielerisch in Bilder umzusetzen. Nach Beantwortung von 3 Fragen generiert die Anwendung individuelle Entwürfe von Wohnsiedlungen über Skipisten bis hin zu dystopischen Parkplatzwüsten. Die Entwickler hoffen, damit die kreative Diskussion über die Zukunft des Areals anzuregen. Indes wird derzeit die Wiesenfläche auf dem Tempelhofer Feld gemäht. Zum Einsatz kommt ein Hochleistungsmäher des Landwirts Klaus Messinger, der pro Stunde etwa 8 Hektar schafft. Um die dort brütende Feldlerche zu schützen, erfolgt die Maat des 135 Hektar großen inneren Wiesenrings erst jetzt, nachdem die Jungvögel flügge sind. Das Schnittgut selbst wird dann getrocknet und zu Heuballen für Tierfutter oder Mulch gepresst. Die Fußballvereine aus Berlin und Brandenburg haben für die erste Hauptrunde des DFB-Pokals der Frauen interessante Gegner zugelost bekommen. Zweitliga-Aufsteiger Hertha BSC empfängt den ersten FC Köln, während der FC Viktoria Berlin auf Bayer Leverkusen trifft. Turbine Potsdam spielt gegen den Erstliga-Aufsteiger VfB Stuttgart. Als einziger Erstligist der Region muss der erste FC Union auswärts beim Regionalligisten, dem ersten FC Magdeburg, antreten. Die britische Kuscheltiermarke Jellycat hat mit einer neuen interaktiven Verkaufsfläche im KDW einen Ansturm ausgelöst. Zahlreiche Fans, darunter viele Erwachsene, warteten gestern vor der Eröffnung. Der Store ist wie ein Volksfest gestaltet, an dem man Plüschbratwürste, Zuckerwatte oder auch Brezeln kaufen kann. Die weltweit größte Erlebnisfläche des Unternehmens ist nun nach Paris, London und New York auch hier in Berlin zu finden.
5: matschig, flauschig sehen auch die Wolken aus am Himmel über der Stadt, die sich da breit machen. Teilweise ziemlich grau sind die. Allerdings kommen jetzt tagsüber nur ganz selten mal Regentropfen runter, wenn überhaupt. Es bleibt überwiegend trocken und ein paar Wolkenlücken gibt es auch noch. Bei Temperaturen im Moment um 18 Grad. 21 Grad heute der Spitzenwert. Erst heute Abend, so gegen 20 Uhr, sollten Sie mal mit kurzen Schauern rechnen. Der Mittwochmorgen macht weiter, ebenfalls dicht bewölkt. Dazu ist Regen angekündigt für den Vormittag. Der Regen zieht sich morgen zum Teil auch rein in den Nachmittag. Und die Temperaturen steigen am Mittwoch auf bis zu 19 Grad. Es geht nach wie vor nicht so richtig voran auf der A111 Richtung Charlottenburg. Wobei, inzwischen haben wir hier zumindest nur noch eine Stunde Stau zwischen Stolpe und Schulzendorfer Straße. Vorhin waren es noch 2 Stunden. Also eine Stunde aktuell Passierdauer auf der A111 stadteinwärts. Grund sind immer noch Reinigungsarbeiten, nachdem wohl ein Kran Hydrauliköl verloren haben soll. Die gute Nachricht, sonst kommen Sie im Moment recht gut durch. Nur auf der A103 gibt es noch Einschränkungen. Das ist der Abzweig Zehlendorf. Zwischen Philanderstraße und Saarstraße sind in beiden Richtungen die mittlere und die linke Spur für Tunnelwartungsarbeiten gesperrt. Fahren Sie vorsichtig und kommen Sie gut und möglichst gelassen ans Ziel.
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5: Und er weiß, wie Gelassenheit geht. Bryan Adams, jetzt für Sie. Summer of 69.

Da kommen die Urinstinkte raus bei Cyril und Stumbling In hier auf ihrem Radio Paradiso. Ja, auch der Instinkt zu tanzen. Aber schauen Sie sich mal das Musikvideo zu Stumbling In an, zu dieser Version von Cyril. Da wird der feine Diener im schicken, pompösen Anwesen nämlich plötzlich zum Tanzbiest und der junge, geschniegelte Mann im Anzug zum Gorilla, der sich vor seine Angebeteten zum Deppen macht. Ich finde es eine sehr, sehr spannende Interpretation, so ein Musikvideo zu dem Song zu machen. Und vor allem ist es was ganz, ganz anderes im Vergleich zum Original von Susie Quattro und Chris Norman, die in ihrem Video zu ihrer Version von Stumbling In einfach nur happy und verliebt singen und schunkeln. Das ist auch sehr, sehr schön. 15 Minuten vor 12 ist es. 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Es geht hier bei den besten Hits mit der meisten Abwechslung jetzt rein in die 80er. Zur OMD. Made of all leads.

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7: Ich bin Tine Klimach. Die deutschen Landwirte haben wegen langer Trockenheit und Hitze in diesem Sommer eine insgesamt deutlich kleinere Ernte eingefahren. Der Deutsche Bauernverband rechnet mit einer unterdurchschnittlichen Getreidemenge von knapp 42 Millionen Tonnen. Verbandspräsident Joachim Ruckwied forderte ein Sofortprogramm der Bundesregierung.
8: 7% weniger Weizen, 20% weniger Raps. Und auch für Kartoffeln, Rüben oder Gemüse sieht es nicht gut aus. Vor allem in Süd- und Westdeutschland haben fehlende Niederschläge zu schwachen Erträgen geführt, sagte Bauernpräsident Ruckwied. Die Lage vieler Höfe sei angespannt. Ruckwied sagte, die Politik müsse jetzt liefern. Die Betriebe bräuchten aktuell Saatgut und Diesel, später Dünge und Pflanzenschutzmittel. Ohne die nötige Liquidität könnten sie die nächste Ernte nicht finanzieren. Aus Berlin, Ursula Winkler.
7: Ein junger Ukrainer ist wegen Agententätigkeit in Deutschland zu einer Haftstrafe verurteilt worden. Er soll laut Anklage im Auftrag Russlands Brandanschläge vorbereitet haben. Das Oberlandesgericht Stuttgart verhängte eine Freiheitsstrafe von 1 Jahr und 3 Monaten wegen Agententätigkeit. 2 weitere ukrainische Angeklagte sprach das Gericht frei. Die SPD will die Klimaanpassung als Gemeinschaftsaufgabe im Grundgesetz verankern. Damit wäre der Bund zum Beispiel beim Thema Hitzeschutz mehr in der Pflicht. Bisher liegt die Zuständigkeit bei Ländern und Kommunen. Die Deutsche Stiftung Patientenschutz begrüßt den Vorstoß und fordert vom Bundestag eine Priorisierung von sozialen Einrichtungen wie Kliniken, Alten- und Pflegeheimen.
9: Unter extremen Temperaturen leiden vor allem alte, pflegebedürftige und schwerkranke Menschen, sagt Eugen Brüsch, Vorstand der Stiftung Patientenschutz. Ohne eine Klarstellung in der Verfassung sei ein Schutz dieser Personen in Krankenhäusern oder Heimen kaum möglich. Denn so Brüsch, Länder und Kommunen könnten die zusätzlichen Milliardenkosten für Klimaanlagen oder Fensterbeschattung nicht tragen. Gleichzeitig sei es aber für Pflegeheimbewohner unzumutbar, diese Kosten auch noch aus eigenen Mitteln zu stemmen. Diana Kramer, Nachrichtenredaktion.
7: Teure Energie, Fachkräftemangel, fehlende Nachfolge. Fast 190.000 Unternehmen in Deutschland haben im vergangenen Jahr aufgegeben und damit so viele wie seit fast 20 Jahren nicht. Verglichen mit dem Vorjahr erhöhte sich die Zahl um knapp 10%, wie die Kreditreform und das Leibniz-Zentrum für europäische Wirtschaftsforschung in ihrer jährlichen gemeinsamen Analyse feststellten.
10: Wolken überwiegen momentan am Himmel über der Stadt. Regen kommt da aber noch nicht raus. Es bleibt tagsüber trocken. Erst heute Abend gegen 20 Uhr können mal ein paar Tropfen runterkommen. Aber die Regenwahrscheinlichkeit generell ist für heute gesunken. Das Ganze bei Temperaturen im Moment um 19 Grad, 21 Grad, der Spitzenwert. Dafür sollten Sie morgen am Mittwoch mit Regen rechnen. Schon in den Morgenstunden am Vormittag erste leichte Tropfen und dann morgen vor allem in der zweiten Tageshälfte immer mal wieder neue leichte Regenschauer. Das Ganze bei 20 Grad, am Mittwoch maximal. Wir stehen immer noch ordentlich im Stau auf der A111 stadteinwärts. Ab der Anschlussstelle Stolpe stehen sie an mit gut anderthalb Stunden Verzögerung. Doch auf den Umfahrungen über Hennigsdorf und auf der B96 ist es sehr, sehr voll. Hier bitte, wenn irgend möglich, einen großen Bogen drum machen. Grund sind Reinigungsarbeiten, nachdem ein Kran Hydrauliköl heute früh verloren hat. Ansonsten kommen sie im Moment relativ gut durch auf den Straßen der Stadt. Keine weiteren längeren Staus. Nur auf der A103 bitte noch Geduld. Abzweig Zehlendorf. Zwischen Philanderstraße und Saarstraße sind in beiden Richtungen die mittlere und die linke Spur gesperrt. Grund sind Tunnelwartungsarbeiten. Fahren Sie vorsichtig und kommen Sie gut und möglichst gelassen an Ihr Ziel.
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10: Dienstag um 12:04. Sie können sich auf Sonnenmusik freuen gegen graue Wolken am Himmel. Gleich hier Hertz und Purple Disco Machine mit Wonderful Life. Und los geht's mit den 80ern, mit Johnny Hates Jazz und Turn Back the Clock. Auf Ihrem Radio Paradiso für Ihre entspannte Mittagspause.

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1: Wenn es dir im Leben zufällt, Straßen zu kehren, dann kehre die Straßen, wie Michelangelo Bilder malte. Kehre die Straßen, wie Beethoven Musik komponierte. Kehre die Straßen, wie Shakespeare dichtete. Kehre die Straßen so gut, dass alle Heerscharen im Himmel und auf Erden innehalten müssen und sagen: Hier lebte ein großer Straßenkehrer, der seine Aufgabe gut gemacht hat.
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11: Mit Henrik Döster. Guten Tag. Nach dem Brand in einem Hochhaus nahe dem Ostbahnhof ermittelt nun die Polizei wegen des Verdachts auf fahrlässige oder vorsätzliche schwere Brandstiftung. Ein technischer Defekt als Brandursache wird ausgeschlossen. Bei dem Feuer im 11. Stock am vergangenen Freitag wurden 5 Menschen verletzt. Derzeit sind noch 80 Wohnungen gesperrt, während Bewohner in gut 20 andere zurückkehren konnten. Immer mehr Verbraucher nutzen KI-Chatbots, um Beschwerden, Einsprüche oder Klagen ohne Anwaltshonorar zu verfassen. Dies führt zu einem stark steigenden Fallaufkommen bei Verwaltungsbehörden, Sozial- und Arbeitsgerichten sowie Schlichtungsstellen. Das Arbeitsgericht Berlin verzeichnete im bisherigen Jahresverlauf fast so viele Verfahrenseingänge wie im gesamten Vorjahr. Obwohl ein direkter Beweis schwer ist, berichten Juristen von auffällig ähnlichen Schreiben und abrupten Stilwechseln. Als Reaktion wurden erste Richterstellen aufgestockt. Experten fordern zudem eine beschleunigte Digitalisierung der Verwaltung. Nach 3-jähriger umfassender Sanierung ist das Berliner Aquarium ab heute wieder vollständig für Besucher zugänglich. Das über 100 Jahre alte, denkmalgeschützte Gebäude beherbergt auf 3 Etagen rund 20.000 Tiere. Neue interaktive Tische und digitale Angebote ergänzen das Informationsangebot. Zum Ende der Sommerferien müssen sich Pendler im Südosten der Stadt sowie Flugreisende am Flughafen BER auf Behinderungen einstellen. Wegen Bauarbeiten an einem elektronischen Stellwerk ist der S-Bahn-Verkehr zwischen Schöneweide, Baumschulenweg und Treptower Park bis zum 31. August unterbrochen. Ein Ersatzverkehr mit Bussen ist eingerichtet. Reisenden wird empfohlen, auf Regionalzüge wie den Flughafenexpress FEX auszuweichen.
5: geht mit dichten Wolken weiter durch den Dienstag. Sieht teilweise ziemlich grau aus am Himmel über der Stadt. Allerdings ist doch jetzt tagsüber nicht mit Regen zu rechnen. Erst heute Abend, so gegen 20 Uhr, können vereinzelt ein paar Tropfen runterkommen. Aber auch das sehr unwahrscheinlich. Es bleibt weitestgehend trocken. Das Ganze bei Temperaturen im Moment um 19 Grad. 21 Grad der Spitzenwert. Morgen am Mittwoch geht es hoch auf bis zu 20 Grad. Auch morgen wird es dicht bewölkt bleiben. Und vor allem morgen Nachmittag sind immer mal wieder leichte Schauer möglich. Fangen wir mit einer ganz aktuellen Meldung an. Der Saatwinkler Damm ist aktuell gesperrt. In beiden Richtungen zwischen Elsa-Neumann-Straße und Heinrich-Hertz-Straße. Grund ist ein Rohrbruch. Und am längsten stehen sie an, immer noch auf der A111 stadteinwärts. Hier wird Hydrauliköl von der Fahrbahn entfernt. Das dauert sehr, sehr lange wohl, ist ziemlich aufwendig. Deshalb aktuell Stau ab der Anschlussstelle Stolpe mit mindestens mal einer Stunde mehr, die sie einrechnen sollten. Doch auf den Umfahrungen über Hennigsdorf und auf der B96 ist es voll. Also wenn Sie die Möglichkeit haben, dann am besten einen großen Bogen drum machen. Bleiben Sie gelassen und kommen Sie gut und vor allem sicher an Ihr Ziel.
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5: Holen Sie die Rettungsboje raus. Baywatch kommt zurück. Wann, wie, wo? Alle Infos dazu gleich hier. Nach unter anderem Limahl. Jetzt.

Sie scheint ihre Mittagspause auch zu genießen. Olivia Dean mit Man I Need. Schmeckt ihnen hoffentlich auch so gut, dass sie sagen. Schön, dass Sie dabei sind, hier bei Ihrem Radio Paradiso. Die besten Hits mit der meisten Abwechslung. Jetzt R.E.M. aus den 90ern. Man on the

für Ihren angenehm gelassenen Dienstag. Die besten Hits mit der meisten Abwechslung hier auf Ihrem Radio Paradiso. Und wir holen uns kurz mal das Urlaubsstrandgefühl zurück. Achtung! Ah, kennen Sie? Das ist die Melodie von Baywatch. Und als Fan der Serie können Sie sich freuen. Baywatch wird aktuell mal wieder neu verfilmt. Als ganz neue Serie, die Anfang nächsten Jahres bei Amazon Prime erscheinen soll. Ob David Hasselhoff und Pamela Anderson dabei sein werden, steht noch nicht fest. Aber ich denke, mindestens so ein kurzer Gastauftritt, den werden die beiden sich nicht entgehen lassen. In der neuen Baywatch-Serie, die im nächsten Jahr bei Prime laufen soll. Sie werden Ihren roten Badeanzug aber vermutlich erstmal im Schrank lassen. Badewetter ist es im Moment nicht, aber Sie tauchen jetzt zumindest ein in musikalische Tiefen. Hier auf Ihrem Radio Paradiso.

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6: Ich bin Tine Klimach. Ein junger Ukrainer ist wegen Agententätigkeit in Deutschland zu einer Haftstrafe von 1 Jahr und 3 Monaten verurteilt worden. Er soll im Auftrag Russlands Brandanschläge vorbereitet haben. 2 weitere Angeklagte, ebenfalls aus der Ukraine, sprach das Oberlandesgericht Stuttgart frei.
7: Die Männer sollen im vergangenen Jahr 2 Pakete mit GPS-Trackern in Richtung Ukraine verschickt haben, um Routen und Transportabläufe bei einem ukrainischen Paketdienstleister auszuspionieren. Im nächsten Schritt sollten Pakete mit Brandsätzen verschickt werden, die während des Transports hochgehen sollten. Auch in Deutschland, so die Ermittler. Dazu kam es aber nicht. Die Männer flogen bei der Vorbereitung der Anschläge auf. Auftraggeber soll ein russischer Nachrichtendienst gewesen sein. Diana Kramer, Redaktion.
6: Die deutschen Landwirte haben wegen langer Trockenheit und Hitze in diesem Sommer eine insgesamt deutlich kleinere Ernte eingefahren. Zu rechnen ist mit einer unterdurchschnittlichen Getreidemenge von rund 42 Millionen Tonnen, wie der Deutsche Bauernverband mitteilte. Das wären 7% weniger als im Vorjahr. Besonders in Süd- und Westdeutschland haben fehlende Niederschläge zu schwachen Erträgen bis hin zu Missernten bei einzelnen Kulturen geführt, sagte Bauernpräsident Joachim Ruckwied. Ein neues Forschungszentrum in Sachsen-Anhalt soll die Drohnenabwehr stärken. In dem Zentrum in Kochstedt entwickeln Experten neue Technologien und testen sie unter realistischen Bedingungen. Auch Bundesinnenminister Dobrindt war bei der Eröffnung dabei. Es gehe darum, sich in einem Schattenkrieg zu behaupten, sagte er.
8: Dieser Schattenkrieg ist eine dunkle Bedrohung, warnt Dobrindt. Aber der Tag heute sei bedeutend, denn man verstärke endlich die Schlagkraft gegen angreifende Drohnen, gegen eine hybride Bedrohung. Konkret geht es in dem Zentrum um die Fragen, wie erkennt man Drohnen, ortet sie und vor allem, wie holt man sie schnell vom Himmel? Mehrere Millionen Euro werden nun für die Forschung dort locker gemacht. In einem, wie Dobrindt sagt, Wettrüsten der besten Technik. Claudia Wächter, Nachrichtenredaktion.
6: Das Großfeuer im Hohen Venn an der belgisch-deutschen Grenze sorgt bis zu mehr als 100 Kilometer entfernten Köln für unangenehmen Brandgeruch. Die Kölner Feuerwehr rief eine großräumige Geruchslage im Stadtgebiet aus und versicherte den Menschen, dass ihnen keine Gefahr drohe. Die nur gut 2 Kilometer vom Brand entfernte Stadt Monschau rief ihre Bürger auf, in geschlossenen Räumen zu bleiben und Fenster und Türen geschlossen zu halten.
9: 20 Grad die aktuelle Temperatur, 21 Grad heute maximal. Überwiegend bewölkt geht's weiter, wobei es auch noch so ein paar Wolkenlücken geben kann. Und Regen wird heute voraussichtlich keiner runterkommen. Das ändert sich morgen am Mittwoch. Vom Vormittag an und dann vor allem über die zweite Tageshälfte sind immer wieder leichte Regenschauer zu erwarten. Bei morgen 20 Grad maximal. Der 111 statt einwärts wird immer noch eine Ölspur bereinigt. Seit heute früh. Das Vorhaben zieht sich ganz schön, ist wohl sehr, sehr aufwendig. Deshalb bitte weiter Geduld. Auf der A111 Richtung Dreieck Charlottenburg. Stau im Moment im Bereich Stolpe bis Schulzendorfer Straße. Mit mindestens mal 30 Minuten mehr, die Sie einplanen sollten, kann sich teilweise noch bis zu einer Stunde ziehen. Und es gibt Einschränkungen auf dem Saatwinkler Damm aktuell. Hier hat es einen Rohrbruch gegeben. Deshalb ist die Fahrbahn zwischen Elsa-Neumann-Straße und Heinrich-Hertz-Straße in beiden Richtungen voll gesperrt. Fahren Sie vorsichtig und kommen Sie gut durch die Stadt.
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9: Und mit Gänsehautmusik. Callum Scott gleich hier mit You Are The Reason. Nach Cher aus den 80ern. If I Could Turn Back Time. 4 nach 1.

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1: Papst Johannes der 23. Die 10 Gebote der Gelassenheit. Das 4. Gebot, Realismus. Nur für heute werde ich mich an die Umstände anpassen, ohne zu verlangen, dass die Umstände sich an meine Wünsche anpassen.
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3: Mit Nico Engelage, guten Tag. Nach dem Hackerangriff auf die Berliner Verwaltung gibt es Kritik am Zustand der IT-Sicherheit. Der IT-Sicherheitsexperte Manuel Artug sagt, Berlin sei bei der Cybersicherheit sogar noch schlechter aufgestellt als noch vor einigen Jahren. Unter anderem liefen Fachverfahren auf veralteten Betriebssystemen, für die es seit Jahren keine Updates mehr gebe. Zwei betroffene Senatsverwaltungen wurden inzwischen vom Landesnetz getrennt. Kurz vor Ende der Sommerferien fährt keine S-Bahn zwischen Schöneweide, Baumschulenweg und Treptower Park. Grund sind Bauarbeiten an einem elektronischen Stellwerk in Schöneweide. Die Sperrung dauert bis zum 31. August. Für den gesperrten Abschnitt gibt es zwei Ersatzbuslinien. Reisende zum BER können auch auf den Flughafen Express FEX ausweichen. In Berlin sind in den ersten 5 Monaten dieses Jahres mehr als 7.500 Verstöße wegen falsch abgestellter E-Scooter registriert worden. Mehr als 6.000 davon kommen aus dem Bezirk Mitte. Die meisten Verfahren werden allerdings eingestellt, weil bei Leihrollern der genaue Verursacher oft nicht rechtzeitig ermittelt werden kann. Anbieter müssen dann Verwaltungskosten von 25 Euro zahlen.
4: Viele Wolken, die sich hier am Himmel über dem Checkpoint Charlie, die machen aber zwischendurch zumindest noch mal ein bisschen Platz für Auflockerungen. Und Regen kommt aus den Wolken heute nicht mehr runter. Es bleibt trocken bei Top-Temperaturen um 21 Grad, die wir auch schon erreicht haben. Am Mittwochmorgen 20 Grad maximal. Mittwoch wird es ähnlich bewölkt weitergehen. Und vor allem über dem Nachmittag sollten Sie morgen immer mal mit leichtem Regen rechnen. Die Situation auf der A111 scheint sich etwas beruhigt zu haben. Es staut sich zwar noch stadteinwärts im Bereich Stolpe bis Schulzendorfer Straße, aber im Moment sind es wohl nur knappe 20 Minuten Passierdauer. Trotzdem bitte am besten noch einen großen Bogen drum machen. Hier wird immer noch eine Ölspur entfernt. Seit heute früh richtig gut kommen Sie auf der A111 stadteinwärts noch nicht durch. Und es gibt Einschränkungen nach einem Rohrbruch auf dem Saatwinkler Damm. Hier ist die Fahrbahn aktuell in beiden Richtungen zwischen Elsa-Neumann und Heinrich-Hertz-Straße gesperrt. Fahren Sie vorsichtig und kommen Sie gut durch die Stadt.
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4: Und das ist Ihre liebevolle Begleitung durch den Dienstag mit Freddie Mercury. I was born to love you.

0: können ihr nicht nur beim Singen zuhören. Miley Cyrus, hier gerade mit End of the World, sie können jetzt auch mit ihr spielen, denn Miley Cyrus gibt's inzwischen auch als Barbie-Puppe. Kostet auch nur schlappe 78 Euro und sie ist nicht die Einzige. Whitney Houston ist nun auch als Barbie-Puppe verewigt. Auch hier müssen sie 78 Euro hinblättern. 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Gleich Sunrise Avenue, Hollywood Hills und in die 80er geht's mit Roxy Music und Jealous Guy. Gleich hier.
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2: Wie schütze ich mein Haus, meine Wohnung, wie schütze ich meinen Besitz vor Einbrüchen? 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Herr Werner, es gibt ja richtige Einbrecherbanden, die tagsüber die Wohngegenden ausspionieren.
3: Ja, diese Einbrechergruppe ist natürlich relativ groß. Man spricht ja da von 56%. Es gibt sogar Gruppen, die machen Kreidestriche an den Türen, also senkrecht wie so eine Raute. Und wenn ein dritter Querstrich draufsteht, dann wird dieses Haus ausgelassen.
2: Na, das bedeutet schon, Augen offen halten in der Nachbarschaft ist ein ganz wichtiges Präventivmittel, oder?
3: Klar. Präventive Sicherheitsmaßnahmen treffen, Nachbarschaftshilfe ist ganz wichtig, Solidarität wird jetzt sowieso wieder groß geschrieben und das sollten wir auch in diesem Fall nutzen.
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13: Ich bin Babette Büchner. Schlechte Nachrichten aus der Landwirtschaft. Die Ernte in Deutschland fällt in diesem Jahr deutlich kleiner aus. Wegen der Trockenheit und Hitze rechnet der Deutsche Bauernverband zum Beispiel mit nur rund 42 Millionen Tonnen Getreide.
14: 7% weniger Getreide, 20% weniger Raps. Und auch für Kartoffeln, Rüben, Gemüse sieht es nicht gut aus. Vor allem in Süd- und Westdeutschland haben fehlende Niederschläge zu schwachen Erträgen geführt, sagte Bauernpräsident Ruckwied. Der Frühling war zu trocken, dazu kamen Hitzewellen und teils Schädlinge. Die Lage vieler Höfe sei angespannt. Ruckwied sagte, die Politik müsse jetzt liefern. Die Betriebe bräuchten aktuell Saatgut und Diesel, später Dünger und Pflanzenschutzmittel. Ohne die nötige Liquidität könnten sie die nächste Ernte nicht finanzieren. Aus Berlin, Ursula Winkler.
13: In Sachsen-Anhalt ist heute ein neues Technologiezentrum für Drohnensicherheit eröffnet worden. Bundesinnenminister Alexander Dobrindt sprach von einem großen Tag, wenn man der hybriden Bedrohung etwas entgegensetze.
15: Das, was wir heute erleben, das ist der Schattenkrieg des 21. Jahrhunderts. Kein heißer Krieg, aber eine dunkle Bedrohung, die versucht, sich manipulativ auch über unser Land zu legen. Und wir setzen etwas dagegen.
13: In dem Zentrum in Kochstadt sollen unter anderem Technologien zur Erkennung und Abwehr von Drohnen entwickelt werden. Ein junger Ukrainer ist wegen Agententätigkeit in Deutschland zu einer Haftstrafe verurteilt worden. Er soll im Auftrag Russlands Brandanschläge vorbereitet haben. Das Oberlandesgericht Stuttgart hat dafür eine Freiheitsstrafe von 1 Jahr und 3 Monaten verhängt. 2 weitere ukrainische Angeklagte, die im selben Prozess vor Gericht standen, wurden dagegen freigesprochen. Endlich regnet es und damit sind am Rhein auch wieder steigende Pegelstände in Sicht. Das Wasserstraßen- und Schifffahrtsamt rechnet damit, dass der Pegelstand bei Düsseldorf morgen von 0 auf 5 cm steigt. Zuvor war er sogar in den Minusbereich gefallen. Die Fahrrinne ist zwar deutlich tiefer als der jeweilige Pegelstand am Ufer, der Schiffsverkehr bleibt aber trotzdem noch eingeschränkt.
0: Ja, viele Regentropfen sind heute bei uns nicht mehr mit dabei, heute Abend phasenweise. Da können noch ein paar kleine runterkommen. Ansonsten sind viele dichte Wolken unterwegs. 21 Grad haben wir im Moment und nass wird es dann auch morgen am Mittwoch auf jeden Fall wieder über den gesamten Tag. Einzeln kleine Regenschauer bei Topwerten von 18 bis 20 Grad. Noch immer laufen Reinigungsarbeiten auf der A111 stadteinwärts. Die Beseitigung von Hydrauliköl, die ist sehr aufwendig und kann noch ein bisschen dauern. Aktuell 1,5 Stunden Stau ab der Ausfahrt Stolpe, auch auf den Umfahrungen über Henningsdorf und auf der B96 ist es voll. Und Stadtring Richtung Neukölln zwischen Detmolder Straße und Albuinstraße, bisschen Stau, dicht an dicht, aktuell 10 Minuten mehr. Unterwegs eine gute, vor allem auch sichere Fahrt. Kommen Sie gut an.
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0: Ja, und der Song ist ein Stück Musikgeschichte, das kann man nicht anders sagen. Und er feiert heute seinen 60. Geburtstag. Um welchen Song es genau geht und wie verrückt der damals auch entstanden ist, wie der produziert wurde, da hören wir gleich mal rein. Unter anderem nach dem Culture Club. Den gibt's jetzt. Hier sind die frühen 80er. Do you really want to hurt me?

bringen uns ein bisschen Sonne und Stimmung rein in diesen Dienstag, in diesen bewölkten Dienstagnachmittag hier auf Ihrem Radio Paradiso, Berlins beste Hits mit der meisten Abwechslung.

Wish You Were Here auf Ihrem Radio Paradiso. Schönen Dienstagnachmittag und der Tag heute, der steht ganz im Zeichen der Musik. Im Zeichen eines weltbekannten Musikstücks, um genau zu sein, und zwar von diesem hier. 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

Studio zu Gast und klirrte mit Gläsern. Mal Evans, der Roadie der Band, war auch mit dabei. Der rührte in einem Eimer voll Wasser, um da Wellen zu symbolisieren. John Lennon, der sprach zeitweise mit einer Flasche mit Wasser gefüllt. Die Musiker und Studiogäste der Marschkapelle, die zogen in einer Polonaise-Kette singend und lärmend durch das Studio. Und im Song, finde ich, hört man das alles raus. Das klingt einmal kurz ein Ausschnitt genauso. Ja, das muss eine Aufnahme gewesen sein, aber heraus kam ein toller Song bis heute. Gerne gehört. 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

0: Nur früher war das so ein kleines Vorurteil. Die Arbeitszeiten von Lehrerinnen und Lehrern, die sind nicht so schlimm. Mittlerweile weiß man, nee, die arbeiten tatsächlich ganz schön viel. Und die Bildungsgewerkschaft GEW, die will jetzt auch mit einer neuen App die Arbeitszeiten von Lehrkräften erfassen. Gleich eins der Themen bei Nico Engelage in Hauptstadt kompakt.
1: 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Die größten Worte der Menschheitsgeschichte. Helmut Kohl in einer Regierungserklärung im November 1989.
2: Freiheit war, ist und bleibt der Kern der deutschen Frage. Das heißt vor allem, unsere Landsleute in der DDR müssen selbst entscheiden können, welchen Weg in die Zukunft sie gehen wollen. Wer unsere Landsleute nicht bevormunden möchte, der sollte ihnen jetzt auch nicht einreden, das Beste sei die staatliche Teilung unseres Vaterlandes. Vor aller Welt präsentiert sich diese Stadt mit ihren großartigen Menschen als die Stadt der Deutschen.
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12: Mit Nico Engelage. Guten Tag. Die Bildungsgewerkschaft GEW will mit einer neuen App die Arbeitszeit von Lehrkräften erfassen. In Lehrzeit können Nutzer Unterrichtsstunden, Überstunden und weitere Arbeitszeiten dokumentieren. Damit will die Gewerkschaft die zusätzliche Arbeit von Lehrkräften sichtbar machen und mögliche Ansprüche besser belegen. Laut einer Studie leisten 2/3 der Berliner Lehrer unbezahlte Mehrarbeit. Der jüdische Student Lahav Shapira geht gegen die Abweisung seiner Klage gegen die Freie Universität Berlin vor. Seine Anwälte haben beim Oberverwaltungsgericht Berlin-Brandenburg die Berufungsbegründung eingereicht. Shapira hatte gegen die FU geklagt, nachdem er im Februar 24 von einem damaligen Kommilitonen angegriffen und schwer verletzt worden war. Die FU kümmere sich laut seiner Klage nicht ausreichend um die Bekämpfung antisemitischer Diskriminierung an der Universität. In Brandenburg wird Wasser angesichts von Trockenheit und steigenden Temperaturen zunehmend zum Verteilungskampf. Unternehmen, Landwirtschaft und Wasserwerke konkurrieren um die Ressource. Der Grundwasserspiegel ist laut einem Hydrologen in den vergangenen 40 Jahren um 2 bis 3 Meter gesunken. Die Landesregierung will 2027 ein neues Wassergesetz vorlegen.
0: Dankeschön, Nico. Und wirklich viel Wasser kommt heute von oben auch nicht mit dazu. Kleine Regentröpfchen sind möglich heute Nachmittag und heute Abend. Ansonsten bleibt es dicht bewölkt bei Topwerten von 21 Grad. Morgen am Mittwoch dann über den gesamten Tag vereinzelt leichter Regen. Die Topwerte erwarten wir bei 18 bis 20 Grad in und um Berlin. Ja, sie dauern an, die Reinigungsarbeiten auf der A111 stadteinwärts. Die Beseitigung von Hydrauliköl, die ist sehr aufwendig, kann sich noch ein bisschen ziehen. Aktuell gut 1,5 Stunden Stau ab der Ausfahrt Stolpe. Auch auf den Umfahrungen über Henningsdorf und auf der B96 ist es voll. 10 Minuten Geduld auf dem Stadtring Richtung Triebdom zwischen Schmargendorf und dem Tempelhofer Damm. Ebenso auf dem Stadtring Richtung Wedding zwischen Innsbrucker Platz und Schmargendorf. Im Westen Stau zwischen Messedamm und Kaiserdamm Richtung Siemensstadt und der Saatwinkler Damm. Der ist nach einem Rohrbruch zwischen Elsa-Neumann-Straße und Heinrich-Hertz-Straße in beiden Richtungen im Moment voll gesperrt. Ihnen unterwegs eine gute, vor allem auch sichere Fahrt. Kommen Sie gut an.
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0: Nach dem Urlaub wieder gut in den Arbeitsalltag starten. Das geht hier mit uns, mit Berlins besten Hits und der meisten Abwechslung und auch mit ein paar kleinen Tipps. Auch die können helfen. Die gab es auch heute früh hier bei uns in der Frühstücksrunde in der Morningshow. Willkommen bei Thorsten Wittke. Da hören wir gleich nochmal rein. Jetzt wird das Frühstück aber erstmal wieder abtrainiert und zwar mit ein paar Bergläufen. Kate Bush, jetzt für Sie, Running Up That Hill.

Ein echter Fiebertraum im Positiven. Alex Warren, aktuelle Nummer von ihm. Fever Dream auf dem Radio Paradiso. Die besten Hits mit der meisten Abwechslung am Dienstagnachmittag.

0: Gitarre tut gut. Eros Ramazzotti, Tina Turner, Can't Stop Thinking. Schönen Dienstagnachmittag und ganz berührende Musik. Die gibt's hier gleich auch noch von Sarah Connor. Wie schön du bist, hören wir. Gleich nach den Pet Shop Boys. Die habe ich auch aus den späten 80ern gleich mit Domino Dancing.
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12: Ich bin Babette Büchner. Ein neues Forschungszentrum in Sachsen-Anhalt soll die Drohnenabwehr stärken. In dem Zentrum in Kochstedt entwickeln Experten neue Technologien und testen sie unter realistischen Bedingungen. Bundesinnenminister Dobrindt sagte bei der Eröffnung, es gehe darum, sich in einem Schattenkrieg zu behaupten.
13: Dieser Schattenkrieg ist eine dunkle Bedrohung, warnt Dobrindt. Aber der Tag heute sei bedeutend, denn man verstärke endlich die Schlagkraft gegen angreifende Drohnen, gegen eine hybride Bedrohung. Konkret geht es in dem Zentrum um die Fragen, wie erkennt man Drohnen, ortet sie und vor allem, wie holt man sie schnell vom Himmel? Mehrere Millionen Euro werden nun für die Forschung dort locker gemacht. In einem, wie Dobrindt sagt, Wettrüsten der besten Technik. Claudia Wächter, Nachrichtenredaktion.
12: Auf vielen Feldern gab es über Wochen zu wenig Regen und teils extreme Temperaturen. Das schlägt auf die Ernte durch. Der Deutsche Bauernverband rechnet zum Beispiel mit nur rund 42 Millionen Tonnen Getreide. Das wären 7% weniger als im Vorjahr. Besonders betroffen sind demnach Süd- und Westdeutschland. Da die Lage vieler Höfe angespannt ist, fordert der Verband sofortige Finanzhilfen von der Bundesregierung. Ein junger Ukrainer ist wegen Agententätigkeit in Deutschland zu einer Haftstrafe von 1 Jahr und 3 Monaten verurteilt worden. Er soll im Auftrag Russlands Brandanschläge vorbereitet haben. 2 weitere Angeklagte, ebenfalls aus der Ukraine, sprach das Oberlandesgericht Stuttgart frei.
14: Die Männer sollen im vergangenen Jahr 2 Pakete mit GPS-Trackern in Richtung Ukraine verschickt haben, um Routen und Transportabläufe bei einem ukrainischen Paketdienstleister auszuspionieren. Im nächsten Schritt sollten die Pakete mit Brandsätzen verschickt werden, die während des Transports hochgehen sollten, auch in Deutschland, so die Ermittler. Dazu kam es nicht. Die Männer flogen bei der Vorbereitung der Anschläge auf. Auftraggeber soll ein russischer Nachrichtendienst gewesen sein. Tine Klimach, Nachrichtenredaktion.
12: Der Aufwärtstrend im kriselnden Wohnungsbau hält an. In den ersten 6 Monaten des Jahres wurden rund 126.000 Baugenehmigungen erteilt. Das war ein Plus von 15% im Vergleich zum Vorjahr, teilte das Statistische Bundesamt mit. Es wird geschätzt, dass in Deutschland etwa 1 Million Wohnungen fehlen.
1: Ein paar kleine Regentröpfchen sind heute Nachmittag örtlich mal möglich. Ansonsten dicht bewölkt und ein bisschen frischen Wind haben wir aus westlicher Richtung. 21 Grad die aktuelle Temperatur und auch morgen am Mittwoch bleibt es ziemlich durchwachsen. Immer mal wieder ein bisschen Regen, ansonsten viele dichte Wolken. Die Sonne setzt sich da nicht durch, die bleibt hinter der Wolkendecke versteckt. Das Ganze bei Topwerten von 21 Grad. Freundlicher und wärmer wird es dann wieder ab dem Donnerstag. A111 Richtung Dreieck Charlottenburg. Zwischen Stolpe und Schulzendorfer Straße haben wir Stau. Hier gab es einen Unfall mit einem LKW. 10 Minuten sind es auf dem Stadtring Richtung Treptow zwischen Schmargendorf und dem Tempelhofer Damm. Ebenso auf dem Stadtring Richtung Wedding zwischen Innsbrucker Platz und Schmargendorf. Im Westend Stau zwischen Messedamm und Kaiserdamm Richtung Siemensstadt und in Charlottenburg Nord auf dem Tegeler Weg zwischen Osnabrücker Straße und Jakob-Kaiser-Platz Richtung Jungfernheide. Dann Wedding und Moabit auf der Seestraße 10 Minuten Richtung Jungfernheide und Wedding und Reinickendorf, Reinickendorfer Straße bis Markstraße. Hier sind es 10 Minuten Richtung Wilhelmsruh. Und in Köpenick auch ein bisschen Geduld auf der Rudolf-Rühl-Allee zwischen an der Wohlheide und der Köpenicker Straße Richtung Karlshorst. Ihnen unterwegs eine gute, vor allem auch sichere Fahrt. Kommen Sie gut an.
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1: Ja, das ist ein Thema, das hat man eher nicht auf dem Schirm, aber klar, auch Menschen, die hier bei uns in Berlin auf der Straße leben, die sollen die Möglichkeit zum Wählen haben. In einem Monat gibt es ja die Abgeordnetenhauswahl hier bei uns in Berlin. Und wie das geht, wie das funktioniert, ohne festen Wohnsitz, darüber gleich mehr hier. Dann nach Taylor Swift, The Fate of Ophelia und The Cars gibt's jetzt aus den 80ern mit Drive.

Knapp ein Monat ist noch zu gehen, dann wird gewählt. Dann gibt's die Abgeordnetenhauswahl hier bei uns in Berlin. Und für diese Wahl gilt, auch Menschen ohne festen Wohnsitz dürfen wählen. Sehr nach 92 Radio Paradiso, das ist gerade Taylor Swift, The Faith of Ophelia. Ja, vielen ist das gar nicht bewusst, aber auch Menschen, die hier bei uns in Berlin auf der Straße leben, die können wählen, wenn sie das möchten. Wer keine Meldeadresse hat, der muss sich allerdings jetzt bis zum 28. in diesem Monat selbst in das Wählerverzeichnis eintragen lassen. Dafür reicht dann ein gültiger Lichtbildausweis und der Gang zum Wahlamt des Bezirks, in dem man sich aufgehalten hat. Dort gibt es auch Unterstützung beim Ausfüllen der Unterlagen oder auf Wunsch auch direkt die Möglichkeit der Briefwahl. Wahlberechtigt sind, wie bei allen anderen auch, deutsche Staatsangehörige ab dem 16. Lebensjahr, die seit mindestens 3 Monaten hier in Berlin leben. Ziel ist es, dass wirklich alle Wahlberechtigten ihre Stimme auch nutzen können. Und eine Entscheidungshilfe für die Wahl gibt es übrigens auch bald wieder. Der beliebte Wahlomat, der wird bald freigeschaltet. Und zwar am 24. August. Das ist der nächste Montag, also Montag in einer Woche.

Ein bisschen Sommermusik gegen die Dienstagswolken. Don Henley hier auf ihrem Radio Paradiso. Und die Sonne scheint auch bei dieser Show. 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

0: Nach dem Hackerangriff auf die Berliner Verwaltung wird jetzt Kritik laut, und zwar Kritik am Zustand der IT-Sicherheit. Gleich eins der Themen bei Nico Engelage in Hauptstadt kompakt.
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2: Der Maler Vincent van Gogh. Konkurrenz, die dem Neid entspringt, ist etwas ganz anderes als die Bemühung, sein Bestes zu tun, um aus gegenseitiger Achtung die Arbeit so gut wie möglich zu machen. Im Neid sehe ich nichts Gutes. Doch würde ich eine Freundschaft verachten, die nicht von beiden Seiten einige Anstrengung verlangt, dass man auf der gleichen Höhe bleibt.
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0: Mit Nico Engelage. Guten Tag. Nach dem Hackerangriff auf die Berliner Verwaltung gibt es Kritik am Zustand der IT-Sicherheit. Der IT-Sicherheitsexperte Manuel Artug sagt, Berlin sei bei der Cybersicherheit sogar noch schlechter aufgestellt als noch vor einigen Jahren. Unter anderem liefen Fachverfahren auf veralteten Betriebssystemen, für die es seit Jahren keine Updates mehr gebe. Zwei betroffene Senatsverwaltungen wurden inzwischen vom Landesnetz getrennt. Kurz vor Ende der Sommerferien fährt keine S-Bahn zwischen Schöneweide, Baumschulenweg und Treptower Park. Grund sind Bauarbeiten an einem elektronischen Stellwerk in Schöneweide. Die Sperrung dauert bis zum 31. August. Für den gesperrten Abschnitt gibt es zwei Ersatzbuslinien. Reisende zum BER können auch auf den Flughafen Express FEX ausweichen. In Berlin sind in den ersten 5 Monaten dieses Jahres mehr als 7.500 Verstöße wegen falsch abgestellter E-Scooter registriert worden. Mehr als 6.000 davon kommen aus dem Bezirk Mitte. Die meisten Verfahren werden allerdings eingestellt, weil bei Leihrollern der genaue Verursacher oft nicht rechtzeitig ermittelt werden kann. Anbieter müssen dann Verwaltungskosten von 25 Euro zahlen. Dankeschön, Nico. Hier bei uns in Mitte kommt sie gerade tatsächlich ganz gut durch. Die Sonne scheint. Ansonsten sind aber einige Wolken unterwegs, örtlich auch ein paar kleine Regentröpfchen möglich heute Nachmittag und auch heute Abend. 21 Grad messen wir im Moment. Morgen am Mittwoch weiter durchwachsenes Wetter. Wir erwarten viele dichte Wolken über den Tag, immer mal wieder leichten Regen. Das Ganze bei 20 bis 22 Grad in der Spitze.
8: Die A111, da müssen Sie heute noch mal ein bisschen anstehen, Richtung Dreieck Charlottenburg. Zwischen Stolpe und Schulzendorfer Straße haben wir Stau. Es gab einen Unfall mit einem LKW. 10 Minuten sind es auf dem Stadtring Richtung Treptow, zwischen Schmargendorf und dem Tempelhofer Damm. Ebenso auf dem Stadtring Richtung Wedding, zwischen Innsbrucker Platz und Schmargendorf. Im Westend Stau zwischen Messedamm und Kaiserdamm Richtung Siemensstadt und in Charlottenburg-Nord auf dem Tegler Weg 10 Minuten Richtung Jungfernheide. Im Wedding staut sich's auf der Seestraße ebenso 10 Minuten Richtung Jungfernheide und Reinickendorfer Straße bis Markstraße. Hier sind es 10 Minuten Richtung Wilhelmsruh. In Friedrichshain-Geduld auf der Petersburger Straße Richtung Prenzlauer Berg und Stralauer Allee bis Elsenstraße Richtung Stralau. Genauso in Köpenick 10 Minuten auf der Rudolf-Rühl-Allee-Stau Richtung Karlshorst. Ihnen unterwegs eine gute, vor allem auch sichere Fahrt. Kommen Sie gut an.
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8: Um 4 Minuten nach 3:30 und ich habe hier jetzt jemanden am Telefon, der würde Ihnen gerne etwas sagen. I just called to say I love you.

0: Seal Crazy um 18 Minuten vor 4. Ihnen einen schönen Dienstag.
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Die Kettenreaktion der guten Laune und vor allem der guten Musik. Diana Ross, Chain Reaction, gerade gehört. Hier auf 98.2 Radio Paradiso und jetzt wird es nochmal gefühlvoll. Aus den Nullerjahren, aus dem Jahr 2006. Kelly Clarkson mit Because of You.

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12: Ich bin Babette Büchner.

0: Sachsen-Anhalt ist heute ein neues Technologiezentrum für Drohnensicherheit eröffnet worden. Bundesinnenminister Alexander Dobrindt sprach von einem großen Tag, wenn man der hybriden Bedrohung etwas entgegensetze. Der Pilotenverband Vereinigung Cockpit fordert unterdessen Standards, um Drohnen besser erkennen und bewerten zu können.
1: Immer häufiger stören Drohnensichtungen den Luftverkehr. Beim bislang spektakulärsten Fall war Anfang August am Flughafen Leipzig eine mit Sprengstoff bestückte Drohne entdeckt worden. Seitdem wird viel über Abwehr diskutiert. Die Piloten fordern aber auch eine bessere Technik, um Drohnen möglichst schnell zu erkennen und auch einschätzen zu können, wie gefährlich sie sind. Außerdem wollen die Piloten in den Gremien vertreten sein, wo über Reaktionen entschieden wird. Denn der Abschuss einer Drohne etwa kann am Ende gefährlicher sein als die Drohne selbst. Aus Berlin, Thomas Brockt.
0: Auf vielen Feldern gab es über Wochen zu wenig Regen und teils extreme Temperaturen. Das schlägt nun auf die Ernte durch. Der Deutsche Bauernverband rechnet zum Beispiel mit nur rund 42 Millionen Tonnen Getreide.
2: Nicht nur um die Getreide- oder Gemüseernte steht es schlecht. Die Trockenheit führt auch zu Nachschubproblemen beim Tierfutter. Vor allem im Süden und im Westen Deutschlands gibt es schwache Ernten. Der Standort habe in diesem Jahr über den Ertrag entschieden, wie selten zuvor, sagte Bauernpräsident Ruckwied. Teils sorgte die Trockenheit sogar für einen Totalausfall. Mit akuten Folgen für die zuletzt bereits gestiegenen Verbraucherpreise rechnet die Branche aber erstmal nicht. Ursula Winkler, Nachrichtenredaktion.
0: Im Kampf gegen den Brand im Hohen Venn in Belgien sollen jetzt Brandschneisen verhindern, dass die Flammen auf Deutschland übergreifen. Die Einsatzkräfte hätten begonnen, die oberste Boden- und Vegetationsschicht zu entfernen, sagte ein Sprecher des belgischen Innenministeriums. Der Brandgeruch ist inzwischen sogar bis nach Köln gezogen. Die Stadt liegt gut 100 Kilometer entfernt. Die künstliche Intelligenz fasst langsam in den Personalabteilungen Fuß. Schon jedes siebte Unternehmen nutzt KI-gestützte Anwendungen, um Arbeitszeugnisse zu erstellen, zeigt eine neue Bitkom-Studie. Auch bei der Weiterbildung und Einarbeitung von Mitarbeitern greifen immer mehr Unternehmen auf KI zurück.
3: Ja, hier bei Ihrem Radio Paradiso bleibt alles auf jeden Fall menschlich, fest versprochen. Und das Wetter, das bleibt heute überwiegend trocken, sind sogar ein paar größere Lücken in der Wolkendecke jetzt mit dabei. Die Sonne kommt ein bisschen durch, ab und zu trotzdem noch ein paar kleine Regentröpfchen unterwegs. Genau so geht's auch morgen durch die Wochenmitte hindurch. Viele dichte Wolken, ab und zu leichter Regen, das Ganze bei Topwerten von 21 Grad. Bisschen Geduld auf der A111 Richtung Dreieck Charlottenburg. Zwischen Stolpe und Schulzendorfer Straße haben wir Stau. Hier gab es einen Unfall mit einem LKW. 15 Minuten sind es auf dem Stadtring Richtung Treptow zwischen Detmolder Straße und Albuinstraße. 20 Minuten auf dem Stadtring Richtung Wedding zwischen Wechsstraße und Dreieck Funkturm. Im Westen ein Stau zwischen Messedamm und Kaiserdamm Richtung Siemensstadt und auf dem Tegeler Weg zwischen Osnabrücker Straße und Jakob-Kaiser-Platz Richtung Jungfernheide. Auch im Wedding staut sich's auf der Seestraße 10 Minuten Richtung Jungfernheide und Reinickendorfer Straße bis Markstraße. Hier sind es 10 Minuten Richtung Wilhelmsruh. In Friedrichshain Stau auf der Petersburger Straße Richtung Prenzlauer Berg und Stralauer Allee bis Elsenstraße 10 Minuten Richtung Stralau. Alt-Friedrichsfelde bis Alt-Biesdorf zwischen Robert-Urich-Straße und Köpenicker Straße 20 Minuten Stau in beiden Richtungen und in Köpenick Geduld auf der Rudolf-Rühl-Allee aktuell 15 Minuten Richtung Karlshorst. Ihnen unterwegs eine gute, vor allem auch sichere Fahrt. Kommen Sie gut an.
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3: Um 4:04. Gut gelaunt durch den Dienstagnachmittag. Überraschend auch noch ein paar Sonnenstrahlen, die wir heute genießen können. Die nehmen wir gerne mit und wir tanzen Richtung Feierabend jetzt mit genau der richtigen Musik. Hier sind die 80er, hier ist Mr. Lionel Richie, Dancing on the Ceiling.

0: Lady Gaga, Hold My Hand, hier auf ihrem Radio Paradiso. Schönen Dienstag. Wir halten nicht Händchen, aber wir stehen so nah beieinander, wir könnten theoretisch. Meine liebe Kollegin Julia Nogli ist hier mit im Studio und sie wollte mir partout nicht verraten, um was es heute Abend geht bei ihr in der Sendung. Deswegen bin ich jetzt einfach mal ganz doll mitgespannt.
1: Ja, es geht dich nämlich gar nichts an, aber du hast ja auch eine Frau an deiner Seite. Es ist ein wirklich interessantes Thema heute. Sport im Einklang mit dem Zyklus. Mythos oder medizinisch sinnvoll? Es geht also darum, dass Frauen, nicht nur Profisportlerinnen, sondern auch Laiensportlerinnen, durchaus darauf schauen sollten, wie ihr Zyklus verläuft. Das heißt nicht, dass sie dann in bestimmten Tagen keinen Sport machen, sondern dass es auch angepasst werden kann. Und das ist total sinnvoll. Und darüber spreche ich mit Dr. Claudia Römer. Sie ist Oberärztin und Fachärztin für Innere Medizin, Notfall- und Sportmedizin in der Abteilung Naturheilkunde am Immanuel-Krankenhaus Berlin, also am Wannsee. Mhm. Und sie hat sich viel damit beschäftigt, mit vielem anderen auch, aber das ist wirklich hochinteressant, wie eben dieser Zyklus der Frau und dass wir Frauen auch darauf wirklich genauer schauen sollten und den auch kennen sollen, weil man von der Sportart her, von der Ernährung und vom Training her da durchaus drauf Rücksicht nehmen sollte.
0: Mhm. Finde ich ein super spannendes Thema, auch gerade in Bezug Frauenfußball-Bundesliga. Da kommt es auch immer mal wieder mit auf, wie man auf so eine Spiele schaut. Also super spannendes Thema. Heute Abend ab 20 Uhr die Sendung Natürlich Gesund hier bei uns im Radio. Gibt es auch jederzeit nochmal zum Nachhören. Entweder über unsere kostenfreie App oder auch über unsere Homepage www.paradiso.de.

Die frühen 80er, Kim Carnes auf ihrem Radio Paradiso und feurig scharf wird's morgen hier bei uns. 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

0: Letzten Freitag gab es einen Großeinsatz für die Berliner Feuerwehr. Es hat gebrannt. Ein Hochhausbrand in Friedrichshain. Und was denn da jetzt wohl die Brandursache war? Gleich eins der Themen bei Nico Engelage in Hauptstadt kompakt.
1: 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Die Gedanken zum Auftanken. Die größten Worte der Menschheitsgeschichte. Im Dezember 1970 kniet Bundeskanzler Willy Brandt vor dem Ehrenmal der Helden des Ghettos von Warschau nieder. Ein wichtiger Beitrag zur Entspannung der deutsch-polnischen Beziehungen. Aus seinen Erinnerungen an den Kniefall von Warschau.
2: Immer wieder bin ich gefragt worden, was es mit dieser Geste auf sich gehabt habe. Ob sie etwa geplant gewesen sei. Nein, das war sie nicht. Meine engen Mitarbeiter waren nicht weniger überrascht als jene Reporter und Fotografen, die neben mir standen, und als jene, die der Szene ferngeblieben waren, weil sie Neues nicht erwarteten. Am Abgrund der deutschen Geschichte und unter der Last der Millionen Ermordeten tat ich, was Menschen tun, wenn die Sprache versagt.
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15: Mit Nico Engelage, guten Tag. Nach dem Hochhausbrand in Friedrichshain geht die Polizei inzwischen von einem technischen Defekt als Ursache aus. Zuvor hatte sie fahrlässige oder vorsätzliche schwere Brandstiftung vermutet. Noch immer sind 80 Wohnungen gesperrt, 21 Mietparteien konnten bereits zurückkehren, für 19 wurden Ersatzunterkünfte organisiert. Der Berliner Senat will den Bezirken strengere Vorgaben für die sogenannten Kiezpoller machen. Sie werden eingesetzt, um den Durchgangsverkehr in Kiezen zu unterbinden und den Verkehr zu beruhigen. Künftig sollen die Auswirkungen auf Anwohner, Wirtschaftsverkehr, Gewerbe sowie Polizei, Feuerwehr und Rettungsdienste belastbar geprüft werden, sagte Verkehrssenatorin Ute Bond. Bereits aufgestellte Poller sollen direkt nach dem Aufbau und später regelmäßig überprüft werden. Eine entsprechende Verwaltungsvorschrift könne möglichst schnell umgesetzt werden. In Berlin sind seit Anfang 2025 mehrere hundert Obdachlosencamps geräumt worden. In Mitte waren es rund 190, in Tempelhof-Schöneberg 110, in Friedrichshain-Kreuzberg 54 und in Pankow 14. Eine einheitliche Erfassung gibt es allerdings nicht. 2025 gingen bei den Bezirken außerdem rund 3280 Beschwerden wegen Campierens oder Zeltens in Grünanlagen ein.
0: Dankeschön, Nico. Ja, die Wolken, die dominieren schon noch immer, aber zwischendurch spickt auch ein bisschen die Sonne durch. Die Regenwolken, die machen sich gerade rar heute Abend. Örtlich mal ein paar kleine Tröpfchen, wirklich viel kommt aber nicht. Runter 21 Grad die aktuelle Temperatur. Genauso erwarten wir die Werte auch morgen am Mittwoch. Ansonsten hier viele dichte Wolken, keine Sonne und über den gesamten Tag vereinzelt leichter Regen. Wieder wärmer und freundlicher wird's dann am Donnerstag. Es gibt gute Nachrichten von der A111. Die Autobahn wurde stadteinwärts wieder freigegeben. Die Beseitigung des Hydrauliköls ist nach einem Unfall, oder das nach einem Unfall ausgelaufen ist, konnte jetzt endlich abgeschlossen werden. 15 Minuten anstehen heißt es noch auf dem Stadtring Richtung Treptow zwischen Detmolder Straße und Albuinstraße und auch auf dem Stadtring Richtung Wedding zwischen Wechsstraße und dem Dreieck Funkturm. Im Westen Stau zwischen Messedamm und Kaiserdamm Richtung Siemensstadt und in Charlottenburg-Nord auf dem Teglerweg Richtung Jungfernheide. Auch im Weddingstau auf der Seestraße Richtung Jungfernheide und Reinickendorfer Straße bis Markstraße, hier sind es 10 Minuten Richtung Wilhelmsruh. In Friedrichshain Stau auf der Petersburger Straße Richtung Prenzlauer Berg und Stralau-Allee bis Elsenstraße 10 Minuten Richtung Stralau. Dann Alt-Friedrichsfelde bis Alt-Biesdorf zwischen Robert-Urich-Straße und Köpenicker Straße 20 Minuten in beiden Richtungen und in Marzahn 20 Minuten auf der Rienstraße Richtung Alt-Hohenschönhausen. Und zu guter Letzt noch Köpenick-Rudolf-Röhl-Allee zwischen an der Wohlheide und der Köpenicker Straße aktuell 10 Minuten Stau Richtung Karlshorst. Ihnen unterwegs eine gute, vor allem auch sichere Fahrt. Kommen Sie gut an.
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0: Und woran es liegt, dass wir trotz guter Vorsätze immer wieder so ein bisschen zurückfallen in die alten Gewohnheiten. Darum geht's auch gleich bei Beziehungsexperte Hergen von Huchting in der Coaching-Etage. Unter anderem nach Irene Cara, Flashdance, What a Feeling.

0: Easy peasy durch den Dienstag mit Olivia Dean und eine Portion Stärke gibt's auch gleich noch oben drauf. Cher habe ich gleich, die späten 90er mit Strong Enough.
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2: Mut tut gut. Haben Sie sich auch schon mal vorgenommen, ab morgen ein völlig neuer Mensch zu werden? Mehr Sport, weniger Süßigkeiten, gelassener, endlich mehr Zeit für die Familie und am besten gleich auch noch das Handy weglegen. Leider ist die Halbwertszeit dieser wunderbaren neuen Persönlichkeit meistens recht kurz. Und das liegt gar nicht unbedingt an mangelndem Willen. Unser Gehirn liebt Gewohnheiten. Sie sind vertraut, geben uns Sicherheit und sparen jede Menge Energie. Veränderungen sind so erst einmal verdächtig, selbst wenn sie uns eigentlich gut tun. Warten Sie also nicht auf den perfekten Moment, auf den nächsten Monat, den Urlaub oder gleich Silvester. Nachhaltige Veränderungen kommen selten mit Pauken und Trompeten. Meist schleichen sie sich ziemlich unspektakulär in ihr Leben, mit kleinen, aber bedeutsamen Schritten. Kleine erreichbare Ziele haben einen entscheidenden Vorteil. Sie machen Erfolg wahrscheinlicher. Und jedes Mal, wenn ihnen etwas gelingt, lernt ihr Gehirn: Ach, das kann ich also auch. So wächst nach und nach das Vertrauen in ihre eigenen Fähigkeiten. Zu mir kommen oft Menschen, die am liebsten ab morgen sofort alles anders machen möchten. Und die frage ich dann lieber: Was wäre denn der kleinste Schritt, den Sie heute schon gehen könnten? Es kann eine Nachricht sein, die Sie endlich schreiben, oder 10 Minuten Bewegung statt des großen Fitnessprogramms. Klingt für Sie eventuell nicht besonders heldenhaft, das muss es aber auch gar nicht. Entscheidend ist, dass Sie sich bewegen. Kleinvieh macht auch Mist. Sie müssen heute also nicht Ihr ganzes Leben verändern. Hauptsache, Sie fangen irgendwo an. Dem chinesischen Philosophen Lao Tzu wird ein schöner Gedanke zugeschrieben: Auch der längste Weg beginnt mit dem ersten Schritt.
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2: Und wenn Sie eine persönliche Beratung wünschen, schreiben Sie mich gerne an unter www.beziehungscoach-berlin.de.

Brian Ferry, Don't Stop the Dance auf ihrem Radio Paradiso und nicht mehr aufhören zu tanzen. 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
7: Ich bin Babette Büchner. In Sachsen-Anhalt ist heute ein neues Technologiezentrum für Drohnensicherheit eröffnet worden. Bundesinnenminister Alexander Dobrindt sprach von einem großen Tag, weil man der hybriden Bedrohung etwas entgegensetze.
8: Das, was wir heute erleben, das ist der Schattenkrieg des 21. Jahrhunderts. Kein heißer Krieg, aber eine dunkle Bedrohung, die versucht, sich manipulativ auch über unser Land zu legen. Und wir setzen etwas dagegen.
7: In dem Zentrum in Kochstedt soll vor allem erforscht werden, wie Drohnen besser erkannt und abgewehrt werden können. Im Kampf gegen den Brand im Hohenfenn in Belgien sollen jetzt Brandschneisen verhindern, dass die Flammen auf Deutschland übergreifen. Die Einsatzkräfte hätten begonnen, die oberste Boden- und Vegetationsschicht zu entfernen, sagte ein Sprecher des belgischen Innenministeriums. Der Brandgeruch ist inzwischen sogar bis nach Köln gezogen. Die Stadt liegt gut 100 Kilometer entfernt. In einem Pilotprozess vor einem US-Bundesgericht in Oakland klagen mehrere US-Bundesstaaten gegen den Facebook-Konzern Meta. Sie werfen Meta vor, Daten von Kindern gesammelt und gegen Gesetze verstoßen zu haben. Heute beginnen die Eröffnungsplädoyers.
9: Das Verfahren soll 6 bis 8 Wochen dauern und auch Meta-Chef Mark Zuckerberg soll aussagen. Anwälte aus Kalifornien, Kentucky, Colorado und New Jersey verlangen umfassende Schadenersatzzahlungen und gravierende Änderungen der Plattformen Facebook und Instagram. Die Klagen von 25 weiteren Bundesstaaten werden später verhandelt. Meta wird beschuldigt, Kinder und Jugendliche gezielt von sozialen Medien abhängig zu machen und damit ihre geistige Gesundheit zu gefährden. Hinzu kommen die Vorwürfe des Datensammlers. Aus den USA, Tina Eck.
7: Endlich regnet es und damit sind am Rhein auch wieder steigende Pegelstände in Sicht. Das Wasserstraßen- und Schifffahrtsamt erwartet, dass der Pegel bei Düsseldorf bis morgen auf 5 cm steigt. Zuvor war er sogar in den Minusbereich gefallen. Die Fahrrinne ist zwar deutlich tiefer als der Pegelstand am Ufer, der Schiffsverkehr bleibt aber trotzdem noch eingeschränkt.
10: Ja, noch hier bei uns sind heute vor allem im Verlauf des Abends noch ein paar Regenwölkchen unterwegs. Wirklich viel kommt aber nicht runter und ab und zu jetzt zum Feierabend auch mal ein bisschen Sonne zu sehen. Auch das richtig schön. 20 Grad die aktuelle Temperatur, 21 Grad bekommen wir dann morgen am Mittwoch. Ansonsten hier viele dichte Wolken und über den gesamten Tag immer mal wieder leichter Regen. 15 Minuten Stop-and-Go-Verkehr noch auf dem Stadtring Richtung Treptow zwischen Detmolder Straße und Alboinstraße, ebenso auf dem Stadtring Richtung Wedding zwischen Wechsstraße und Dreieck-Funkturm. Im Westend haben wir Stau zwischen Messedamm und Kaiserdamm Richtung Siemensstadt und in Charlottenburg-Nord auf dem Tegeler Weg 10 Minuten Richtung Jungfernheide. Richtung Jungfernheide staut sich's auch im Wedding auf der Seestraße und im Wedding auch Reinickendorfer Straße bis Markstraße. 10 Minuten Stau Richtung Wilhelmsruh. In Friedrichshain Stau auf der Petersburger Straße Richtung Prenzlauer Berg und Stralauer Allee bis Elsenstraße Richtung Stralau. Alt-Friedrichsfelde bis Alt-Biesdorf zwischen Robert-Urich-Straße und Köpenicker Straße 20 Minuten in beiden Richtungen. In Marzahn 20 Minuten auf der Rienstraße Richtung Alt-Hohenschönhausen und 10 Minuten in Köpenick auf der Rudolf-Rühl-Allee Richtung Karlshorst. Ihnen unterwegs eine gute, vor allem auch sichere Fahrt. Kommen Sie gut an.
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10: Ja, und der Song ist ein Stück Musikgeschichte. Das kann man nicht anders sagen. Und heute feiert er seinen 60. Geburtstag. Um welchen Song es genau geht und wie verrückt der damals auch entstanden ist, dazu gleich nochmal mehr. Hier unter anderem nach Lola Young mit Messi. Jetzt gehen wir in die späten 80er. Wir gehen nach Baden-Württemberg, da kommen die nämlich her. Camouflage nennen sie sich und sie singen jetzt hier für uns Love is a Shield.

98.2 Radio Paradiso und in der letzten Sommerferienwoche geht es jetzt nochmal zurück in den Urlaub, zurück an den Strand. Es geht zurück nach Italien mit Eros Ramazzotti.

Ja. Heute vor 60 Jahren, da schossen die Beatles mit ihrer Yellow Submarine direkt auf die 1 in den Charts. John Lennon, der hatte eine melancholische Melodie und einen ungeraden Takt geschrieben. Paul McCartney, der erfand unabhängig davon im Halbschlaf die Zeile "We all live in the Yellow Submarine". Und um diese maritime Atmosphäre zu erzeugen, verwandelte die Band das Studio der Abbey Road Studios in ein Klanglabor. Kann man nicht anders sagen. Sie holten Kisten an Requisiten herbei. Brian Jones, der Gitarrist der Rolling Stones, der war im Studio zu Gast und klirrte mit Gläsern. Mal Evans, der Roadie der Band, war auch mit dabei. Der rührte in einem Eimer voll Wasser, um da Wellen zu symbolisieren. John Lennon, der sprach zeitweise mit einer Flasche mit Wasser gefüllt. Die Musiker und Studiogäste der Marschkapelle, die zogen in einer Polonaise-Kette singend und lärmend durch das Studio. Und im Song, finde ich, hört man das alles raus. Das klingt einmal kurz ein Ausschnitt genau so. Ja, das muss eine Aufnahme gewesen sein, aber heraus kam ein toller Song bis heute. Gerne gehört. 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

0: Trockenheit und die heißen Temperaturen der letzten Wochen, die hinterlassen ihre Spuren, zum Beispiel auch in Brandenburg. Gleich eins der Themen bei Nico Engelage in Hauptstadt kompakt.
1: 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Gott würfelt nicht. Davon ist Albert Einstein überzeugt. Mit der Quantenphysik hält jedoch der Gedanke des Zufalls Einzug in die Physik. Das widerspricht Albert Einsteins Verständnis von Naturwissenschaft und seinem religiösen Glauben. In einem Brief an den Physiker Max Born schreibt er im Dezember 1926:
2: Die Quantenmechanik ist sehr achtunggebietend. Aber eine innere Stimme sagt mir, dass das doch nicht der wahre Jakob ist. Die Theorie liefert viel, aber dem Geheimnis des Alten bringt sie uns kaum näher. Jedenfalls bin ich überzeugt, dass der nicht würfelt.
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14: Mit Nico Engelage. Guten Tag. Die Bildungsgewerkschaft GEW will mit einer neuen App die Arbeitszeit von Lehrkräften erfassen. In Lehrzeit können Nutzer Unterrichtsstunden, Überstunden und weitere Arbeitszeiten dokumentieren. Damit will die Gewerkschaft die zusätzliche Arbeit von Lehrkräften sichtbar machen und mögliche Ansprüche besser belegen. Laut einer Studie leisten 2/3 der Berliner Lehrer unbezahlte Mehrarbeit. Der jüdische Student Lahav Shapira geht gegen die Abweisung seiner Klage gegen die Freie Universität Berlin vor. Seine Anwälte haben beim Oberverwaltungsgericht Berlin-Brandenburg die Berufungsbegründung eingereicht. Shapira hatte gegen die FU geklagt, nachdem er im Februar 24 von einem damaligen Kommilitonen angegriffen und schwer verletzt worden war. Die FU kümmere sich laut seiner Klage nicht ausreichend um die Bekämpfung antisemitischer Diskriminierung an der Universität. In Brandenburg wird Wasser angesichts von Trockenheit und steigenden Temperaturen zunehmend zum Verteilungskampf. Unternehmen, Landwirtschaft und Wasserwerke konkurrieren um die Ressource. Der Grundwasserspiegel ist laut einem Hydrologen in den vergangenen 40 Jahren um 2 bis 3 Meter gesunken. Die Landesregierung will 2027 ein neues Wassergesetz vorlegen.
0: Dankeschön, Nico. Ja, viel Wasser kommt dann heute Abend, heute Nacht auch nicht mehr runter. Örtlich ein paar kleine Regentröpfchen möglich, ansonsten überwiegend bewölkt. Ab und zu, so wie jetzt gerade, kommt noch mal ein bisschen die Sonne durch zum Feierabend. Morgen am Mittwoch hat sich dann wieder deutlich schwerer über den gesamten Tag. Dichte, graue Wolken, immer mal wieder leichter Regen. Das Ganze bei Spitzenwerten von 21 Grad. Bisschen Geduld noch auf dem Stadtring Richtung Treptow. Zwischen Detmolder Straße und Albuinstraße haben wir 15 Minuten Stau. Ebenso auf dem Stadtring Richtung Wedding zwischen Wechsstraße und dem Dreieck Funkturm. Im Westen staut sich's zwischen Messedamm und Kaiserdamm Richtung Siemensstadt und in Charlottenburg Nord auf dem Tegeler Weg Richtung Jungfernheide. Im Wedding ebenso Geduld auf der Seestraße 10 Minuten Richtung Jungfernheide und in Friedrichshain staut sich's auf der Petersburger Straße 10 Minuten Richtung Prenzlauer Berg und Stralauer Allee bis Elsenstraße 10 Minuten Richtung Stralau. Dann Alt-Friedrichsfelde bis Alt-Biesdorf zwischen Robert-Urich-Straße und Köpenicker Straße haben wir 20 Minuten Stau. 10 Minuten in Marzahn auf der Rienstraße Richtung Alt-Hohenschönhausen und in Köpenick auf der Rudolf-Rühl-Allee Richtung Karlshorst. Ihnen unterwegs eine gute, vor allem auch sichere Fahrt. Kommen Sie gut an.
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0: Nach dem Urlaub wieder gut in den Arbeitsalltag starten. Das geht hier mit uns, mit Berlins besten Hits und der meisten Abwechslung. Und auch ein paar kleine Tipps können helfen. Die gab's heute früh hier bei uns in der Frühstücksrunde in der Morningshow. Willkommen bei Thorsten Wittke. Da hören wir hier gleich nochmal rein, unter anderem nach Alison Moyet. Wir gehen in die 90er, For You Only. Die Zeit 4 Minuten nach 5:30.

0: 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Michael Patrick Kelly und The One. Schönen Dienstagfeierabend. Und gleich für Sie zwei ganz große im Duett. Michael Jackson und Paul McCartney. Die streiten sich hier gleich um eine Frau. Wir hören die 80er gleich hier mit The Girl Is Mine.
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9: Ich bin Babette Büchner. Die Kontrollen an den deutschen Außengrenzen sollen um weitere 6 Monate bis Mitte März verlängert werden. Das hat Bundesinnenminister Alexander Dobrindt offiziell bei der EU-Kommission angemeldet. Das Zurückdrängen der illegalen Migration brauche weiterhin Kontrollen, sagte Dobrindt der Bild-Zeitung. Das zeige die Entwicklung an den europäischen Außengrenzen. Die Zahl der Ebola-Erkrankten und Toten in der Demokratischen Republik Kongo steigt weiter schnell. Seit Mai sind schon mehr als 5000 Fälle bestätigt, teilte die WHO mit.
10: Noch nicht einmal 100 Tage dauert der Ebola-Ausbruch im Kongo an. Und er ist schon jetzt der Ausbruch mit dem rasantesten Anstieg. Mehr als 5000 Fälle und fast 2400 Tote in so kurzer Zeit, das gab es im vergleichbaren Zeitraum auch nicht während des großen Ebola-Ausbruchs in Westafrika. Schlimmer noch, Experten fürchten, dass viele Fälle gar nicht registriert werden. Gerade in entlegenen Gebieten erkranken und sterben Menschen ohne Schutzmaßnahmen. Den Helfern läuft die Zeit davon. Aus Nairobi, Eva Kraftschick.
9: Schon wieder gab es einen Vorfall am Münchner Flughafen. Ein Lufthansa-Airbus hat gestern zu früh aufgesetzt. Die Beinahe-Katastrophe vom Wochenende beschäftigt die Behörden unterdessen weiter. Von vietnamesischer Seite hieß es jetzt, dass die Maschine offenbar schon beim Start technische Probleme hatte.
11: Die Boeing der Vietnam Airlines verlor am Samstag beim Beschleunigen zeitweise an Tempo. Ein Abbruch des Starts war zu diesem Zeitpunkt aber nicht mehr sicher möglich. Das geht aus einem Untersuchungsbericht der vietnamesischen Luftfahrtbehörde hervor. Der Pilot setzte den Start fort und gab maximalen Schub. Nach dem Abheben meldete die Boeing einen sogenannten Tailstrike. Das Heck hatte die Startbahn berührt und Luftverlust an 4 Reifen, die geplatzt waren. Die Maschine kehrte nach München zurück. An Bord waren 271 Passagiere. Und 16 Crewmitglieder. Verletzt wurde niemand. Aus München Fabian Schaffer.
9: Ein neues Forschungszentrum in Sachsen-Anhalt soll die Drohnenabwehr stärken. In dem Zentrum in Kochstedt, das heute offiziell eröffnet wurde, soll vor allem erforscht werden, wie Drohnen besser erkannt und abgewehrt werden können. Bis zu 10 Millionen Euro sollen in den kommenden Jahren in den Ausbau fließen.
12: Ja, ein paar Regentröpfchen können heute Abend dann und wann runterkommen. Heute Nacht ebenso. Das Ganze bei 16 Grad als tiefsten Wert in und um Berlin. Und auch morgen am Mittwoch bleibt es nochmal etwas durchwachsen. Viele dichte Wolken, die Sonne kommt dann nicht durch. Ab und zu ein bisschen Regen mit dabei. Das Ganze bei 17 bis 19 Grad in und um Berlin.
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12: Spicken wir schon mal rein in die E-Mails, bevor der Arbeitsalltag wieder losgeht. Wie handhaben wir das im Urlaub? Das war Thema heute früh bei uns in der Frühstücksrunde. Da hören wir gleich nochmal rein. Unter anderem nach Roy Orbison gibt's jetzt You Got It.

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0: 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Die größten Worte der Menschheitsgeschichte. Am 28. Oktober 1717 führt der Soldatenkönig Friedrich Wilhelm I. von Preußen die allgemeine Schulpflicht ein. Zum Ende seiner Regentschaft gibt es in Preußen 1480 Schulen.
1: Zuvorderst wollen wir, dass alle unsere Untertanen, denen die Erziehung der Jugend obliegt, Knaben oder Mädchen, höchstens vom 5. Jahre ihres Alters in die Schule schicken und sie so lange zur Schule halten sollen, bis sie nicht nur das Nötigste vom Christentum gefasst haben und fertig lesen und schreiben, sondern auch von demjenigen Rede und Antwort geben können, was ihnen nach den Lehrbüchern beigebracht werden soll.
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11: Mit Nico Engelage, guten Abend. Nach dem Hackerangriff auf die Berliner Verwaltung gibt es Kritik am Zustand der IT-Sicherheit. Der IT-Sicherheitsexperte Manuel Artug sagt, Berlin sei bei der Cybersicherheit sogar noch schlechter aufgestellt als noch vor einigen Jahren. Unter anderem liefen Fachverfahren auf veralteten Betriebssystemen, für die es seit Jahren keine Updates mehr gebe. Zwei betroffene Senatsverwaltungen wurden inzwischen vom Landesnetz getrennt. Trend. Kurz vor Ende der Sommerferien fährt keine S-Bahn zwischen Schöneweide, Baumschulenweg und Treptower Park. Grund sind Bauarbeiten an einem elektronischen Stellwerk in Schöneweide. Die Sperrung dauert bis zum 31. August. Für den gesperrten Abschnitt gibt es zwei Ersatzbuslinien. Reisende zum BER können auch auf den Flughafen Express FEX ausweichen. In Berlin sind in den ersten 5 Monaten dieses Jahres mehr als 7.500 Verstöße wegen falsch abgestellter E-Scooter registriert worden. Mehr als 6.000 davon kommen aus dem Bezirk Mitte. Die meisten Verfahren werden allerdings eingestellt, weil bei Leihrollern der genaue Verursacher oft nicht rechtzeitig ermittelt werden kann. Anbieter müssen dann Verwaltungskosten von 25 Euro zahlen.
12: Ja, auch morgen, der Mittwoch, bleibt nochmal ziemlich grau und ziemlich durchwachsen. Wir bekommen viele dichte Wolken von früh bis spät, keine Sonne, aber dafür immer mal wieder ein paar Regenschauer. Das Ganze bei Topwerten von um die 19 Grad. Am Donnerstag wird es dann wieder deutlich sommerlicher. Da sind dann keine dichten Wolken mehr unterwegs, ein paar kleine zwischendurch, aber vor allem wird es Sonne geben und die Temperaturen werden nochmal deutlich wärmer. 27 Grad gibt's am Donnerstag maximal.
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12: Durch den Dienstagabend mit Mr. Teddy Swims. Aktuelle Musik von ihm hören wir gleich. Mr. Know It All. Direkt nach ihm hier. Hier ist Lionel Richie. Say you, say me.

schwungvoll, gut gelaunt durch den Dienstagabend Teddy Swims, Mr. Know-It-All. Auf ihrem Radio Paradiso und wir gehen in die frühen 90er. Hier sind 10 Sharp mit You.

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1: Mit Elena Gassner. Uns wissen viele gar nicht, aber bei der Wahl zum Berliner Abgeordnetenhaus am 20. September, da können auch wohnungs- und obdachlose Menschen ohne festen Wohnsitz und Meldeadresse abstimmen. Allerdings müssen sie selbst aktiv werden, um von ihrem Wahlrecht Gebrauch zu machen. Seit gestern haben sie 3 Wochen Zeit, um sich in ein Wählerverzeichnis eintragen zu lassen. Dazu müssen sie mit einem amtlichen Lichtbildausweis in das Wahlamt des Bezirkes gehen, in dem sie sich in der Nacht vom 15. auf den 16. August aufgehalten haben. Und das Pankower Wahlamt, das geht noch einen Schritt weiter. Es gibt ein Pilotprojekt des Bezirks zusammen mit der Immanuel-Beratung, der Berliner Diakonie und der Landesarmutskonferenz Berlin. Und im Rahmen dieses Projekts besuchen Mitarbeitende eine Tagesstätte für Wohnungslose von der Diakonie, um ihnen bei der Eintragung ins Wählerverzeichnis und auch gegebenenfalls beim Wählen selbst zu helfen. Denn im Anschluss können sie direkt per Briefwahl ihre Stimme abgeben. Das Pilotprojekt sei ein bedeutender Schritt für die Teilhabe wohnungsloser Menschen, das sagt die Diakonie. Und das Stiftscafé im Paul-Gerhardt-Stift im Wedding, das ist nicht neu, aber jetzt ganz neu umgestaltet. Es präsentiert sich seit letzter Woche neu gestaltet und mit frischem gastronomischen Angebot. Ganz besonderen Wert legt man dort auf saisonale Zutaten und handwerkliche Zubereitung. Sie sind ganz herzlich dazu eingeladen, vorbeizuschauen, diese ja wirklich schöne, freundliche Atmosphäre zu erleben und natürlich das neue Essensangebot kennenzulernen. Das Stiftscafé ist immer Montag bis Freitag von 10 bis 16.30 Uhr geöffnet und am Wochenende von 12 bis 16 Uhr. Sie finden es beim Paul-Gerhardt-Stift in der Müllerstraße 56 bis 58 im Wedding.

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7: Ich bin Babette Büchner. Schon dreimal wurde die Regelung verlängert. Nun hat Bundesinnenminister Alexander Dobrindt offiziell bei der EU-Kommission angemeldet, dass die Kontrollen an den deutschen Außengrenzen weitere 6 Monate laufen sollen. Wenn die EU-Kommission nicht widerspricht, gilt die nächste Verlängerung bis Mitte März 2027. Dobrindt hatte den Schritt schon Ende Juli angekündigt, als Zehntausende Migranten in die spanische Exklave Ceuta in Nordafrika gestürmt waren. Wenig Regen und viel Hitze. Die deutschen Landwirte haben in diesem Sommer eine deutlich kleinere Ernte eingefahren. Der Deutsche Bauernverband rechnet unter anderem mit einer unterdurchschnittlichen Getreidemenge von knapp 42 Millionen Tonnen.
8: Nicht nur um die Getreide- oder Gemüseernte steht es schlecht. Die Trockenheit führt auch zu Nachschubproblemen beim Tierfutter. Vor allem im Süden und im Westen Deutschlands gibt es schwache Ernten. Der Standort habe in diesem Jahr über den Ertrag entschieden, wie selten zuvor, sagte Bauernpräsident Ruckwied. Teils sorgte die Trockenheit sogar für einen Totalausfall. Vielen Höfen geht es schlecht. Der Verband fordert finanzielle Hilfen aus der Politik. Mit akuten Folgen für die zuletzt bereits gestiegenen Verbraucherpreise rechnet die Branche aber erstmal nicht. Ursula Winkler, Nachrichtenredaktion.
7: Schon wieder hat es einen Zwischenfall am Münchner Flughafen gegeben. Gestern Abend hat ein Flugzeug dort die Landebahn verfehlt. Das hat die Lufthansa jetzt bestätigt. Alle Passagiere blieben unverletzt.
9: Bei dem Vorfall wurde die Beleuchtung am Anfang der Landebahn beschädigt. Wieso der Airbus zu früh aufgesetzt hat, ist bislang unklar. Die Bundesstelle für Flugunfallsicherung hat sich der Sache angenommen. Erst am Samstag war eine Boeing der Fluggesellschaft Vietnam Airlines beim Start über das Bahnende hinausgefahren, weil sie zu langsam war. Das Flugzeug konnte zwar gerade noch so abheben, musste aber 2 Stunden später beschädigt wieder in München landen. Aus München, Pia Wegner.
7: Die Zahl der Ebola-Erkrankten und Toten in der Demokratischen Republik Kongo steigt weiter schnell. Seit Mai sind schon mehr als 5000 Fälle bestätigt, teilte die WHO jetzt mit. Fast die Hälfte von ihnen starb. Experten befürchten, dass viele Fälle außerdem gar nicht registriert werden.
10: Ja, ein paar Regentröpfchen können heute Abend dann und wann runterkommen, heute Nacht ebenso. Das Ganze bei 16 Grad als tiefsten Wert in und um Berlin. Und auch morgen am Mittwoch bleibt es nochmal etwas durchwachsen. Viele dichte Wolken, die Sonne kommt dann nicht durch, ab und zu ein bisschen Regen mit dabei. Das Ganze bei 17 bis 19 Grad in und um Berlin.
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10: Ja, nach dem Urlaub wieder in den Arbeitsalltag starten. Wie es denn gut gelingt und wie man sich vielleicht auch so ein bisschen darauf vorbereiten kann in den Endzügen des Urlaubs. Das war Thema heute früh bei uns. In der Frühstücksrunde hören wir gleich nochmal rein. Jetzt gibt's die späten 80er. Hier ist Madonna mit Like a Prayer.

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1: Rache ist das Eingeständnis schmerzlichen Getroffenseins. Es zeugt nicht von Seelengröße, sich von Beleidigungen beeindrucken zu lassen. Derjenige, der dich verletzt hat, ist entweder stärker oder schwächer als du. Ist er schwächer? Schone ihn. Ist er stärker? Dich.
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9: Mit Nico Engelage, guten Abend. Nach dem Hochhausbrand in Friedrichshain geht die Polizei inzwischen von einem technischen Defekt als Ursache aus. Zuvor hatte sie fahrlässige oder vorsätzliche schwere Brandstiftung vermutet. Noch immer sind 80 Wohnungen gesperrt, 21 Mietparteien konnten bereits zurückkehren. Für 19 wurden Ersatzunterkünfte organisiert. Der Berliner Senat will den Bezirken strengere Vorgaben für die sogenannten Kiezpoller machen. Sie werden eingesetzt, um den Durchgangsverkehr in Kiezen zu unterbinden und den Verkehr zu beruhigen. Künftig sollen die Auswirkungen auf Anwohner, Wirtschaftsverkehr, Gewerbe sowie Polizei, Feuerwehr und Rettungsdienste belastbar geprüft werden, sagte Verkehrssenatorin Ute Bond. Bereits aufgestellte Poller sollen direkt nach dem Aufbau und später regelmäßig überprüft werden. Eine entsprechende Verwaltungsvorschrift könne möglichst schnell umgesetzt werden. In Berlin sind seit Anfang 2025 mehrere hundert Obdachlosencamps geräumt worden. In Mitte waren es rund 190, in Tempelhof-Schöneberg 110, in Friedrichshain-Kreuzberg 54 und in Pankow 14. Eine einheitliche Erfassung gibt es allerdings nicht. 2025 ging bei den Bezirken außerdem rund 3280 Beschwerden wegen Campierens oder Zeltens in Grünanlagen ein.
10: Ja, auch morgen, der Mittwoch, bleibt nochmal ziemlich grau und ziemlich durchwachsen. Wir bekommen viele dichte Wolken von früh bis spät, keine Sonne, aber dafür immer mal wieder ein paar Regenschauer. Das Ganze bei Topwerten von um die 19 Grad. Am Donnerstag wird es dann wieder deutlich sommerlicher. Da sind dann keine dichten Wolken mehr unterwegs, ein paar kleine zwischendurch, aber vor allem wird es Sonne geben und die Temperaturen werden nochmal deutlich wärmer. 27 Grad gibt's am Donnerstag maximal.
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10: Ja, ist ein Thema, da denkt man gar nicht so viel drüber nach. Aber natürlich, auch wohnungslose Menschen hier bei uns in Berlin haben das Recht zu wählen, jetzt in knapp einem Monat. Die Berliner Abgeordnetenhauswahl steht ja an. Und wie das denn geht, auch wenn man keinen festen Wohnsitz hat, dazu gleich mehr hier. Jetzt gehen wir in die 80er. Hier sind AHA. Take on me.

knapp ein Monat ist noch zu gehen, dann wird gewählt. Dann gibt es die Abgeordnetenhauswahl hier bei uns in Berlin. Und für diese Wahl gilt, auch Menschen ohne festen Wohnsitz, die dürfen wählen. Sion 98.2 Radio Paradiso, schön, dass Sie bei uns sind. Vielen Menschen ist es nämlich gar nicht bewusst. Aber auch Menschen, die hier bei uns in Berlin auf der Straße leben, die können wählen, wenn sie das möchten. Und wer keine Meldeadresse hat, der muss sich dann allerdings bis zum 28. diesen Monat selbst noch in das Wählerverzeichnis eintragen lassen. Dafür reicht dann ein gültiger Lichtbildausweis und der Gang zum Wahlamt des Bezirks, in dem man sich aufgehalten hat. Dort gibt es dann auch Unterstützung beim Ausfüllen der Unterlagen oder auch auf Wunsch direkt die Möglichkeit zur Briefwahl. Wahlberechtigt sind, wie bei allen anderen auch, deutsche Staatsangehörige ab 16 Jahren, die seit mindestens 3 Monaten in Berlin leben. Ziel ist es, dass wirklich alle Wahlberechtigten ihre Stimme auch echt abgeben können. Eine Entscheidungshilfe für die Wahl gibt es übrigens auch bald wieder. Der beliebte Wahlomat, der wird bald wieder freigeschaltet und zwar ab dem 24., also ab nächster Woche Montag.

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7: Ich bin Babit Büchner. Die Kontrollen an den deutschen Außengrenzen sollen um ein weiteres halbes Jahr bis Mitte März verlängert werden. Das hat Bundesinnenminister Alexander Dobrindt jetzt offiziell bei der EU-Kommission angemeldet.
8: Eigentlich sollen im Schengen-Raum die Grenzen offen sein. Doch schon seit 2 Jahren gilt das für die deutschen Außengrenzen nicht mehr. Die Bundesregierung will so die Zahl der unerlaubten Einreisen verringern. Kritik daran gibt es immer wieder. Doch jetzt kommt, wenn die EU-Kommission nicht widerspricht, die nächste Verlängerung. Innenminister Dobrindt hatte das schon vor kurzem angekündigt. Nach dem Massenansturm von Migranten auf die spanische Exklave Ceuta in Nordafrika. Aus Berlin, Thomas Brockt.
7: Hunderte Einsatzkräfte haben auch heute verhindert, dass die Flammen im belgischen Naturschutzgebiet Hohesvenn auf die deutsche Seite übergreifen. Immer mehr zum Problem wird aber der belastende Brandrauch. Die Müllabfuhr in Monschau setzte Atemschutzmasken ein. Der Brandgeruch ist inzwischen sogar bis nach Köln gezogen. Die Stadt liegt gut 100 Kilometer entfernt. Die Zahl der Ebola-Erkrankten und Toten in der Demokratischen Republik Kongo steigt weiter schnell. Seit Mai sind schon mehr als 5000 Fälle bestätigt, teilte die WHO mit.
9: Noch nicht einmal 100 Tage dauert der Ebola-Ausbruch im Kongo an. Und er ist schon jetzt der Ausbruch mit dem rasantesten Anstieg. Mehr als 5000 Fälle und fast 2400 Tote in so kurzer Zeit, das gab es im vergleichbaren Zeitraum auch nicht während des großen Ebola-Ausbruchs in Westafrika. Schlimmer noch. Experten fürchten, dass viele Fälle gar nicht registriert werden. Gerade in entlegenen Gebieten erkranken und sterben Menschen ohne Schutzmaßnahmen. Den Helfern läuft die Zeit davon. Aus Nairobi, Eva Kraftschick.
7: Für den Facebook-Konzern Meta hat in den USA ein potenziell folgenschwerer Prozess begonnen, in dem es um die Nutzung seiner Apps durch Kinder geht. Mehrere US-Bundesstaaten werfen dem Unternehmen vor, Kinder bei Facebook und Instagram bewusst verleitet zu haben. Zugleich habe Meta Risiken vor Eltern und der Öffentlichkeit verborgen. Der Konzern weist die Vorwürfe zurück.
10: Der Mittwochmorgen scheint einige Regenschauer im Gepäck zu haben. Über den Tag verteilt könnten immer mal wieder ein paar Tropfen runterkommen. Auch im Allgemeinen präsentiert sich der Himmel abermals eher bedeckt, ohne viel Sonnenschein und mit Temperaturen bis zu voraussichtlich 20 Grad, 25 Grad dann wieder am Donnerstag. Da sieht das Wetter schon freundlicher aus, ohne Niederschläge und auch mit ein paar mehr Sonnenstrahlen als in den letzten Tagen.

0: Dienstagabend bei Radio Paradiso. Das heißt, Sie hören die Sendung Natürlich Gesund. Mein Name ist Julia Nogli und unser Thema ist heute ein spannendes. Sport im Einklang mit dem Zyklus. Mythos oder medizinisch sinnvoll? Darüber spreche ich mit Dr. Claudia Römer, Oberärztin und Fachärztin für Innere Medizin, Notfall- und Sportmedizin in der Abteilung Naturheilkunde am Immanuel Krankenhaus Berlin am Wannsee. Hallo, ich grüße Sie.
1: Hallo, guten Abend. Ich freue mich sehr, heute hier sein zu dürfen.
0: Schön. Ja, Sie sind ja Teil eines ganzen Teams dort, Sportmedizin und Prävention. Was ist das für ein Team?
1: Ja, das ist eigentlich ein sehr schönes, besonderes Arbeiten, weil wir interdisziplinär arbeiten. Das heißt, wir sind ein Team aus Internistinnen, Sportmedizinerinnen, aber auch Orthopädinnen, Ernährungsmedizinerin und auch Sportwissenschaftlerin. Und dadurch können wir den Menschen sozusagen sehr ganzheitlich untersuchen, Diagnostik machen und auch Therapien einleiten.
0: Jetzt denkt man ja bei der Abteilung Naturheilkunde, da gibt es viele, viele Aspekte. An Sport denkt man nicht zuerst. Aber das hat da doch einen Stellenwert. Also für welche Bereiche ist das denn sinnvoll?
1: Ja, das habe ich auch seit meiner Tätigkeit am Immanuel Krankenhaus Berlin immer mehr gemerkt, dass man nicht unbedingt von Sport oder Sportmedizin spricht. Aber Bewegung hat natürlich in der Naturheilkunde einen unglaublich hohen Stellenwert. Das ist eine ganz wichtige Säule, weil ohne Bewegung würde die Muskulatur sich abbauen, die Knochen sich abbauen. Und deswegen ist es ganz essentiell, dass nicht nur gesunde Patientinnen Sport treiben, sondern auch Patientinnen mit Erkrankungen, vielleicht auch eine längere Bettlägerigkeit hatten, eine regelmäßige Bewegung, regelmäßiges Krafttraining und Ausdauertraining betreiben, um eben auch fit im Alltag zu sein und zu bleiben.
0: Das mit dem Krafttraining höre ich jetzt auch immer mehr, gerade auch für ältere Leute oder Leute, die langsam älter werden, dass es so immens wichtig ist, um eben, sagen wir so, Pflegebedürftigkeit später zu vermeiden, zu verhindern. Und Krafttraining heißt nicht Fitnessstudio, ne?
1: Genau, heißt nicht automatisch Fitnessstudio und deswegen auch nicht immer nur klassisch Sportmedizin, sondern wirklich einfach Bewegung, sondern wir müssen letztendlich Alltagsaktivitäten wie den Koffer zu heben, wenn man zum Beispiel mal eine Bahnreise macht und seinen Koffer über den Kopf heben muss, dafür brauchen wir auch die Muskulatur und damit kann man in der Tat mit ganz normalen Alltagsgegenständen trainieren und muss nicht zwangsläufig ins Fitnessstudio und an Geräten trainieren.
0: Auch die Beine, ne? Die Beinmuskulatur sollte man wirklich immer weiter stärken, auch wenn man dann später älter wird, eben um nicht wackelig zu werden. Ne?
1: Absolut. Die Muskulatur ist ein unglaublich wichtiges, sehr großes Organ, auch wichtiges Stoffwechselorgan, auch in der Regulation vom Blutzucker und von Cholesterin. Und die Muskulatur ist aber eben auch ganz wichtig für den Stützapparat neben dem Knochen. Und mit dem Alter geht die sozusagen zurück, auch der Knochen. Und wenn wir den trainieren, können wir sozusagen eine Sturzanfälligkeit verhindern oder dass wir zum Beispiel uns besser abfangen können. Auch die Reaktionsfähigkeit, gerade auch die Interaktion von Nervenzellen und Muskelzellen, ganz hochrelevant. Und hier muss man ein gezieltes, man nennt es sensomotorisches Training oder auch Krafttraining betreiben, um wirklich fit im Alter zu bleiben.
0: Und dafür ist es auch nie zu spät sozusagen, ne?
1: In der Tat, es gibt wirklich sehr gute Daten mittlerweile, dass es nicht nur bei erkrankten Patientinnen, sondern auch bei älteren Patientinnen immer sinnvoll ist, ein Training, sei es ein Ausdauertraining für das Herz-Kreislauf-System oder ein Krafttraining zu etablieren und sie immer eine Alltagsverbesserung zum Beispiel auch noch haben. Es geht jetzt nicht darum, dass man dann im Alter unbedingt noch einen Marathon laufen muss, aber eine Alltagsaktivität sich zu erhalten ist ganz essentiell, weil wir wollen ja nicht nur länger leben, sondern wir wollen vor allem gesünder länger leben und das ist der Anspruch unserer Abteilung.
0: Bewegung ist also wichtig. Wie ist es aber im und mit dem Zyklus der Frau? Was ist da zu beachten? Dazu gleich mehr in wenigen Minuten. Sie sind bei Natürlich Gesund auf Radio Paradiso.

Schön, dass Sie dabei sind. Hier ist Natürlich Gesund auf Radio Paradiso. Mein Name ist Julia Nogli und ich spreche heute mit Dr. Claudia Römer, Oberärztin und Fachärztin für Innere Medizin und Sportmedizin in der Abteilung Naturheilkunde am Immanuel Krankenhaus Berlin. Ja, Sie haben sich ein Thema ausgesucht, das die Frauen betrifft, und zwar Sport im Einklang mit dem Zyklus. Mythos

0: stehen, dass sich quasi das Gefühl besteht, nicht ausreichend leistungsfähig in bestimmten Zyklusphasen zu sein. Aber so richtig routiniert erhoben wird und wurde das in der Tat nicht regelmäßig in der Vergangenheit. Und auch die wissenschaftliche Studienlage ist da immer noch deutlich zurück im Vergleich zu Männern, da wir nämlich sehen, dass wissenschaftliche Studien bis zu über 60 und 70% Männer einschließen. Und genau solche Daten fehlen uns dann für die Zyklusgesundheit, inwieweit dieser Parameter gegebenenfalls auch ein wichtiger Leistungsparameter ist im sportlichen Kontext, aber auch im normalen Alltag.
1: Ja, das ist total erstaunlich, vor allem, weil das ja speziell nur die Frauen betrifft. Also da muss man natürlich drauf schauen und jede Frau kennt es. Die Tage vor den Tagen zum Beispiel sind nicht gerade die, wo man besonders fit ist. Da gibt es Kopfschmerzen oder man fühlt sich einfach nicht. Auch stimmungsmäßig geht es auf und ab. Also sowas muss beachtet werden.
0: Genau, das ist ganz essentiell, dass wir unseren Zyklus kennen, aber auch erstmal ein Basiswissen über einen Zyklus haben, über den Menstruationszyklus. Man kann ihn ja sozusagen in zwei oder auch vier Phasen unterteilen. Und wie Sie gerade schon gesagt haben, meistens am Ende des Menstruationszyklus, also in der sogenannten Lutealphase, kann es manchmal zu Symptomen wie Kopfschmerzen oder auch verminderte Leistungsfähigkeit, Müdigkeit kommen. Und das ist auf jeden Fall ein Empfinden von vielen Frauen, heißt aber nicht zwangsläufig, was wir in den Studienlagen sehen, dass dann auch eine objektiv geringere Leistungsfähigkeit besteht. Aber natürlich, wenn ich mich nicht so gut fühle, habe ich auch eine geringere Motivation, bin vielleicht auch mental angegriffen. Und das sind einfach Parameter, die wir halt natürlich im Sportkontext berücksichtigen müssen, um nicht noch mehr Stress auf das System zu geben, indem man dann in solchen Phasen, weil im Trainingsplan jetzt eine hochintensive Einheit steht, die unbedingt durchziehen muss, oder ist es vielleicht sinnvoll, erstmal ein gewisses Zyklus-Tracking nennt man das, dass man den Zyklus sozusagen für sich individuell trackt. Auch da gibt es sehr verschiedene Phasen von der Dauer oder auch von der Blutungsstärke. Und dass man dann eben genau schaut, welche Symptome habe ich dann? Also nicht nur, wie ist mein Zyklus, sondern auch, wie geht es mir mit meinem Zyklus? Und wann sind Symptome, wie beeinträchtigen die mich? Und inwieweit kann ich mein Training oder auch meine Ernährung dazu anpassen?
1: Wird es denn im Profisport beachtet? Also muss ja eigentlich, oder?
0: Genau, teilweise. Es ist jetzt immer mehr in der Tat aufgrund neuer Studien, wird es mehr berücksichtigt, dass der Zyklus getrackt wird. Das ist schon mal sehr, sehr gut. Aber in der Tat noch nicht in allen Bereichen. Auch da gibt es sehr spannende Studien, muss man sagen, dass gerade auch eine Hemmschwelle zwischen Athletinnen und Trainern oder Trainerinnen besteht, das überhaupt anzusprechen. Eine Studie zeigte zum Beispiel, dass jede Seite so ein bisschen darauf gewartet hatte, das anzusprechen, sowohl der Trainer oder die Trainerin oder die Athletin. Und deshalb kam gar keine Kommunikation darüber zustande. Und dann kann natürlich so ein essentieller Parameter oder eben Symptome nicht wirklich berücksichtigt werden. Und deswegen hilft es auf jeden Fall erstmal, darüber zu sprechen, auch mit meinen Teamkolleginnen, mit den Trainerinnen oder auch in der Familie, dass es ein ganz natürlicher Parameter ist, über den wir selber Bescheid wissen sollten, um ihn dann, wenn wir auch ihn getrackt haben und wissen, wie er bei uns individuell ist, gegebenenfalls dann Anpassungen vorzunehmen. Dass man wirklich damit eine Leistungsoptimierung erreicht, ist eher im High-End-Sportbereich, sage ich mal, also wirklich im Leistungssportbereich gegebenenfalls möglich. Aber auch da muss man sagen, gibt es aktuell noch keine ausreichende robuste Evidenz, dass man sagen kann, jede Athletin kann eine Leistungssteigerung erreichen, wenn man nur einen Zyklus trackt und das anpasst.
1: Sport im Einklang mit dem Zyklus. Mythos oder medizinisch sinnvoll? So unser Thema heute. Gleich geht's weiter mit Natürlich Gesund hier bei Radio Paradiso. Bleiben Sie dran.
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1: Die Schriftstellerin Astrid Lindgren auf die Frage, ob sie nicht auch mal richtige Bücher schreiben wolle. Ich will für einen Kreis schreiben, der Wunder bewirken kann. Nur Kinder können beim Lesen Wunder bewirken. Darum brauchen Kinder Bücher.

0: Radio Paradiso hier mit Natürlich Gesund. Julia Nogli bin ich und mein Gast heute ist die Privatdozentin Dr. Claudia Römer, Oberärztin, Fachärztin für Innere Medizin und Sportmedizin in der Abteilung Naturheilkunde am Immanuel Krankenhaus Wannsee. Sport im Einklang mit dem Zyklus, Mythos oder medizinisch sinnvoll? So das Thema heute. Und Sie haben die Frage ja eigentlich schon beantwortet. Ja, es ist absolut richtig, den Zyklus der Frau bei Sport und Bewegung zu berücksichtigen. Dennoch natürlich seinen Sport zu machen. Auf jeden Fall ist es sinnvoller, darauf zu schauen, als den Zyklus durch Hormone oder die Pille einfach wegzudrücken oder zu nivellieren, oder?
1: Absolut. Man muss ja auch sagen, dass einfach der Menstruationszyklus einfach ein ganz wichtiger Parameter für die Gesundheit des Körpers der Frau ist, weil wenn ich eine Regelblutung oder auch einen Eisprung, also eine Ovulation habe, hat mein Körper sozusagen gerade als Sportlerin oder auch wenn ich also sehr hochintensive Einheiten mache, genug Energie, um eben die Reproduktionsorgane zu versorgen. Wenn das nicht der Fall ist, ist in der Tat ein erstes Symptom. Wir nennen das auch Red Flag, eine sogenannte rote Fahne, dass etwas mit der Energieversorgung nicht stimmt oder ein zu hohes Trainingspensum vielleicht vorliegt oder ein zu hohes Stresslevel. Deswegen ist eben der Menstruationszyklus und auch die Blutung und der Eisprung ein sehr wichtiger Parameter, ob ich einen gesunden Leistungssport mache. Und eigentlich sehr, sehr dankbar, den man unbedingt mit erheben sollte, weil es ein sehr einfach aufzunehmender Parameter ist. Und wenn ich jetzt eine Pille zum Beispiel nehmen würde, also ein Kontrazeptivum, dann würde ich sozusagen ja nur eine Abbruchblutung simulieren. Mhm. Ja, und dann habe ich keine richtige Blutung mehr. Das heißt, es kann in der Tat eine Gesundheit vorgetäuscht werden, die gar nicht mehr da ist.
0: Kann es denn aber auch umgekehrt sein, dass es Frauen auch hilft, die gewöhnt sind, Sport zu treiben, dass sie über diesen Zyklus dann auch besser und auch mögliche Beschwerden besser hinwegkommen, dass der Sport da auch hilft?
1: In der Tat, auch da gibt es schon Daten, aber wie gesagt, meistens sind die Daten zu diesem Thema noch sehr gering, weil die Fallzahlen meistens sehr gering sind und auch einfach wenige Studien aktuell dazu bestehen. Aber es zeigt sich in der Tat schon, dass zum Beispiel eine regelmäßige Ausdauerbewegung, wie zum Beispiel leichtes Jogging oder auch Radfahren, gerade in der zweiten Zyklushälfte sehr vorteilhaft sein kann, weil dadurch sozusagen eine verbesserte Durchblutung der Reproduktionsorgane letztendlich erreicht werden kann und dadurch Krämpfe oder Beschwerden, auch Verdauungsprobleme oder auch eine Müdigkeit sich deutlich verbessern kann. Deswegen ist es in der Tat ratsam, eine sportliche Aktivität regelmäßig fortzuführen. Die WHO sagt ja generell, dass man mindestens 150 Minuten pro Woche Sport machen soll. Und auch hier ist es eben gut, seinen Zyklus zu kennen und auch seine Symptome, um dann eben die geeignete Sportart auch zu wählen, die für einen passt. Weil da zeigt sich in der Tat in der Studienlage, dass viele Sportarten von Vorteil sein können, wenn Symptome bestehen und ich dann eine Besserung erfahre. Also es kann Ausdauersport sein, es kann aber auch Yoga sein oder progressive Muskelentspannung. Generell Entspannungstechniken können hier auch sehr helfen, auch Atemtechniken können sehr, sehr hilfreich sein, aber auch ein moderates Krafttraining kann in der Tat Symptome lindern.
0: Mhm. Dann war es jetzt auch nicht unbedingt immer richtig oder ist es, dass die Mädchen beim Schulsport dann immer nicht mitmachen, auf der Bank sitzen, oder?
1: In der Tat, generell ist die Bewegung und vor allem eine moderate Bewegung sehr, sehr sinnvoll den ganzen Zyklus über. Aber natürlich muss man sagen, ist halt dieses Thema, weil wahrscheinlich auch immer noch zu wenig drüber gesprochen wird, gerade auch in diesen sensiblen Pubertätsjahren, sehr schambehaftet. Und davon müssen wir wegkommen. Und deswegen ist unser Ziel, dass wir auch mit Jugendlichen oder auch mit Jugendgruppen, Leistungssportlerinnen, da ganz gezielte Aufklärung betreiben, dass es einfach ein ganz normaler Parameter ist, den wir mit erheben müssen und dass es die Frauen letztendlich sogenannt empowert, wenn sie das Wissen über ihren eigenen Körper haben und ihn dann auch besser einsetzen können. Aber man muss natürlich sagen, man hat immer die Gefahr, dass man zum Beispiel auch eine Durchblutung hat. Das sind natürlich alles Sachen, die will man vermeiden. Genau. Und gerade wenn man dann eben vielleicht noch gemischten Schulsport macht, kann das auch eine psychische Drucksituation sein. Und auch da geht einfach wirklich Kommunikation und Vorbild vor, dass wir das auch unseren Jugendlichen vorleben, dass wir alle über den Zyklus sprechen und das ist ein ganz normaler Parameter ist, den wir berücksichtigen sollten.
0: Sport und Bewegung haben einen immens großen Stellenwert für die allgemeine Gesundheit, aber es ist sinnvoll, den Zyklus der Frau mit zu berücksichtigen. Gleich mehr zu diesem Thema hier bei Natürlich Gesund auf Radio Paradiso.

0: Sport im Einklang mit dem Zyklus. Mythos oder medizinisch sinnvoll? Darum geht's heute hier bei Natürlich Gesund auf Radio Paradiso. Mein Name ist Julia Nogli. Expertin hier im Studio ist Dr. Claudia Römer, Oberärztin und Fachärztin für Innere Medizin, Notfall- und Sportmedizin in der Abteilung Naturheilkunde am Immanuel-Krankenhaus Berlin. Ja, Sie sagten schon, dass es durchaus sinnvoll ist, Sport und den Zyklus in einen Zusammenhang zu stellen, seinen Zyklus überhaupt gut zu kennen. Und es gibt auch entsprechende körperliche Untersuchungen, die da vieles aussagen. Aber wie kommen denn Frauen überhaupt zu Ihnen in die Abteilung?
1: Genau, wir machen ja eine Leistungsdiagnostik und bieten da ein recht breites Spektrum an Diagnostik an, Laktat-Leistungsdiagnostik, dass man letztendlich schaut, wie kann ich am besten Ausdauertraining machen. Da schauen wir die spezifischen individuellen metabolischen Schwellen an, nennt man das, in welchen Bereichen ich sozusagen optimiert trainieren kann. Gerade wenn ich zum Beispiel mich bei einem Lauf angemeldet habe, wie einem Halbmarathon oder einem Marathon, ist es unglaublich wichtig, auch mal einen Check-up zu machen, gerade wenn man auch über 35 ist, aber auch bei Sportlerinnen, die jünger sind, ist es immer sinnvoll, so eine Untersuchung zu machen, weil wir dabei eben auch ein sogenanntes Belastungs-EKG machen. Wir schauen uns die Herzfrequenz an und schauen uns auch die Muskelmasse an. Gibt es gegebenenfalls funktionelle Muskeleinschränkungen? Das heißt, da machen wir einen ganzheitlichen sportmedizinischen Check-up. Aber was wir eben noch in der Abteilung besonders machen, ist, dass wir eine gezielte gynäkologische Anamnese machen und die Sportlerin wirklich nach ihrem Zyklus, nach ihren Beschwerden, aber auch nach Blutungsdauer oder Energieaufnahme fragen, weil, wie gesagt, Bewegung geht immer in Einklang mit der Ernährung. Ich kann nur ein leistungsorientiertes Training machen, wenn ich auch gut versorgt bin. Mhm. Und deswegen beraten wir die Athletinnen nach erfolgter Diagnostik zu einem optimalen Trainingsplan mit einhergehenden Ernährungsplan, weil in der Tat auch in unterschiedlichen Zyklungsphasen eine unterschiedliche Ernährung gegebenenfalls sinnvoll sein kann. Zum Beispiel in der zweiten Zyklusphase hat man teilweise einen bisschen höheren Energiebedarf, sodass es in der Tat sein kann, dass sich in dieser Phase manchmal das Training, was aber eigentlich ja gleich ist von Dauer und Umfang, ein bisschen schwerer anfühlt. Mhm. Und wenn ich da meine sogenannten Muskelspeicher, Glykogenspeicher gut aufgefüllt habe, an heißen Tagen natürlich auch immer auf Flüssigkeit und Elektrolytzufuhr achte, dann kann man zum Beispiel solche Symptome auch gut handeln und Lösungen für die Sportlerinnen finden, damit sie wirklich eine gute, gezielte und vor allem auch gesunde Trainingsvorbereitung machen können.
0: Ja, das ist hochinteressant und betrifft wirklich viele. Ich denke auch an junge Mädchen, die dann teilweise vielleicht auch wiederum zu dünn sind und dann aber eben Sport machen und denken, das ist ja gut, aber da schauen sie dann auch drauf, ne?
1: Ja, das ist sehr interessant, dass Sie das ansprechen. Absolut ist es wichtig bei Sportlerinnen, die sehr, sehr schlank sind. Man spricht auch von gewichtssensitiven Sportarten wie Ausdauersport, Triathlon, da trainiert man viele Stunden, aber natürlich auch rhythmische Sportgymnastik, dass man da natürlich auf jeden Fall neben dem Zyklus auch die Energieverfügbarkeit mit beobachtet. Gleichzeitig sehen wir aber auch im ambitionierten Hobbysport oder im Hobbysport, dass gerade auch solche populären Sportarten wie zum Beispiel High Rocks oder CrossFit, wo ja letztendlich die Sportler und Sportlerinnen nicht ganz so schlank sind, auch ein sogenanntes relatives Energiedefizit aufweisen können. Das heißt eben, dass meine Trainingsintensität so hoch ist, dass ich kurzzeitig in ein Energiedefizit kommen kann. Und somit sehen wir in der Tat dann auch Zyklusveränderungen bei sogenannten normalgewichtigen Sportlerinnen. Das heißt, es ist kein eindeutiges Zeichen, dass nur schlanke Sportlerinnen die Gefahr laufen, Zyklusbeschwerden zu bekommen.
0: Okay. Ja, und gut, dieses Laufen, also ich laufe selber seit einigen Jahren, aber so ganz laienhaft kleine Sachen, 5 oder 10 Kilometer höchstens. Und dann sehe ich ja auch immer, wie viele andere da mitlaufen, was auch immer wieder toll ist. Also allein hier in Berlin sind ja irgendwie zig Läufe jedes Jahr. Und die könnten dann auch zu Ihnen kommen, ne? Also Leute, die gerade erst so angefangen haben oder mal 5-Kilometer-Lauf mitmachen und mal schauen wollen, was macht das eigentlich mit meinem Körper?
1: Absolut, es ist in der Tat ratsam und es empfiehlt auch die Deutsche Gesellschaft für Prävention und Sportmedizin, dass man, wie gesagt, gerade wenn man jetzt erneut Sport beginnt oder auch längere Umfänge trainiert oder höhere Intensitäten, dass man sich sozusagen die Herzfrequenz, aber auch den Blutdruck, aber auch sogenannte metabolische Schwellen und die Muskelgesundheit mit anschaut. Und solche, ja, nicht nur Leistungssportlerinnen, sondern wie gesagt auch Hobbysportlerinnen, entweder die neu einsteigen oder wieder einsteigen, die sehen wir bei uns am Standort und können auch auf jeden Fall zu uns zum sportmedizinischen Checkup kommen.
0: Mehr Infos zur entsprechenden Abteilung und wie Sie Kontakt aufnehmen können, das finden Sie alles hier auf www.paradiso.de in der Mediathek unter Natürlich Gesund. Und noch ein Tipp von Frau Dr. Römer: Lassen Sie sich nicht von der Smartwatch verrückt machen. Das kann teilweise sinnvoll sein, aber es gibt jetzt auch den Trend Watch No Watches, also einfach seinen Sport genießen, wenn man grundsätzlich weiß, dass er einem ja gut tut. Einen angenehmen Abend für Sie mit Radio Paradiso.

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2: Ich bin Babette Büchner. Die Kontrollen an den deutschen Außengrenzen sollen um weitere 6 Monate verlängert werden. Das hat Bundesinnenminister Alexander Dobrindt offiziell bei der EU-Kommission angemeldet. Das Zurückdrängen der illegalen Migration brauche weiterhin Kontrollen, sagte Dobrindt der Bild-Zeitung. Das zeige die Entwicklung an den europäischen Außengrenzen. Er hatte den Schritt schon Ende Juli angekündigt, als Zehntausende Migranten in die spanische Exklave Ceuta in Nordafrika gestürmt waren. In Sachsen-Anhalt ist heute ein neues Technologiezentrum für Drohnensicherheit eröffnet worden. Dort soll vor allem erforscht werden, wie Drohnen besser erkannt und abgewehrt werden können. Der Pilotenverband Vereinigung Cockpit fordert dafür klare Regeln.
3: Immer häufiger stören Drohnensichtungen den Luftverkehr. Beim bislang spektakulärsten Fall war Anfang August am Flughafen Leipzig eine mit Sprengstoff bestückte Drohne entdeckt worden. Seitdem wird viel über Abwehr diskutiert. Die Piloten fordern aber auch eine bessere Technik, um Drohnen möglichst schnell zu erkennen und auch einschätzen zu können, wie gefährlich sie sind. Außerdem wollen die Piloten in den Gremien vertreten sein, wo über Reaktionen entschieden wird. Denn der Abschuss einer Drohne etwa kann am Ende gefährlicher sein als die Drohne selbst. Aus Berlin, Thomas Brockt.
2: In Nordrhein-Westfalen, Hessen und in Rheinland-Pfalz ist der Sprit im Moment am teuersten. Das zeigt eine Auswertung des ADAC. Wesentlich günstiger tankt es sich dagegen aktuell in Mecklenburg-Vorpommern, Berlin und Bayern.
4: In Hessen kostet der Liter Super E10 rund 8 Cent mehr als in den 3 günstigsten Bundesländern und in NRW ist Diesel besonders teuer. Die ADAC-Experten sind sich sicher, das liegt vor allem am Niedrigwasser des Rheins. Denn die Tanklager und Raffinerien in NRW, Hessen und Rheinland-Pfalz sind viel abhängiger von den Transporten über den Fluss als die in anderen Bundesländern. Bayern zum Beispiel wird viel über große Pipelines aus dem Süden mit Rohöl versorgt. Ursula Winkler, Nachrichtenredaktion.
2: In Estland sind die ersten 4 schwedischen Gefangenen eingetroffen, die dort ihre Haftstrafe verbüßen werden. Beide Länder hatten das im vergangenen Jahr für bis zu 600 schwedische Gefangene vereinbart. Schweden hat seit mehreren Jahren ein großes Problem mit kriminellen Gangs. Dort platzen die Gefängnisse aus allen Nähten. In Estland stehen dagegen viele Zellen leer.
5: Ein Blick auf das Wetter morgen am Mittwoch. Regenschirm weiterhin dabei haben, denn den könnten Sie gebrauchen. Es sind die ein oder andere Niederschläge gebietsweise möglich bei Temperaturen um die 19 Grad. Die Sonne muss sich abermals hinten anstellen. Die Wolkendecke dominiert erstmal weiterhin, soll sich dann aber Richtung Donnerstag deutlich auflockern. Vor allem die Regenwolken ziehen davon. Einige normale Wolkenfelder bleiben präsent im Wechsel mit gelegentlichem Sonnenschein. Und dazu erwarten wir 25 Grad maximal.

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1: Paulus schreibt im Römerbrief: Der Gott der Hoffnung erfülle euch mit aller Freude und Frieden im Glauben. Ich wünsche Ihnen eine gute Nacht und Zuversicht für den neuen Tag.

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2: Ich bin David Riemer. Die Kontrollen an den deutschen Außengrenzen sollen um ein weiteres halbes Jahr bis Mitte März verlängert werden. Das hat Bundesinnenminister Dobrindt jetzt offiziell bei der EU-Kommission angemeldet.
3: Eigentlich sollen im Schengen-Raum die Grenzen offen sein. Doch schon seit 2 Jahren gilt das für die deutschen Außengrenzen nicht mehr. Die Bundesregierung will so die Zahl der unerlaubten Einreisen verringern. Kritik daran gibt es immer wieder. Doch jetzt kommt, wenn die EU-Kommission nicht widerspricht, die nächste Verlängerung. Innenminister Dobrindt hatte das schon vor kurzem angekündigt. Nach dem Massenansturm von Migranten auf die spanische Exklave Ceuta in Nordafrika. Aus Berlin, Thomas Brock.
2: Die syrische Regierung lässt das mutmaßlich geheime Atomprogramm unter dem früheren Präsidenten Assad durch UN-Atomwächter aufarbeiten. Der Chef der internationalen Atomenergiebehörde Grossi sagte bei einem Besuch in Syrien, es gehe um einige Tonnen an Nuklearmaterial, das missbräuchlich verwendet werden könnte. Syrien habe die Behörde darüber informiert und eine erste Inspektion ermöglicht. Das Beinahe-Unglück am Münchner Flughafen vom Wochenende beschäftigt weiter die Behörden. Von vietnamesischer Seite hieß es jetzt, dass die Maschine offenbar schon beim Start technische Probleme hatte.
4: Die Boeing der Vietnam Airlines verlor am Samstag beim Beschleunigen zeitweise an Tempo. Ein Abbruch des Starts war zu diesem Zeitpunkt aber nicht mehr sicher möglich. Das geht aus einem Untersuchungsbericht der vietnamesischen Luftfahrtbehörde hervor. Der Pilot setzte den Start fort und gab maximalen Schub. Nach dem Abheben meldete die Boeing einen sogenannten Tailstrike. Das Heck hatte die Startbahn berührt und Luftverlust an 4 Reifen, die geplatzt waren. Die Maschine kehrte nach München zurück. An Bord waren 271 Passagiere. Und 16 Crewmitglieder. Verletzt wurde niemand. Aus München Fabian Schaffer.
2: Apple nimmt nach dem Druck der EU von Oktober an Änderungen am App Store vor. Entwickler von Apps, die mit Apple kompatibel sind, sollen künftig freier entscheiden können, wie sie ihre Programme vertreiben und wie Nutzer dafür bezahlen. Die Software soll neben dem App Store also auch einfacher über Internetseiten oder Online-Marktplätze von Drittanbietern heruntergeladen werden können. Für Nutzer bedeutet das künftig mehr Wahlfreiheit beim Herunterladen und Bezahlen von Apps.
5: Der Mittwochmorgen scheint einige Regenschauer im Gepäck zu haben. Über den Tag verteilt könnten immer mal wieder ein paar Tropfen runterkommen. Auch im Allgemeinen präsentiert sich der Himmel abermals eher bedeckt, ohne viel Sonnenschein und mit Temperaturen bis zu voraussichtlich 20 Grad. 25 Grad dann wieder am Donnerstag, da sieht das Wetter schon freundlicher aus, ohne Niederschläge und auch mit ein paar mehr Sonnenstrahlen als in den letzten Tagen.

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1: Es heißt, die von nichts gewusst hatten, waren naiv. Im Gegenteil, es war damals sehr praktisch, von nichts zu wissen. Und später dann war es weise, von gar nichts gewusst zu haben. Nur Dummköpfe oder Narren versuchten, alles zu wissen. Und die Suche nach Wissen brachte viele von ihnen ums Leben. Drum fehlen uns jetzt diese Dummköpfe und diese Narren so bitter.

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5: Ich bin David Riemer. Die Kontrollen an den deutschen Außengrenzen sollen um ein weiteres halbes Jahr bis Mitte März verlängert werden. Das hat Innenminister Dobrindt bei der EU-Kommission angemeldet. Das Zurückdrängen der illegalen Migration brauche weiterhin Kontrollen, sagte Dobrindt der Bild-Zeitung. Er hatte den Schritt schon Ende Juli angekündigt, als zehntausende Migranten in die spanische Exklave Ceuta in Nordafrika gestürmt waren. In einem wegweisenden Pilotprozess vor einem US-Bundesgericht in Auckland klagen mehrere US-Bundesstaaten gegen den Facebook-Konzern Meta. Sie werfen dem Unternehmen vor, Daten von Kindern gesammelt und gegen Gesetze verstoßen zu haben. Nun sind die Eröffnungsplädoyers gestartet.
6: Das Verfahren soll 6 bis 8 Wochen dauern und auch Meta-Chef Mark Zuckerberg soll aussagen. Anwälte aus Kalifornien, Kentucky, Colorado und New Jersey verlangen umfassende Schadenersatzzahlungen und gravierende Änderungen der Plattformen Facebook und Instagram. Die Klagen von 25 weiteren Bundesstaaten werden später verhandelt. Meta wird beschuldigt, Kinder und Jugendliche gezielt von sozialen Medien abhängig zu machen und damit ihre geistige Gesundheit zu gefährden. Hinzu kommen die Vorwürfe des Datensammelns. Aus den USA, Tina Eck.
5: SPD-Chef Klingbeil sieht trotz heftiger Kritik keinen Anlass für eine grundlegende Kursänderung an der Parteispitze. Der Weg, den Parteichefin Baas und er eingeschlagen hätten, sei richtig, sagte der Vizekanzler im Sommerinterview bei Sat.1.
7: Also jeder Finanzminister, jeder SPD-Vorsitzende in der Regierung wird vor der Herausforderung stehen, da ist kein Wachstum, da sind Löcher im Haushalt und da gibt es soziale Sicherungssysteme, Rente, Pflege, Gesundheit, die, wenn wir heute nichts machen, wird das ja auch nicht besser. Dann steigen die Beiträge, dann laufen die Kosten aus dem Ruder. Und insofern ist das etwas, wo man sich mit auseinandersetzen muss. Und ich verstehe, dass das viele umtreibt. Ich verstehe auch, dass da Unmut ist. Aber ich sage Ihnen, am Ende geht es um eine Verantwortung, die wir als Sozialdemokratinnen und Sozialdemokraten für dieses Land übernommen haben.
5: SPD-Chef und Finanzminister Klingbeil. Zum Fußball. Nationalspieler Jamal Musiala hat beim FC Bayern München für einen erneuten Schreckmoment gesorgt. Wenig später aber zumindest leichte Entwarnung gegeben. Das Wichtigste zuerst, mir geht es gut. Das teilte der 23-Jährige nach dem 4:2-Sieg des Rekordmeisters im Testspiel beim 1. FC Heidenheim über soziale Medien mit. Schon am letzten Wochenende war Musiala im Test gegen RB Leipzig auf dem Rasen zusammengebrochen.
8: Ein Blick auf das Wetter morgen am Mittwoch. Regenschirm weiterhin dabei haben, denn den könnten Sie gebrauchen. Es sind die ein oder anderen Niederschläge gebietsweise möglich bei Temperaturen um die 19 Grad. Die Sonne muss sich abermals hinten anstellen. Die Wolkendecke dominiert erstmal weiterhin, soll sich dann aber Richtung Donnerstag deutlich auflockern. Vor allem die Regenwolken ziehen davon. Einige normale Wolkenfelder bleiben präsent im Wechsel mit gelegentlichem Sonnenschein. Und dazu erwarten wir 25 Grad maximal.

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1: Psalm 23.
2: Gott ist mein Hirte, mir wird nichts mangeln. Er weidet mich auf einer grünen Aue und führt mich zum frischen Wasser. Er erquickt meine Seele, mein Weg ist ohne Gefahr. Denn er selbst ist es, der mich leitet. Mit Güte und Freundlichkeit umgibt mich Gott, solange ich lebe. Und ich habe Wohnrecht in seinem Haus, jetzt und in Ewigkeit.

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2: Ich bin David Riemer. Die Kontrollen an den deutschen Außengrenzen sollen um ein weiteres halbes Jahr bis Mitte März verlängert werden. Das hat Bundesinnenminister Dobrindt jetzt offiziell bei der EU-Kommission angemeldet.
3: Eigentlich sollen im Schengen-Raum die Grenzen offen sein. Doch schon seit 2 Jahren gilt das für die deutschen Außengrenzen nicht mehr. Die Bundesregierung will so die Zahl der unerlaubten Einreisen verringern. Kritik daran gibt es immer wieder. Doch jetzt kommt, wenn die EU-Kommission nicht widerspricht, die nächste Verlängerung. Innenminister Dobrindt hatte das schon vor kurzem angekündigt. Nach dem Massenansturm von Migranten auf die spanische Exklave Ceuta in Nordafrika. Aus Berlin, Thomas Brockt.
2: Die syrische Regierung lässt das mutmaßlich geheime Atomprogramm unter dem früheren Präsidenten Assad durch UN-Atomwächter aufarbeiten. Der Chef der internationalen Atomenergiebehörde Grossi sagte bei einem Besuch in Syrien, es gehe um einige Tonnen an Nuklearmaterial, das missbräuchlich verwendet werden könnte. Syrien habe die Behörde darüber informiert und eine erste Inspektion ermöglicht. Das Beinahe-Unglück am Münchner Flughafen vom Wochenende beschäftigt weiter die Behörden. Von vietnamesischer Seite hieß es jetzt, dass die Maschine offenbar schon beim Start technische Probleme hatte.
4: Die Boeing der Vietnam Airlines verlor am Samstag beim Beschleunigen zeitweise an Tempo. Ein Abbruch des Starts war zu diesem Zeitpunkt aber nicht mehr sicher möglich. Das geht aus einem Untersuchungsbericht der vietnamesischen Luftfahrtbehörde hervor. Der Pilot setzte den Start fort und gab maximalen Schub. Nach dem Abheben meldete die Boeing einen sogenannten Tailstrike. Das Heck hatte die Startbahn berührt und Luftverlust an 4 Reifen, die geplatzt waren. Die Maschine kehrte nach München zurück. An Bord waren 271 Passagiere. Und 16 Crewmitglieder. Verletzt wurde niemand. Aus München Fabian Schaffer.
2: Apple nimmt nach dem Druck der EU von Oktober an Änderungen am App Store vor. Entwickler von Apps, die mit Apple kompatibel sind, sollen künftig freier entscheiden können, wie sie ihre Programme vertreiben und wie Nutzer dafür bezahlen. Die Software soll neben dem App Store also auch einfacher über Internetseiten oder Online-Marktplätze von Drittanbietern heruntergeladen werden können. Für Nutzer bedeutet das künftig mehr Wahlfreiheit beim Herunterladen und Bezahlen von Apps.
5: Sie haben es in die Mitte der Woche geschafft und da könnte der Regenschirm abermals zum Dauerbegleiter werden. Über den ganzen Tag verteilt sind immer mal wieder Niederschläge möglich. Auch im Allgemeinen präsentiert sich der Himmel weiterhin wolkenverhangen, ohne viel Sonnenschein und mit Temperaturen bis zu voraussichtlich 20 Grad. Bessert sich dann schon deutlich morgen am Donnerstag. Hier können die Temperaturen wieder auf 25 Grad ansteigen. Die meisten Niederschläge sollten bis dahin auch davongezogen sein. Ein paar normale Wolkenfelder bleiben präsent, gelegentlich aber auch etwas Sonnenschein. Und das erwarten wir dann auch am Freitag.

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1: Wenn du Gott suchst, ist der Weg, der dir gezeigt wird, nicht weit. Du musst nicht die Alpen übersteigen, nicht die Meere überqueren und auch nicht die Wolken durchbrechen. Du musst Gott nur bis zu dir selbst entgegengehen.

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1: Ich bin David Riemer. Die Kontrollen an den deutschen Außengrenzen sollen um ein weiteres halbes Jahr bis Mitte März verlängert werden. Das hat Innenminister Dobrindt bei der EU-Kommission angemeldet. Das Zurückdrängen der illegalen Migration brauche weiterhin Kontrollen, sagte Dobrindt der Bild-Zeitung. Er hatte den Schritt schon Ende Juli angekündigt, als Zehntausende Migranten in die spanische Exklave Ceuta in Nordafrika gestürmt waren. In der Demokratischen Republik Kongo sind beim aktuellen Ebola-Ausbruch bereits mehr als 5000 Menschen an dem gefährlichen Fieber erkrankt. Das teilte die Weltgesundheitsorganisation mit. Der Ausbruch der hochansteckenden Infektionskrankheit war Mitte Mai bekannt gegeben worden.
2: Noch nicht einmal 100 Tage dauert der Ebola-Ausbruch im Kongo an. Und er ist schon jetzt der Ausbruch mit dem rasantesten Anstieg. Mehr als 5000 Fälle und fast 2400 Tote in so kurzer Zeit, das gab es im vergleichbaren Zeitraum auch nicht während des großen Ebola-Ausbruchs in Westafrika. Schlimmer noch, Experten fürchten, dass viele Fälle gar nicht registriert werden. Gerade in entlegenen Gebieten erkranken und sterben Menschen ohne Schutzmaßnahmen. Den Helfern läuft die Zeit davon. Aus Nairobi, Eva Kraftschick.
1: Schon wieder ein Zwischenfall am Münchner Flughafen. Am Montagabend hat ein Flugzeug die Landebahn verfehlt. Das hat die Lufthansa jetzt bestätigt. Alle 351 Passagiere blieben unverletzt.
3: Bei dem Vorfall wurde die Beleuchtung am Anfang der Landebahn beschädigt. Wieso der Airbus zu früh aufgesetzt hat, ist bislang unklar. Die Bundesstelle für Flugunfallsicherung hat sich der Sache angenommen. Erst am Samstag war eine Boeing der Fluggesellschaft Vietnam Airlines beim Start über das Bahnende hinausgefahren, weil sie zu langsam war. Das Flugzeug konnte zwar gerade noch so abheben, musste aber 2 Stunden später beschädigt wieder in München landen. Aus München, Pia Wegner.
1: Zum Fußball. Wieder Schockmoment beim FC Bayern. Nationalspieler Jamal Musiala ist erneut auf dem Rasen zusammengebrochen. Wenig später kommt von ihm selbst dann die leichte Entwarnung über soziale Medien. Mir geht es gut, schrieb Musiala nach dem 4:2-Sieg der Münchner im Testspiel beim 1. FC Heidenheim. Schon am letzten Wochenende war der 23-Jährige beim Test gegen RB Leipzig auf dem Rasen zusammengesackt. Ärzte hätten bei ihm eine Störung des Nervensystems festgestellt. Er sei aber in bester medizinischer Behandlung, schreibt Musiala.
4: Schön, dass Sie bei uns sind. Hier ist Radio Paradiso mit dem Wetter für Berlin und Brandenburg. Heute am Mittwoch, wenn Sie in den Himmel blicken, hat sich nicht viel verändert im Vergleich zu gestern. Es sind immer noch ganz, ganz viele Wolken zu erkennen und auch einige Regenwolken könnten hier noch mit von der Partie sein. Die Temperaturen lassen für Sommerverhältnisse auch eher zu wünschen übrig. 20 Grad maximal, 25 Grad dann immerhin wieder morgen am Donnerstag. Hier soll die Sonne auch endlich mal wieder für ein paar Stunden zum Vorschein kommen. Normale Wolkenfelder sind auch noch zu erkennen, aber zumindest die Regenwolken ziehen sich allmählich zurück. Auch am Freitag soll es voraussichtlich trocken bleiben, abermals mit 25 Grad und ein paar Sonnenstrahlen.

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1: Von Bundespräsident Joachim Gauck. Manche denken, wenn ich keine Überzeugung habe, dann kann ich auch keinen stören. Aber wir wissen, dass wir besonders glaubwürdig sind, wenn wir uns zu erkennen geben. Und wir wissen, dass eher diejenigen, die ihres eigenen Glaubens und ihrer Werte sicher sind, die Werte von Fremden zu würdigen bereit sind, weil sie das Fremde weniger fürchten und in den anderen Menschen Kinder erkennen, die zusammen mit uns überleben und in Würde leben wollen.

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1: Ich bin David Riemer. Die Kontrollen an den deutschen Außengrenzen sollen um ein weiteres halbes Jahr bis Mitte März verlängert werden. Das hat Innenminister Dobrindt bei der EU-Kommission angemeldet. Das Zurückdrängen der illegalen Migration brauche weiterhin Kontrollen, sagte Dobrindt der Bild-Zeitung. Er hatte den Schritt schon Ende Juli angekündigt, als Zehntausende Migranten in die spanische Exklave Ceuta in Nordafrika gestürmt waren. In einem wegweisenden Pilotprozess vor einem US-Bundesgericht in Auckland klagen mehrere US-Bundesstaaten gegen den Facebook-Konzern Meta. Sie werfen dem Unternehmen vor, Daten von Kindern gesammelt und gegen Gesetze verstoßen zu haben. Nun sind die Eröffnungsplädoyers gestartet.
2: Das Verfahren soll 6 bis 8 Wochen dauern und auch Meta-Chef Mark Zuckerberg soll aussagen. Anwälte aus Kalifornien, Kentucky, Colorado und New Jersey verlangen umfassende Schadenersatzzahlungen und gravierende Änderungen der Plattformen Facebook und Instagram. Die Klagen von 25 weiteren Bundesstaaten werden später verhandelt. Meta wird beschuldigt, Kinder und Jugendliche gezielt von sozialen Medien abhängig zu machen und damit ihre geistige Gesundheit zu gefährden. Hinzu kommen die Vorwürfe des Datensammelns. Aus den USA, Tina Eck.
1: SPD-Chef Klingbeil sieht trotz heftiger Kritik keinen Anlass für eine grundlegende Kursänderung an der Parteispitze. Der Weg, den Parteichefin Baas und er eingeschlagen hätten, sei richtig, sagte der Vizekanzler im Sommerinterview bei Sat.1.
3: Also jeder Finanzminister, jeder SPD-Vorsitzende in der Regierung wird vor der Herausforderung stehen, da ist kein Wachstum, da sind Löcher im Haushalt und da gibt es soziale Sicherungssysteme, Rente, Pflege, Gesundheit, die, wenn wir heute nichts machen, wird das ja auch nicht besser. Dann steigen die Beiträge, dann laufen die Kosten aus dem Ruder. Und insofern ist das etwas, wo man sich mit auseinandersetzen muss. Und ich verstehe, dass das viele umtreibt. Ich verstehe auch, dass da Unmut ist. Aber ich sage Ihnen, am Ende geht es um eine Verantwortung, die wir als Sozialdemokratinnen und Sozialdemokraten für dieses Land übernommen haben.
1: SPD-Chef und Finanzminister Klingbeil. Zum Fußball. Nationalspieler Jamal Musiala hat beim FC Bayern München für einen erneuten Schreckmoment gesorgt. Wenig später aber zumindest leichte Entwarnung gegeben. Das Wichtigste zuerst, mir geht es gut. Das teilte der 23-Jährige nach dem 4:2-Sieg des Rekordmeisters im Testspiel beim 1. FC Heidenheim über soziale Medien mit. Schon am letzten Wochenende war Musiala im Test gegen RB Leipzig auf dem Rasen zusammengebrochen.
4: Sie haben es in die Mitte der Woche geschafft und da könnte der Regenschirm abermals zum Dauerbegleiter werden. Über den ganzen Tag verteilt sind immer mal wieder Niederschläge möglich. Auch im Allgemeinen präsentiert sich der Himmel weiterhin wolkenverhangen, ohne viel Sonnenschein und mit Temperaturen bis zu voraussichtlich 20 Grad. Bessert sich dann schon deutlich morgen am Donnerstag. Hier können die Temperaturen wieder auf 25 Grad ansteigen. Die meisten Niederschläge sollten bis dahin auch davongezogen sein. Ein paar normale Wolkenfelder bleiben präsent, gelegentlich aber auch etwas Sonnenschein. Und das erwarten wir dann auch am Freitag.